0: Bundesinnenminister Dobrindt sieht darin ein hybrides Anschlagsszenario.
1: Der Flughafenverband fordert, die angekündigten Abwehrsysteme endlich an allen großen Airports einzubauen. Mehrere Flughäfen warten noch immer auf diese Technik. Währenddessen versuchen die Ermittler herauszufinden, wer die Drohne nach Leipzig gebracht hat und welches Ziel dahinter steckte. Gefunden wurde sie auf einer Start- und Landebahn, ganz in der Nähe einer ukrainischen Transportmaschine. Zoe Tassovali, Redaktion.
0: Bundesverkehrsminister Bilger hat sich besorgt über die niedrigen Pegelstände im Rhein und anderen Flüssen gezeigt und eine rasche Reaktion in Aussicht gestellt. Das Niedrigwasser stelle die Binnenschifffahrt, die Industrie und damit die gesamte Logistikkette vor große Herausforderungen, sagte Bilger dem Kölner Stadtanzeiger. Bei einem Treffen mit Spitzenvertretern der Wirtschaft wolle man die aktuelle Lage bewerten und kurzfristig dort handeln, wo Handlungsbedarf bestehe, so Bilger. Im Prozess gegen die rechtsextreme Terrorgruppe Letzte Verteidigungswelle sind die Urteile gefallen. Das hanseatische Oberlandesgericht hat 8 Angeklagte unter anderem wegen versuchten Mordes und Brandstiftung zu Haftstrafen zwischen 1,5 und 5 Jahren verurteilt.
2: Das Gericht ist überzeugt, dass die Gruppe Brand- und Sprengstoffanschläge auf Asylbewerberheime und linke Einrichtungen verübt und geplant hat. Dabei hinterließen die Mitglieder an den Fassaden unter anderem auch Hakenkreuze und rassistische Parolen. Außerdem soll die Gruppe sogenanntes Pedo-Hunting gemacht haben, also Jagd auf Menschen, die sie für Pädophile hielten. Weil die Angeklagten zur Tatzeit zwischen 14 und 21 Jahre alt waren, wurden sie nach Jugendstrafrecht verurteilt. Gegen weitere Mitglieder der Gruppe sollen noch Ermittlungen laufen. Fiona Reinhardt, Nachrichtenredaktion.
0: Wegen letzter Arbeiten wird die frisch sanierte Bahnstrecke Berlin-Hamburg in mehreren Nächten im August und September noch einmal gesperrt. Auf der gesamten Strecke würden Restmängel beseitigt, die nach einigen Wochen des Vollbetriebs festgestellt worden seien und Optimierungen vorgenommen, teilte ein Bahnsprecher mit. Vor Hamburg und Berlin laufe überdies die Abnahme der neuen Infrastruktur und Signaltechnik für den Hochgeschwindigkeitsbetrieb.
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4: Auf der A zum A261 Richtung Hamburg Südwest zwischen Buchholzer Dreieck und Tötensinn liegen Gegenstände auf der Fahrbahn. Habt eine gute und sichere Fahrt.
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4: In Bordelum zeigt das Thermometer aktuell 17 Grad. Auch in Flensburg sind es 17 Grad. Schleswig meldet dagegen 18 Grad. In der Nacht sinkt das Thermometer auf milde 16 Grad. So wird das Wetter morgen. Es erwartet euch ein Tag mit Wolken und Regen bei anfangs 16 Grad. Im Laufe des Tages steigt das Thermometer auf bis zu 18 Grad an.
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1: Und jetzt stellen wir euch eine Southern Blues und Country Band aus England vor, nämlich die Chris Burras.

0: ist nicht nur musikalisch äußerst interessant. Frontmann Chris Burras, der war früher tatsächlich professioneller Mixed Martial Arts Kämpfer.
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2: Allerdings mit mäßigem Erfolg. Als Musiker gefällt er uns viel besser.

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1: Ich bin Tanja Wagner. Eine Drohne mit Sprengvorrichtung ist am Flughafen Leipzig-Halle entdeckt worden. Bundesinnenminister Dobrindt sieht in dem Drohnenvorfall am Flughafen ein hybrides Anschlagsszenario. Drohnensichtungen kenne man bereits, aber dass eine mit Sprengstoff ausgestattete Drohne im Bereich eines Flughafens entdeckt werde, sei eine ganz neue Gefahrenqualität.
2: Bei professioneller Technik muss man davon ausgehen, dass möglicherweise der und die Täter auch die Abwehrmaßnahmen bereits kennen und darauf aufbauend Technologien verwenden, die durch bestehende Abwehrtechnik nicht identifiziert werden kann.
1: Außerdem sei davon auszugehen, dass es sich bei dem verwendeten Sprengstoff um militärischen Sprengstoff handele. Das extreme Niedrigwasser auf Rhein, Donau und anderen Flüssen beschäftigt jetzt auch die Politik. Die Verkehrsminister der Länder wollen dem Bund nach Informationen der Rheinischen Post zu neuen Maßnahmen drängen. Ziel ist es, den Güterverkehr trotz der niedrigen Pegelstände am Laufen zu halten.
3: Viele Frachtschiffe können im Moment längst nicht so viel laden wie normalerweise. Das bringt Lieferketten durcheinander und verteuert Transporte. Die Länder fordern deshalb unter anderem mehr Schiffe, die auch bei wenig Wasser fahren können, und einen schnelleren Ausbau der Wasserstraßen. Immerhin gibt es bei der Energieversorgung bislang Entwarnung. Kraftwerke laufen laut dem Bundeswirtschaftsministerium weiter normal. Auch bei Öl und Kraftstoffen gibt es aktuell keine Engpässe. Zoe Tassovali, Redaktion.
1: Aus Sicht des KBV-Chefs Andreas Gassen steht Deutschland bei der Vorbeugung von Krankheiten im internationalen Vergleich gar nicht gut da. Im Vergleich seien die Deutschen häufig dicker, rauchten mehr und trieben weniger Sport, sagte Gassen der Neuen Osnabrücker Zeitung. Gleichzeitig verlangte er einen Neustart der Prävention. Auch forderte Gassen höhere Preise für Alkohol und Tabak. Im Sommer dürfte das Baden in Meer, in Seen oder Flüssen für viele Menschen einfach dazugehören. Wie viele Menschen bisher im laufenden Jahr in und am Wasser starben, weiß die Deutsche Lebensrettungsgesellschaft. Am Vormittag ziehen die Lebensretter eine Zwischenbilanz in Düsseldorf. Bundesweit rund 100 Menschen, das waren so viele wie seit über 20 Jahren in keinem Juni mehr.
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4: Auf der A266 Richtung Hamburg Südwest zwischen Buchholzer Dreieck und Tötensinn liegen Gegenstände auf der Fahrbahn. Gute Fahrt.
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4: In Walsbüll sind es aktuell 16 Grad. Flensburg kommt auf die gleiche Temperatur. In Schleswig ist es mit 17 Grad etwas wärmer. In der Nacht sinkt das Thermometer auf milde 16 Grad. So wird das Wetter morgen. Es erwartet euch ein Tag mit Wolken und Regen bei anfangs 16 Grad. Im Laufe des Tages steigt das Thermometer auf bis zu 18 Grad an.
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1: Kiss and Dynamite haben wieder was Neues und das ist schon echt eine Überraschung.

0: Eigentlich hatte ja Sänger Hannes in den Sack gehauen, aber der Fanaufstand war so groß, dass er gesagt hat, okay, ein Album mache ich noch.
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2: Hier sind Kiss and Dynamite mit Originalsänger Hannes Braun und Glory Days.
1: Yes.

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1: Ich bin Tanja Wagner. Nach dem Drohnenvorfall am Flughafen Leipzig-Halle laufen jetzt Terrorermittlungen. Bundesinnenminister Dobrindt sieht darin ein hybrides Anschlagsszenario.
2: Der Flughafenverband fordert, die angekündigten Abwehrsysteme endlich an allen großen Airports einzubauen. Mehrere Flughäfen warten noch immer auf diese Technik. Währenddessen versuchen die Ermittler herauszufinden, wer die Drohne nach Leipzig gebracht hat und welches Ziel dahinter steckte. Gefunden wurde sie auf einer Start- und Landebahn, ganz in der Nähe einer ukrainischen Transportmaschine. Zoe Tassovali, Redaktion.
1: Bundesverkehrsminister Bilger hat sich besorgt über die niedrigen Pegelstände im Rhein und anderen Flüssen gezeigt und eine rasche Reaktion in Aussicht gestellt. Das Niedrigwasser stelle die Binnenschifffahrt, die Industrie und damit die gesamte Logistikkette vor große Herausforderungen, sagte Bilger dem Kölner Stadtanzeiger. Bei einem Treffen mit Spitzenvertretern der Wirtschaft wolle man die aktuelle Lage bewerten und kurzfristig dort handeln, wo Handlungsbedarf bestehe, so Bilger. Im Prozess gegen die rechtsextreme Terrorgruppe Letzte Verteidigungswelle sind die Urteile gefallen. Das hanseatische Oberlandesgericht hat 8 Angeklagte unter anderem wegen versuchten Mordes und Brandstiftung zu Haftstrafen zwischen 1,5 und 5 Jahren verurteilt.
3: Das Gericht ist überzeugt, dass die Gruppe Brand- und Sprengstoffanschläge auf Asylbewerberheime und linke Einrichtungen verübt und geplant hat. Dabei hinterließen die Mitglieder an den Fassaden unter anderem auch Hakenkreuze und rassistische Parolen. Außerdem soll die Gruppe sogenanntes Pedo-Hunting gemacht haben, also Jagd auf Menschen, die sie für Pädophile hielten. Weil die Angeklagten zur Tatzeit zwischen 14 und 21 Jahre alt waren, wurden sie nach Jugendstrafrecht verurteilt. Gegen weitere Mitglieder der Gruppe sollen noch Ermittlungen laufen. Fiona Reinhardt, Nachrichtenredaktion.
1: Wegen letzter Arbeiten wird die frisch sanierte Bahnstrecke Berlin-Hamburg in mehreren Nächten im August und September noch einmal gesperrt. Auf der gesamten Strecke würden Restmängel beseitigt, die nach einigen Wochen des Vollbetriebs festgestellt worden seien und Optimierungen vorgenommen, teilte ein Bahnsprecher mit. Vor Hamburg und Berlin laufe überdies die Abnahme der neuen Infrastruktur und Signaltechnik für den Hochgeschwindigkeitsbetrieb.
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4: Auf der A261 Richtung Hamburg Südwest zwischen Buchholzer Dreieck und Tötensinn liegen Gegenstände auf der Fahrbahn. Gute Fahrt.
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4: In Walsbüll sind es aktuell 16 Grad. Genauso warm ist es in Handewitt. In Bredstedt zeigt das Thermometer 17 Grad. In der Nacht sinkt das Thermometer auf milde 16 Grad. So wird das Wetter morgen. Es erwartet euch ein Tag mit Wolken und Regen bei anfangs 16 Grad. Im Laufe des Tages steigt das Thermometer auf bis zu 18 Grad an.

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1: Und wenn du dich ja wirklich auf eine Band verlassen kannst, die kontinuierlich frische Banger liefert, dann sind's Green Day. Ist schon ihre 13. Single in den letzten 5 Jahren. Beispiellos produktiv, die Jungs.
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1: Hier sind Green Day mit I'm Never Gonna Rest in Peace. Yeah.

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1: Ich bin Tanja Wagner. Eine Drohne mit Sprengvorrichtung ist am Flughafen Leipzig-Halle entdeckt worden. Bundesinnenminister Dobrindt sieht in dem Drohnenvorfall am Flughafen ein hybrides Anschlagsszenario. Drohnensichtungen kenne man bereits, aber dass eine mit Sprengstoff ausgestattete Drohne im Bereich eines Flughafens entdeckt werde, sei eine ganz neue Gefahrenqualität.
2: Bei professioneller Technik muss man davon ausgehen, dass möglicherweise der und die Täter auch die Abwehrmaßnahmen bereits kennen und darauf aufbauend Technologien verwenden, die durch bestehende Abwehrtechnik nicht identifiziert werden kann.
1: Außerdem sei davon auszugehen, dass es sich bei dem verwendeten Sprengstoff um militärischen Sprengstoff handele. Das extreme Niedrigwasser auf Rhein, Donau und anderen Flüssen beschäftigt jetzt auch die Politik. Die Verkehrsminister der Länder wollen dem Bund nach Informationen der Rheinischen Post zu neuen Maßnahmen drängen. Ziel ist es, den Güterverkehr trotz der niedrigen Pegelstände am Laufen zu halten.
3: Viele Frachtschiffe können im Moment längst nicht so viel laden wie normalerweise. Das bringt Lieferketten durcheinander und verteuert Transporte. Die Länder fordern deshalb unter anderem mehr Schiffe, die auch bei wenig Wasser fahren können, und einen schnelleren Ausbau der Wasserstraßen. Immerhin gibt es bei der Energieversorgung bislang Entwarnung. Kraftwerke laufen laut dem Bundeswirtschaftsministerium weiter normal. Auch bei Öl und Kraftstoffen gibt es aktuell keine Engpässe. Zoe Tassovali, Redaktion.
1: Aus Sicht des KBV-Chefs Andreas Gassen steht Deutschland bei der Vorbeugung von Krankheiten im internationalen Vergleich gar nicht gut da. Im Vergleich seien die Deutschen häufig dicker, rauchten mehr und trieben weniger Sport, sagte Gassen der Neuen Osnabrücker Zeitung. Gleichzeitig verlangte er einen Neustart der Prävention. Auch forderte Gassen höhere Preise für Alkohol und Tabak. Im Sommer dürfte das Baden in Meer, in Seen oder Flüssen für viele Menschen einfach dazugehören. Wie viele Menschen bisher im laufenden Jahr in und am Wasser starben, weiß die Deutsche Lebensrettungsgesellschaft. Am Vormittag ziehen die Lebensretter eine Zwischenbilanz in Düsseldorf. Bundesweit rund 100 Menschen, das waren so viele wie seit über 20 Jahren in keinem Juni mehr.
4: Und jetzt für euch das Nord-Update mit Sean Eising. Schleswig-Holstein hat jetzt eine neue Klimaanpassungsstrategie vorgestellt. Sie soll das Land besser auf Folgen des Klimawandels wie Starkregen und Hitze vorbereiten. Beim Wacken Open Air haben sich dieses Jahr fast 700 Besucher als Stammzellspender registrieren lassen. Seit Beginn der Zusammenarbeit mit der DKMS sind es inzwischen knapp 14.000 Menschen. Am Samstag steigt das Lister Hafenfest. Von 12 bis 24 Uhr gibt es Live-Musik, Kinderprogramm und viele Angebote für Besucher.
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5: Hallo auf die Straßen. Aktuell liegen uns keine Meldungen vor, ihr habt freie Fahrt. In 30 Minuten gibt es hier das nächste Update. Kommt gut und sicher an euer Ziel.
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5: In Niebel, Bordelum und Tarb zeigt das Thermometer aktuell überall 17 Grad. Und so wird das Wetter heute. Erwartet einen Tag mit wechselnden Wolken und Regen. Das Ganze bei maximal 22 Grad.
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6: Einen schönen guten Morgen zusammen. Hier ist die Morning Rock Show am Donnerstag, den 6. August um kurz nach 5. Eggers und Engelhardt heute und morgen noch frei. Nächste Woche gibt's dann endlich wieder ein bisschen mehr Normalität hier in der Morning Rock Show. Dann sind die beiden Jungs wieder da. Bis dahin stehen wir zusammen auf. Ich bin Philipp Stammer, freue mich jetzt zusammen mit euch auf Judas Priest. Die sind heute Abend zu Gast in Neu-Ulm. Alle Rock Buddies, die dabei sind, viel Spaß. Wir grooven uns ein. Hier ist Breaking the Law.

0: 30 Seconds to Mars. Um knapp 4:15 hier ist die Morning Rock Show. Eggers und Engelhardt lassen sich heute und morgen noch einmal entschuldigen. Nächste Woche gibt's dann wieder ein bisschen mehr Normalität hier zum Aufstehen. Ich bin Philipp Stammer und wollte mit euch mal ganz kurz gemeinsam gucken, was ist denn heute am Donnerstag, den 6. August, vielleicht wichtig. Vor allem mal Wetter, ne? Wir machen nämlich eine kleine Hitzepause. Es wird ein sommerlicher Tag mit Temperaturen von ungefähr 26 bis 30 Grad, aber die ganz großen, krassen Temperaturen bleiben heute aus. Könnten am Wochenende aber schon wiederkommen. Unser Bundesverkehrsminister, Herr Bilger, lädt heute zur Niedrigwasserkonferenz. Wir haben hier und da ja gerade wenig Wasser in unseren Gewässern und das ist ein Problem. Da sollte man dann jetzt mal drüber sprechen und genau das will der Mann heute mit seinen Kollegen tun. Die Ergebnisse natürlich dann hier irgendwann im Laufe des Programms. Musikalisch gibt's heute Mucke und zwar live von Judas Priest. Die stehen nämlich heute Abend in Neu-Ulm auf der Bühne. Dabei viel Spaß. Wir hören jetzt Musik von einer Band, die hat noch nie mit Judas Priest zusammengearbeitet und ich glaube, das wird auch niemals passieren. Hier sind Oasis, hier ist Wonderwall.
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0: Oasis mit Wonderwall. Sicherlich eine Nummer, die viele von uns durch Herzschmerz in der Jugend getragen hat. Dabei ist das ja gar kein Liebeslied, sondern, das hat Noel Gallagher immer gesagt, es geht um einen imaginären Freund, der einen vor sich selbst rettet. Trotzdem haben wir einfach einen Liebessong draus gemacht, ne? So kann es sein, so kann es gehen. Es gibt natürlich auch andere Möglichkeiten, musikalisch seine Liebe zu erklären. Zum Beispiel so. Hier sind Jet. Hier ist Are You Gonna Be My Girl?
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14: Ich bin Sean Eising. Am Samstag wird im Listerhafen wieder gefeiert. Das Listerhafenfest lädt von 12 bis 24 Uhr zu einem bunten Programm für die ganze Familie. Besucher können ja unter anderem Schiffe besichtigen, Vereine und Aussteller kennenlernen oder durch die alte Tonnenhalle bummeln. Außerdem gibt es Live-Musik, Mitmachaktionen und zahlreiche kulinarische Angebote. Für Kinder stehen unter anderem ein Piratenüberfall, Kinderschminken, Trommelworkshops und Bernsteinschleifen auf dem Programm. Am Abend sorgen weitere Live-Auftritte für Stimmung am Hafen. Der Eintritt zum Listerhafenfest ist frei. Los geht's am Samstagmittag um 12 Uhr im Listerhafen. In Schleswig-Holstein haben im ersten Halbjahr deutlich weniger Menschen erstmals Asyl beantragt. Nach Zahlen des Bundesamtes für Migration sank die Zahl im Vergleich zum Vorjahreszeitraum um fast 30% auf rund 1400 Anträge. An den Westküstenkliniken in Heide und Brunsbüttel haben in dieser Woche rund 70 junge Menschen ihre Ausbildung begonnen. Sie lernen unter anderem Pflegeberufe, medizinische Fachangestellte oder Büromanagement. Die Kliniken beschäftigen insgesamt über 3000 Mitarbeiter. Beim Wacken Open Air haben sich dieses Jahr fast 700 Festivalbesucher als potenzielle Stammzellspender registrieren lassen. Nach Angaben der DKMS engagieren sich seit Beginn der Zusammenarbeit mit dem Festival inzwischen knapp 14.000 Menschen für die Hilfe gegen Blutkrebs.
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15: Hallo auf die Straßen. Aktuell liegen uns keine Meldungen vor. Ihr habt freie Fahrt. In 30 Minuten gibt es hier das nächste Update. Kommt gut und sicher an euer Ziel.
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15: Bei euch in Flensburg sind es aktuell 16 Grad. In Schafflund und Walsbüll zeigt das Thermometer ebenfalls 16 Grad. Und so wird das Wetter heute. Erwartet einen Tag mit wechselnden Wolken und Regen. Das Ganze bei maximal 22 Grad.
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16: Kurz nach halb sechs, einen schönen guten Morgen zusammen. Hier ist der beste Rock'n'Pop an eurem Donnerstag.

Das alte Linkin Park mit In The End und das neue Linkin Park hat etwas Neues für uns vorbereitet. Denn es kommt raus Ende nächsten Monats eine Doku über Linkin Park und die Zeit nach Chester. Also als sich die Band neu sammeln musste, neu finden musste und sich irgendwann wieder ins Studio traut, da beginnt diese Doku. Unshatter heißt die, kommt am 30. September raus und es behandelt dann wirklich all die Themen von den ersten Gang ins Studio wieder, die Rekrutierung von Emily Armstrong bis hin zum Start der Welttournee mit neuem Setup. Eine coole Nummer, glaube ich, die sehr, sehr spannend ist. Wie gesagt, kommt am 30. September raus. Ein paar Tage vorher hauen sie auch nochmal einen Live-Mitschnitt von ihrem Konzert in Sao Paulo raus. Das Ganze kommt dann wahrscheinlich auch noch als so eine Art Mini-Album. Das wissen wir aber noch nicht ganz genau. Es bewegt sich einiges bei Linkin Park und bei uns bewegt sich natürlich auch einiges. Bei uns dreht sich immer alles um den besten Rock'n'Pop und der ist hier. Hier ist Smash Mouth mit I'm a Believer.

Måneskin sind dran mit Babyset zum Wachwerden um kurz vor sechs am Donnerstag. Einen schönen guten Morgen. Hier ist die Morning Rock Show. Eggers und Engelhardt haben ja heute noch frei. Morgen auch noch. Yeses. Nächste Woche sind die dann wieder da, nicht? Und wir kommen jetzt zu einer Band. Oh, die liebe ich. Ich liebe Måneskin. Und dass die einen kometenhaften Karrierenstart hingelegt haben, brauche ich euch auch nicht sagen. Aber dann passierte wieder das, was viel zu oft passiert. Und ich weiß nicht warum. Die haben richtig gut losgelegt. Wir alle haben uns in die Band verliebt. Die haben super mega krassen Erfolg. Und dann machen Sie erstmal eine Pause, weil jeder seine Solo-Projekte machen will. Warum? Was soll das? Macht doch damit weiter. Naja, egal. Man kann die Leute ja nicht zu irgendwas zwingen, was sie nicht wollen. Aber eben Måneskin sind gerade in dieser Phase, in der so oft junge, erfolgreiche Bands stecken. Sie machen auch alle ihre Solo-Projekte. Es wurde nie offiziell gesagt, dass sie sich trennen. Es wird immer nur von einer Pause gesprochen, aber ihr wisst ganz besonders gut, wie lange wir schon irgendwelche Pausen ertragen teilweise. Wir hoffen einfach, dass sie sich nochmal wieder zusammentun und weiter so großartige Musik machen wie diese hier. Hier sind Måneskin, hier ist Babyset.

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8: Ich bin Babette Büchner. Bundesinnenminister Alexander Dobrindt hält den Vorfall mit einer Sprengstoffdrohne am Flughafen Leipzig-Halle für einen Anschlag, der auf hochprofessionelle Täter zurückgeht. Dabei schließt er auch fremde Mächte als Drahtzieher nicht aus, sagte Dobrindt am Abend.
9: Das heißt, bei professioneller Technik muss man davon ausgehen, dass möglicherweise der und die Täter auch die Abwehrmaßnahmen bereits kennen und darauf aufbauend Technologien verwenden, die durch bestehende Abwehrtechnik nicht identifiziert werden kann.
8: Man müsse jetzt in alle Richtungen ermitteln, so Dobrindt. Das extreme Niedrigwasser in vielen großen deutschen Flüssen ist heute Thema bei einem Treffen von Wirtschaftsverbänden mit dem neuen Bundesverkehrsminister Steffen Bilger. Wegen der niedrigen Wasserstände am Rhein und auf anderen Wasserstraßen können Transportschiffe nur noch sehr wenig Ladung aufnehmen, damit sie nicht auf Grund laufen. Sie müssen deshalb häufiger fahren, was mehr Kosten bedeutet. Der Mordprozess um den Autoanschlag auf eine Demonstration in München geht heute zu Ende. Der Angeklagte war im Februar mit einem Auto in eine Demo der Gewerkschaft Verdi gefahren. Dabei tötete er eine Mutter und ihre zweijährige Tochter und verletzte mehrere Menschen.
10: Die Verteidigung fordert höchstens 15 Jahre Haft und die Unterbringung in einer psychiatrischen Klinik und begründet das unter anderem damit, dass der Angeklagte aus ihrer Sicht an Schizophrenie leide. Ein Gutachter hatte das ausgeschlossen. Der 25-jährige Angeklagte nutzte zwar das letzte Wort, bedankte sich beim Gericht. Eine Erklärung für den mutmaßlich islamistisch motivierten Anschlag lieferte er aber nicht. Die Bundesanwaltschaft fordert lebenslange Haft und die Feststellung der besonderen Schwere der Schuld. Damit wäre eine Entlassung nach 15 Jahren nicht möglich. Aus München, Oliver Urbanke.
8: Immer mehr Menschen werden Opfer von Betrügern, die sich als Polizisten ausgeben. Der Schaden aus solchen Delikten ist zuletzt deutlich gestiegen, meldet das BKA. Vergangenes Jahr betrug der Schaden in der Kategorie falscher Polizist demnach fast 50 Millionen Euro. Im Vorjahr waren es rund 30 Millionen Euro. Die Zahl der erfassten Fälle stieg von rund 3.900 auf rund 4.600.
11: Und jetzt für euch das Nordupdate mit Sean Eising. Schleswig-Holstein hat jetzt eine neue Klimaanpassungsstrategie vorgestellt. Sie soll das Land besser auf Folgen des Klimawandels wie Starkregen und Hitze vorbereiten. Beim Wacken Open Air haben sich dieses Jahr fast 700 Besucher als Stammzellspender registrieren lassen. Seit Beginn der Zusammenarbeit mit der DKMS sind es inzwischen knapp 14.000 Menschen. Am Samstag steigt das Lister Hafenfest. Von 12 bis 24 Uhr gibt es Live-Musik, Kinderprogramm und viele Angebote für Besucher.
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12: Auf der A25 Richtung Hamburg gibt es zwischen Hamburg-Nettelnburg und dem Dreieck Hamburg-Südost 5 Kilometer Stau. Ihr verliert dort mindestens 16 Minuten. Wir wünschen euch eine gute Fahrt.
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12: In Handewitt sind es aktuell 16 Grad. In Flensburg und Schaffelund messen wir ebenfalls 16 Grad. Und so wird das Wetter heute. Erwartet einen Tag mit wechselnden Wolken und Regen. Das Ganze bei maximal 22 Grad.

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1: Hier ist die Morning Rock Show. Einen schönen guten Morgen, Eggers und Engelhardt. Heute nochmal frei, morgen auch nochmal frei. Und dann sind sie endlich wieder da. Ja, es ist die Zeit des Jahres, wo diese Kollegen, die sich ihre Hammerurlaube von 3, 4, 5, 7, teilweise 12 Wochen in den Sommer legen, die kommen jetzt langsam wieder. Ne? Und dann sind wir dran mit Urlaub, Leute. Dann sind wir dran. Oktober, November, das ist die goldene Urlaubszeit, die wir dann mitmachen. Worauf ich hinaus will, ist, ich finde, wir sollten Musik hören jetzt. Nächste Woche ist die Morning Rock Show wieder da. Ich bin Philipp Stammer und das hier sind The Offspring, Why Don't You Get a Job? 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

Und jetzt muss ich doch wieder drüber reden, obwohl ich das ja eigentlich überhaupt nicht gerne mache. Einen schönen guten Morgen. Hallo liebe Rockbuddies, wir haben es knapp Viertel nach sechs und ich meine diese komischen Aktionstage, die es mittlerweile ja mehrfach jeden Tag gibt, Tag der Fußmatte, Tag des Fahrradwegs, Tag des Sommerurlaubs, bla bla bla, ihr wisst, was ich meine, habe ich eigentlich nicht so die allergrößte Wertschätzung für, aber heute ist Tag des IPAs. Diese Biersorte, die man entweder liebt oder hasst. Zumindest habe ich das Gefühl, dass es diese beiden Lager in der Gesellschaft gibt. Und diese beiden Lager werden ja zum Glück zusammengeführt zu einer großen liebenden Gruppe dank unseres IPAs. Denn auch das Bier der Morning Rock Show ist ein IPA. Der Crowdsurfer. 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

0: Twisted Sister mit I Wanna Rock um ganz genau 6:15 und liebe Rockbuddies, jetzt kommen wir mal zu einer der größten Lügen, die überhaupt irgendwie jemals irgendwo erzählt wurde. Die Zeit heilt alle Wunden. Ja, ja, ja. Wer hier hat denn das Gefühl, dass so mit fortschreitender Zeit dein Körper immer besser wird? Ne? Dass irgendwelche Wehwehchen weniger werden. Die Wahrheit ist, unterm Strich nagt der Zahn der Zeit ziemlich an der eigenen Materie. Nicht? Egal, trotzdem, im Lied klingt es geil und deswegen geht es hier jetzt mal so durch. Hier sind Volbeat, hier ist Time Will Heal.
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19: Ich bin Sean Eising.
0: Am Samstag wird im Listerhafen wieder gefeiert. Das Listerhafenfest lädt von 12 bis 24 Uhr zu einem bunten Programm für die ganze Familie. Besucher können hier unter anderem Schiffe besichtigen, Vereine und Aussteller kennenlernen oder durch die alte Tonnenhalle bummeln. Außerdem gibt es Live-Musik, Mitmachaktionen und zahlreiche kulinarische Angebote. Für Kinder stehen unter anderem ein Piratenüberfall, Kinderschminken, Trommelworkshops und Bernsteinschleifen auf dem Programm. Am Abend sorgen weitere Live-Auftritte für Stimmung am Hafen. Der Eintritt zum Listerhafenfest ist frei. Los geht's am Samstagmittag um 12 Uhr im Listerhafen. In Schleswig-Holstein haben im ersten Halbjahr deutlich weniger Menschen erstmals Asyl beantragt. Nach Zahlen des Bundesamtes für Migration sank die Zahl im Vergleich zum Vorjahreszeitraum um fast 30% auf rund 1.400 Anträge. An den Westküstenkliniken in Heide und Brunsbüttel haben in dieser Woche rund 70 junge Menschen ihre Ausbildung begonnen. Sie lernen unter anderem Pflegeberufe, medizinische Fachangestellte oder Büromanagement. Die Kliniken beschäftigen insgesamt über 3000 Mitarbeiter. Beim Wacken Open Air haben sich dieses Jahr fast 700 Festivalbesucher als potenzielle Stammzellspender registrieren lassen. Nach Angaben der DKMS engagieren sich seit Beginn der Zusammenarbeit mit dem Festival inzwischen knapp 14.000 Menschen für die Hilfe gegen Blutkrebs.
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19: Hier müsst ihr aktuell am meisten Zeit einplanen. Auf der A25 Richtung Hamburg gibt es zwischen Hamburg-Nettelnburg und dem Dreieck Hamburg-Südost 5 Kilometer Stau. Ihr verliert mindestens 15 Minuten. Auf der A7 Richtung Flensburg steht ihr zwischen Hamburg-Waltershof und Hamburg-Othmarschen auf 1 Kilometer. Der Zeitverlust beträgt mindestens 12 Minuten. Gute Fahrt!
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19: Bei euch in Handewitt sind es aktuell 16 Grad. In Walsbüll ebenfalls 16 Grad. In Öfersee ist es mit 17 Grad etwas wärmer. Und so wird das Wetter heute. Erwartet einen Tag mit wechselnden Wolken und Regen. Das Ganze bei maximal 22 Grad.
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20: Um kurz nach 6:30 einen schönen guten Morgen zusammen. Hier ist die Morning Rock Show. Eggers und Engelhardt sind nächste Woche wieder am Start. Ich bin Philipp Stammer und freue mich, dass die Jungs uns wenigstens einen kleinen Audiogruß dagelassen haben. Wir hören gleich den Rockhammer des Tages. Da geht's um eine der skurrilsten Nummern, die es überhaupt jemals in der deutschen Musik gegeben hat. Die Toten Hosen. Schrei nach Liebe. Was für ein Cover. Die Jungs erzählen uns gleich alles dazu. Jetzt erstmal The Rasmus. Hier ist In the Shadows. Ich bin Philipp. Schönen guten Morgen.

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1: Und heute beschäftigen wir uns mit dem großen Punk-Kampf in Deutschland. Ärzte versus Host.
2: Alles nur.
3: Für viele Rockfans war das ein bisschen wie Star Wars und Star Trek. Man kann nur eins gut finden und man muss sich entscheiden. Also entweder die Tendenz nach Düsseldorf oder nach Berlin. Und die Fans gegenseitig konnten sich dann meist auch nie so wirklich aufs Feld gucken.
1: Und ja, es gab sie auch wirklich, die legendäre Schlägerei zwischen Bela B. und Campino im Ballhaus am Berliner Tiergarten um eine Flasche Wodka.
4: Gab es dann eine Rangelei, die dann so endete, dass er sagte, ich bin Campino, also mich kriegen höchstens zwei Ärzte um.
3: Aber ansonsten war das doch total aufgebauscht von Management und Fans, oder?
1: Absolut. Und das Witzige ist, die haben schon in Teilen gemeinsam auf der Bühne gestanden, bevor es Ärzte oder Tote Hosen überhaupt gab. Denn Säulengrün, aus denen die Ärzte wurden, standen mal gemeinsam mit Campinos erstem Projekt Zentralkomitee auf einer Bühne. Später spielten im Jahr 2000 dann in Kreuzberg im Club SO36 plötzlich die zu späten gegen Essen auf Rädern. Und dahinter steckten natürlich Ärzte und Hosen.
3: Und mittlerweile singen die Toten Hosen ja auf ihren Konzerten Schrei nach Liebe und die Ärzte andersrum auch Hier kommt Alex.
5: Aber nach einer Zeit haben wir gedacht, warum nicht? Vielleicht wollen die Leute einfach nur mal ein gutes Lied hören. Also haben wir es eingeübt. Schrei nach Liebe!
1: Und noch eine schöne Geschichte zum Schluss, die zeigt, dass die sich eigentlich gut verstehen. Ende 1988 schlürft Campino nämlich sein drittes Bier im Sexton am Schöneberger Winterfeldplatz. Farin Urlaub kommt rein, bestellt einen Kamillentee und der Hosenfrontmann schlendert rüber zur Theke und bietet seinem Kontrahenten eine Wette an. Ihr werdet innerhalb von 5 Jahren wieder zusammenkommen, vermutet er, da sich ja die Ärzte gerade getrennt hatten. Und das Geld für diese Wette schickt ihm Farin tatsächlich später per Post, denn 1993 tun sich die Ärzte ja tatsächlich mit Rodrigo González dann wieder zusammen.
3: So, und deshalb jetzt eine Version, bei der die einen eben die anderen covern. Hier ist Schrei nach Liebe, aber von den Toten Hosen.
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Ich habe ja letzte Woche auch schon ein paar Tage die Morning Rock Show vertreten und da haben wir hier morgens auch immer eine Runde 60 Second Spezial gespielt und da haben wir uns nicht mit Ruhm bekleckert. Ich glaube, wir haben es an keinem einzigen Tag geschafft, mal ein zweistelliges Ergebnis hinzukriegen. Und versteht mich nicht falsch, hätte ich die Fragen beantworten müssen, hätten wir keine 3 Punkte geschafft. Das waren schon irgendwie ziemlich knackige Fragen, die uns der Zufall der letzte Woche ausgespuckt hat. Trotzdem finde ich, sollten wir noch einmal angreifen. Heute und morgen, letzte Chance, sich bei 60 Second Spezial auf den Wochenthron zu setzen und dann am Ende der Woche eine Kreuzfahrt zu gewinnen. In Kiel geht es los, entweder am 19. oder am 26. September und dann schippert ihr mal schön in Richtung Norden. Die norwegischen Fjorde einfach mal vorbeifahren, ein paar Fotos machen, Leuten zeigen, wie du lebst und die nicht, nicht? Das geht. 60 Second Spezial. Gleich, kurz nach 7 gibt's eine weitere Runde. Jetzt nochmal schnell anmelden, bei uns auf der Homepage vorbeigucken, da steht dann auch alles zu den Teilnahmebedingungen.

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1: Ich bin Babette Büchner. Der Vorfall mit einer Sprengstoffdrohne am Flughafen Leipzig-Halle war aus Sicht von Bundesinnenminister Alexander Dobrindt ein Anschlagsversuch. Nach seiner Einschätzung handele es sich um ein hybrides Anschlagsszenario, sagte Dobrindt am Abend.
2: Die Behörden sind alarmiert. Dass eine Drohne bewaffnet mit Sprengstoff sich hier auf einem Flughafengelände befinde, stelle eine neue Bedrohungslage dar, sagte Dobrindt. Die mutmaßlichen Drahtzieher sehe er nicht im Amateurbereich. Für ihn kämen eher staatliche Akteure in Frage. Der Innenminister spricht von fremden Mächten. Der Botschafter der Ukraine in Deutschland, Makeyev, wird da deutlicher. Er vermutet Russland hinter dem Drohnenvorfall, sagte er bei Welt TV. Diana Kramer, Nachrichtenredaktion.
1: Die an die Straße von Hormus grenzenden Golfstaaten Iran und Oman verhandeln über die strategisch bedeutsame Meerenge zwischen beiden Ländern. Laut Teheran steht eine Einigung nun kurz bevor. Außenamtssprecher Ismail Bagai sagte, man habe sich auf geografische Koordinaten für die Passage geeinigt. Eine gemeinsame Erklärung sei so gut wie fertig. Das extreme Niedrigwasser in vielen großen deutschen Flüssen ist heute Thema bei einem Treffen von Wirtschaftsverbänden mit dem neuen Bundesverkehrsminister Steffen Bilger. Wegen der niedrigen Wasserstände können Transportschiffe nur noch sehr wenig Ladung aufnehmen, damit sie nicht auf Grund laufen. Sie müssen deshalb häufiger fahren, was mehr Kosten bedeutet. Und zum Sport. Die Führungsspitze des Fußball-Weltverbandes hat nach einer Notfallsitzung Einigkeit demonstriert. Die Riege um den schwer in die Kritik geratenen FIFA-Chef Gianni Infantino sicherte ihm uneingeschränkte Unterstützung zu. Die FIFA räumte allerdings auch Fehler ein.
3: Die Kritik am FIFA-Boss hält sich allerdings in Grenzen. Tenor, der hätte seine Pläne, WM-Rechte zu verkaufen, besser kommunizieren können. Selbst Vertraute, die noch zuvor heftig gegen Infantino gewettert hatten, sind nun wieder still. Dabei war bereits die Rede von der Infantino-Dämmerung. Die UEFA hatte mit dem WM-Boykott gedroht und nun vermuten Beobachter, könnte der FIFA-Chef tatsächlich im kommenden Jahr wiedergewählt werden. Claudia Wächter, Nachrichtenredaktion.
1: Im kommenden März stehen bei der FIFA die nächsten Präsidentenwahlen an.
4: Und jetzt für euch das Nordupdate mit Sean Eising. Schleswig-Holstein hat jetzt eine neue Klimaanpassungsstrategie vorgestellt. Sie soll das Land besser auf Folgen des Klimawandels wie Starkregen und Hitze vorbereiten. Beim Wacken Open Air haben sich dieses Jahr fast 700 Besucher als Stammzellspender registrieren lassen. Seit Beginn der Zusammenarbeit mit der DKMS sind es inzwischen knapp 14.000 Menschen. Am Samstag steigt das Lister Hafenfest. Von 12 bis 24 Uhr gibt es Live-Musik, Kinderprogramm und viele Angebote für Besucher.
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5: Hier müsst ihr aktuell am meisten Zeit einplanen. Auf der A25 Richtung Hamburg gibt es zwischen Nettelnburg und Allermöhe 2 Kilometer Stau. Auf der A1 Richtung Lübeck stockt der Verkehr zwischen Pansdorf und Ratekau. Habt eine gute und sichere Fahrt.
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5: In Klangsbö sind es aktuell 17 Grad, in Schafflund messen wir 16 Grad und in Großenwiehe ist es genauso warm. Und so wird das Wetter heute. Erwartet einen Tag mit wechselnden Wolken und Regen, das Ganze bei maximal 22 Grad.

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1: Einen schönen guten Morgen zusammen. Hier ist die Morning Rock Show um kurz nach 7. Und auch wenn Eggers und Engelhardt heute nicht da sind, morgen nicht da sind, erst nächste Woche wiederkommen, heißt das nicht, dass wir uns nicht heute hier großartige Preise einsammeln können. Wir suchen bei 60 Second Spezial ja nicht den Wochensieger, sondern den Zwei-Wochensieger. Und das ist eine dicke Nummer, müssen wir aber auch so machen, weil ist auch ein ziemlich dicker Preis, den es hier gleich zu gewinnen gilt. Eine schöne Kreuzfahrt hin zu den norwegischen Fjorden. Das Ganze ungefähr 2,5 Scheine wert. Kannst du dir hier gleich einsammeln, einfach in 60 Sekunden so viele Fragen, wie du irgendwie möglich richtig beantworten. Holt dich dann bis morgen Spätnachmittag keiner mehr ein, hast du die Reise gewonnen. Also schnell auf der Homepage vorbeigucken, die Teilnahmebedingungen auswendig lernen, die werden nicht abgefragt, aber da findet man dann auch alle weiteren Infos, die es für eine Anmeldung braucht. In knapp 10 Minuten gibt es eine weitere Runde 60 Second Spezial. Wir spielen um eine Kreuzfahrt.

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1: Hallo, liebe Rock Buddies. Es ist 11 Minuten nach 7 und ich möchte euch eine wunderbare Frau vorstellen, die mir eben gesagt hat, dass sie ein bisschen mit der Nervosität kämpft. Ich hatte ihr gleich versucht, sämtliche Ängste auszuräumen, habe gesagt: Sandra, du kannst hier eine Kreuzfahrt gewinnen. Das sollten wir tun und da ist kein Platz für Aufregung. Wenn hier einer aufgeregt sein darf, dann bin ich das, damit ich ja keine Frage falsch vorlese. Sandra, habe ich das richtig wiedergegeben, unser Gespräch von eben hier, auch nicht?
2: Ja, auf jeden Fall.
1: Erzähl mal, was wird das heute für ein Tag? Für so einen Donnerstag?
2: Ne? Dann war mal wieder wahrscheinlich.
1: Es so wird wie mal wieder Zeit. Warm. Genau, dann heißt es doch einfach, hey, rauf auf eine Kreuzfahrt und dann vielleicht mal ab Richtung norwegische Fjorde. Ich habe keine Ahnung, wie warm es da heute wird, aber sicherlich angenehmer als bei uns.
2: Das glaube ich auch, definitiv.
1: Sandra, ich habe ein bisschen für dich gerechnet. Aktuell hat die führende Person 11 Punkte. Sprich, du machst einfach 12 Fragen richtig, dann sitzt du auf dem Thron. Holt dich bis morgen Nachmittag keiner mehr ein, hast du gewonnen. Und das wäre alle 5 Sekunden eine richtige Antwort.
2: Okay.
1: Alle 5 Sekunden.
2: Das wäre ein Traum.
1: Das schaffen wir. Und da habe ich auch eine kleine Bitte an dich. Wenn du was nicht weißt, einfach weitersagen. Einfach sofort weitersagen. Ja, einfach, wir haben Fragen ohne Ende. Wir können auch noch bis morgen spielen. Okay, aber lass uns mal gucken, um welche Fragen es denn bei dir geht. Ich mache den Zufallsgenerator an und du sagst Stopp, wenn deine Lieblingskategorie kommt. Bereit?
2: Okay. Stopp.
0: Wissensgebiet Film und Fernsehen.
1: Ach, guck mal. Sandra, das hast du beide schon mal gemacht, Film und Fernsehen. Ich lese vor. Warte, ich muss mal eben den richtigen Zettel hier suchen. So, deine 60 Sekunden beginnen, sobald ich die erste Frage vollständig gestellt habe. Für Sandra geht es jetzt los. Welche Serie dreht sich um 6 Freunde in New York?
2: Friends?
1: Von welchem Planeten stammt Alf?
2: Melmac?
1: Gehört Wonder Woman zu Marvel oder DC?
2: Marvel?
1: DC. Wie heißt der erste Film der Herr-der-Ringe-Trilogie? Die 2 Türme oder die Gefährten?
2: Gefährten.
1: Was ist die Farbe von Lightning McQueen in Cars?
2: Gelb.
1: Rot. Welcher Finger von E.T. leuchtet? Mittel- oder Zeigefinger?
2: Zeige.
1: Ja oder nein? Das Lichtschwert von Luke Skywalker ist gelb.
2: Nein.
1: Welcher Bond-Darsteller spielte auch in Mrs. Doubtfire mit?
2: Weiter.
1: Pierce Brosnan. Wie heißt der Zauberer mit der blitzförmigen Narbe auf der Stirn?
2: Harry Potter.
1: Welcher Schauspieler spielte den Terminator?
2: Arnold Schwarzenegger.
1: In welcher Stadt spielt der Film The Fast and the Furious?
2: Weiter.
1: Los Angeles. Wahr oder falsch? Captain America trägt ein Schild.
2: Wahr.
1: Der Zauberer mit weißem langen Bart aus der Herr der Ringe heißt? Sag es jetzt!
2: Weiter!
1: Gandalf, warum sagst du es denn nicht? Sandra, ich war so wütend hier. Natürlich Gandalf. Natürlich wäre es Gandalf gewesen. Wird ja übrigens gerade ein neuer Herr der Ringe Film gedreht. Wusstest du das? So ein richtig echter. Findest du das gut?
2: Mal schauen, was wird.
1: Wir gucken uns das mal an. Ne? Ich hole mir mal eben sympathische Sprechunterstützung. Wir fragen mal nach, ob du denn die 12 Punkte, die du mir am Anfang versprochen hast, gemacht hast.
3: Es hat leider nicht ganz gereicht. Es waren jetzt 8 Punkte.
1: Sandra, wir hängen einfach noch mal 30 Sekunden dran. Was hältst du davon?
2: Ja, wollte ich auch gern.
1: Ich wünsche dir viel Erfolg. Die nächste Runde gibt es heute Mittag schon um 10 nach 12. Da kannst du ja vielleicht noch mal 4 Punkte hinterher schieben. Und ich sage vielen Dank. Und ich finde, Sandra, du hast das großartig gemacht. Ich wünsche dir einen schönen Tag.
2: Dankeschön.
1: Mach's gut. Tschüssi.
2: Danke. Ciao.
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0: Blur, Song 2. Und wir machen weiter mit großartiger Mucke von Linkin Park. Hier sind sie mit What I've Done um ziemlich genau 7.17 Uhr.
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6: Ich bin Sean Eising. Am Samstag wird im Listerhafen wieder gefeiert. Das Listerhafenfest lädt von 12 bis 24 Uhr zu einem bunten Programm für die ganze Familie. Besucher können ja unter anderem Schiffe besichtigen, Vereine und Aussteller kennenlernen oder durch die alte Tonnenhalle bummeln. Außerdem gibt es Live-Musik, Mitmachaktionen und zahlreiche kulinarische Angebote. Für Kinder stehen unter anderem ein Piratenüberfall, Kinderschminken, Trommelworkshops und Bernsteinschleifen auf dem Programm. Am Abend sorgen weitere Live-Aufnahmen für Stimmung am Hafen. Der Eintritt zum Listerhafenfest ist frei. Los geht's am Samstagmittag um 12 Uhr im Listerhafen. In Schleswig-Holstein haben im ersten Halbjahr deutlich weniger Menschen erstmals Asyl beantragt. Nach Zahlen des Bundesamtes für Migration sank die Zahl im Vergleich zum Vorjahreszeitraum um fast 30% auf rund 1400 Anträge. An den Westküstenkliniken in Heide und Brunsbüttel haben in dieser Woche rund 70 junge Menschen ihre Ausbildung begonnen. Sie lernen unter anderem Pflegeberufe, medizinische Fachangestellte oder Büromanagement. Die Kliniken beschäftigen insgesamt über 3000 Mitarbeiter. Beim Wacken Open Air haben sich dieses Jahr fast 700 Festivalbesucher als potenzielle Stammzellspender registrieren lassen. Nach Angaben der DKMS engagieren sich seit Beginn der Zusammenarbeit mit dem Festival inzwischen knapp 14.000 Menschen für die Hilfe gegen Blutkrebs.
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7: Hier müsst ihr aktuell am meisten Zeit einplanen. Auf der A7 Richtung Flensburg zwischen Hamburg-Heimfeld und Hamburg-Othmarschen gibt es 4 Kilometer Stau. Ebenfalls auf der A7 Richtung Hamburg zwischen Hamburg-Hausbruch und Hamburg-Waltershof besteht Gefahr durch eine ungesicherte Unfallstelle. Auf der A25 Richtung Hamburg zwischen Hamburg-Nettelnburg und Hamburg-Allermöhe stockt der Verkehr auf 2 Kilometern. Habt eine gute und sichere Fahrt.
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7: In Bredstedt zeigt das Thermometer aktuell 17 Grad. Ellund meldet ebenfalls 17 Grad. In Kappeln sind es 15 Grad. Und so wird das Wetter heute. Erwartet einen Tag mit wechselnden Wolken und Regen. Das Ganze bei maximal 22 Grad.
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10: Einen schönen guten Morgen. Hallo liebe Rockbuddies. Um kurz nach 7:30. Heute macht ja der Sommer zumindest mal, was die extremen Temperaturen angeht, endlich mal eine kleine Pause. Wir kriegen nur so um die 30 Grad. Aber hey, nur weil heute die Temperaturen nicht so richtig hochklettern, heißt das noch lange nicht, dass wir mit unserem super heißen Liqui Moly Konzert Sommer nicht das gute Laune-Thermometer heute ein bisschen zum Platzen bringen könnten. 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

ist das Wasser, liebe Rockbuddies? Und zwar in unseren Binnengewässern. Naja, die Antwort kennen wir ehrlich gesagt. Irgendwie der Hitze der letzten Woche zum Opfer gefallen, ne? Deswegen haben wir ja gerade unter anderem in unseren Flüssen sehr wenig Wasser. So wenig Wasser, dass die Schiffe da nicht mehr voll beladen drüber fahren können. Und das wirkt sich extrem auf irgendwelche logistischen Transportkosten aus. Wer hier vielleicht ein Selbstständiger ist, der regelmäßig Ware bestellt, wird es schon auf der ein oder anderen Rechnung gesehen haben. Die Kosten für Transport gehen gerade ziemlich rapide nach oben. Das ist auch der Grund, warum sich der Bundesverkehrsminister dem Thema jetzt annimmt. Unser Frischgebackener gibt ja einen ganz neuen, er heißt Herr Bilger. Und der wird sich heute mit ein paar Homies aus Wirtschaft und Politik treffen, um genau dieses Problem zu besprechen. Wie die Lösung dann aussieht, da sind wir natürlich alle gespannt, oder ob es irgendwelche Maßnahmen geben wird. Selbstverständlich werden wir euch alles hier verraten. Bis dahin bleibt es staubig, auch hier im Programm. Hier sind Queen mit Another One Bites the Dust.

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1: Trink aus, Schatz, wir müssen gehen, habe ich gestern nach ungefähr 2,5 Stunden relativ genervt zu meiner Frau gesagt, am Ende eines Elternsprechtags im Kindergarten. Ja, von 18 bis 20.30 Uhr haben wir uns auf viel zu kleine Stühle zusammengesetzt. Ich hatte meine Thrombosestrümpfe nicht dabei, weshalb ich irgendwann Beinschmerzen gekriegt habe. Aber es war informativ, Leute. Wir haben uns auch den Apfelsaft reingeschüttet, als gäbe es keinen Morgen mehr. Und doch geht es noch ein bisschen geiler, wenn wir sagen, trink aus, wir müssen gehen.

0: Natürlich reden wir über die Abschiedstournee von Die Toten Hosen. Und Leute, das war vor kurzem irgendwie noch Zukunftsmusik und plötzlich wird das völlig real. 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Könnten natürlich rein theoretisch bis nach Hamburg fahren. Da treten sie am 27. auf, aber das Konzert ist ausverkauft. Also gilt es langfristig zu planen. Wir treffen uns bei Die Toten Hosen. Trink aus, wir müssen gehen. Am 2. oder 3. 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
7: Ich bin Babit Büchner. Bundesinnenminister Alexander Dobrindt geht von hochprofessionellen Tätern aus. Der Vorfall mit einer Sprengstoffdrohne am Flughafen Leipzig-Halle war aus seiner Sicht ein Anschlagsversuch. Man brauche dafür ein hohes Maß an Technikerfahrung und Erfahrung im Umgang mit Sprengstoff, sagte Dobrindt am Abend. Als Drahtzieher kämen auch fremde Mächte in Frage. Der Präsident des Münchner IFO-Instituts, Clemens Fuest, ist dafür, dass der ermäßigte Mehrwertsteuersatz von 7% abgeschafft wird. Er schlägt vor, alle Waren einheitlich mit 19% zu besteuern. Im Gegenzug sollten Haushalte mit geringen Einkommen jährliche Gutschriften vom Staat erhalten, sagte er der Bild-Zeitung.
8: Konkret will der IFO-Chef Gutscheine in Höhe von jährlich 360 Euro verteilen. Denn auch für Brot, Milch und Gemüse müssten Haushalte mit wenig Geld dann deutlich mehr zahlen. Allerdings für Mineralwasser zum Beispiel gilt im Moment noch der höhere Satz. Dieses Chaos, sagt der Ökonom, müsse abgeschafft werden. Und es gäbe einen weiteren Effekt. Der Staat würde dadurch mehr als 35 Milliarden Euro mehr einnehmen. Claudia Wächter, Nachrichtenredaktion.
7: Viele Menschen in Deutschland sind zu dick und zu bequem. Das bemängelt Kassenärztechef Andreas Gassen in der Neuen Osnabrücker Zeitung. Er fordert einen Neustart bei der Prävention.
9: KBV-Chef Gassen sieht den neuen Gesundheitsminister Carsten Linnemann in der Pflicht. Denn dass viele Deutsche dicker sind, mehr rauchen und weniger Sport treiben als andere Nationen, liege aus seiner Sicht oft an der Erziehung. Gassen fordert, viel stärker in Kitas und Schulen zu gehen, damit Kinder früh lernen, sich gesund zu ernähren, sich mehr zu bewegen und aus selbstzerstörerischen Konsummustern rauszukommen. Er fordert deshalb außerdem noch höhere Steuern und Preise für Tabak und Alkohol. Diana Kramer, Nachrichtenredaktion.
7: Und zum Sport. Die Spitze des Fußballweltverbands FIFA hat sich nach einer Notfallsitzung demonstrativ hinter ihren schwer in die Kritik geratenen Präsidenten Gianni Infantino gestellt. Sie sicherte ihm uneingeschränkte Unterstützung zu. Die FIFA räumte allerdings auch Fehler bei den umstrittenen Investorenplänen ein. Der Prozess hätte anders gehandhabt werden sollen, hieß es in einer Mitteilung.
10: Und jetzt für euch das Nordupdate mit Sean Eising. Schleswig-Holstein hat jetzt eine neue Klimaanpassungsstrategie vorgestellt. Sie soll das Land besser auf Folgen des Klimawandels wie Starkregen und Hitze vorbereiten. Beim Wacken Open Air haben sich dieses Jahr fast 700 Besucher als Stammzellspender registrieren lassen. Seit Beginn der Zusammenarbeit mit der DKMS sind es inzwischen knapp 14.000 Menschen. Am Samstag steigt das Lister Hafenfest. Von 12 bis 24 Uhr gibt es Live-Musik, Kinderprogramm und viele Angebote für Besucher.
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11: Hier müsst ihr aktuell am meisten Zeit einplanen. Auf der A1 zwischen Hamburg-Stillhorn und Dreieck Hamburg-Norderelbe Richtung Lübeck stockt der Verkehr auf 2 Kilometern. Auf der A7 Richtung Hamburg gibt es zwischen Hamburg-Hausbruch und Hamburg-Waltershof einen Unfall. Die Polizei ist vor Ort. In der Gegenrichtung Richtung Flensburg steht ihr zwischen Hamburg-Waltershof und Hamburg-Othmarschen auf einem Kilometer. Auf der A24 Richtung Hamburg gibt es zwischen Hamburg-Jenfeld und Hamburg-Horn einen Kilometer Stau. Habt eine gute und sichere Fahrt.
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11: In Dredstedt sind es aktuell 17 Grad. In Großenwiehe ebenfalls 17 Grad. In Glücksburg messen wir 18 Grad. Und so wird das Wetter heute. Erwartet einen wechselhaften Tag mit teils bewölktem Himmel und Regen. Das Ganze bei maximal 22 Grad.
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12: Einen schönen guten Morgen zusammen um kurz nach 8, liebe Rock Buddies. Hier ist die Morning Rock Show ohne Eggers, ohne Engelhardt, dafür mit mir, Philipp Stammer. Ich freue mich jetzt mit euch zusammen auf die Foo Fighters, die ja jetzt seit 2 Tagen in einer frischen Tour drin stecken, nämlich die Nordamerika-Tour. Hat am 4. August begonnen, also vorgestern in Toronto. Die Foo Fighters jetzt hier im Radio mit My Hero.

liebe Rockbuddies, heute ist übrigens Tag des IPAs, also die Biersorte IPA. Und ich gebe hier offen und ehrlich zu, ich habe in meinem Freundeskreis Rockbuddies, die sagen, also jede Zutat, die du über das Reinheitsgebot hinaus in mein Bier reintust, ist der Sargnagel in unserer Freundschaft. Ja, die sind ein bisschen dramatisch, die Jungs, deswegen kannst du die auch nur zweimal im Jahr einladen, das hältst du ja sonst nicht aus. Aber dann machst du dem mal einen Crowdsurfer auf, das Bier der Morning Rock Show, höchstpersönlich gebraut von Eggers und Engelhardt, erzählst denen einfach, das wäre, oder du sagst es einfach nicht, ne? Du sagst einfach nicht, dass es ein IPA ist und oh, das ist aber lecker. Und dann kommt dein Moment, dann kannst du sagen, das ist ein IPA. Ich wusste es immer, dass du keine Ahnung hast. Ihr habt doch bestimmt auch so Freunde, wo man so miteinander umgeht, oder? Also, worauf ich hinaus will. Vielleicht heute ja nochmal einen schönen frischen Nachschub Crowdsurfer bestellen, denn wir haben noch Bier. Ihr könnt es bei uns online bestellen. Das wird euch per Post an die Haustür geliefert und wer das jetzt macht, kann vielleicht schon am Wochenende ein kühles, kaltes, leckeres IPA-Bier, gebraut von Eggers und Engelhardt, persönlich in seinen Hals stürzen. Also guckt mal bei uns auf der Homepage vorbei, gönnt euch einen Crowdsurfer am Wochenende.

Und wir reden einfach weiter über tolle Getränke, die man sich gerade bestellen kann. Eben gerade hatte ich schon sehr lobpreisend erwähnt, das Bier der Morning Rock Show, der Crowdsurfer, ist ja back in diesem Jahr. Unbedingt mal probieren. Die beiden Jungs sind mittlerweile richtige Braumeister am Kessel geworden. Könnt ihr euch jetzt bestellen, den Crowdsurfer bei uns über die Homepage und vielleicht ja danach ein Jubiläumsrum von Volbeat hinterher schütten. Ne? Die haben ja in diesem Jahr 25-jähriges Bandbestehen gefeiert oder feiern das immer noch und haben in diesem Zusammenhang auch ein Anniversary Rum, das kann man nicht vernünftig aussprechen, die haben Rum rausgebracht, schon im Mai, und den könnte man sich dazu bestellen. Aber erst ein Bier, dann Rum, dann reden wir nicht mehr von Genuss, Leute, dann sind wir schon auf einer Party. Man.

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8: Ich bin Sean Eising. Am Samstag wird im Listerhafen wieder gefeiert. Das Listerhafenfest lädt von 12 bis 24 Uhr zu einem bunten Programm für die ganze Familie. Besucher können ja unter anderem Schiffe besichtigen, Vereine und Aussteller kennenlernen oder durch die alte Tonnenhalle bummeln. Außerdem gibt es Live-Musik, Mitmachaktionen und zahlreiche kulinarische Angebote. Für Kinder stehen unter anderem ein Piratenüberfall, Kinderschminken, Trommelworkshops und Bernsteinschleifen auf dem Programm. Am Abend sorgen weitere Live-Auftritte für Stimmung am Hafen. Der Eintritt zum Listerhafenfest ist frei. Los geht's am Samstagmittag um 12 Uhr im Listerhafen. In Schleswig-Holstein haben im ersten Halbjahr deutlich weniger Menschen erstmals Asyl beantragt. Nach Zahlen des Bundesamtes für Migration sank die Zahl im Vergleich zum Vorjahreszeitraum um fast 30% auf rund 1.400 Anträge. An den Westküstenkliniken in Heide und Brunsbüttel haben in dieser Woche rund 70 junge Menschen ihre Ausbildung begonnen. Sie lernen unter anderem Pflegeberufe, medizinische Fachangestellte oder Büromanagement. Die Kliniken beschäftigen insgesamt über 3000 Mitarbeiter. Beim Wacken Open Air haben sich dieses Jahr fast 700 Festivalbesucher als potenzielle Stammzellspender registrieren lassen. Nach Angaben der DKMS engagieren sich seit Beginn der Zusammenarbeit mit dem Festival inzwischen knapp 14.000 Menschen für die Hilfe gegen Blutkrebs.
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9: Hier müsst ihr aktuell am meisten Zeit einplanen. Auf der A215 Richtung Kiel gibt es zwischen Dreieck Bordesholm und Kreuz Kiel West 3 Kilometer Stau. Der Zeitverlust beträgt mindestens 25 Minuten. Auf der A7 Richtung Hamburg kommt es zwischen Hamburg-Hausbruch und Hamburg-Waltershof wegen eines Unfalls zu Behinderungen. Die Polizei ist vor Ort. Gute Fahrt.
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9: In Bordelum sind es aktuell 17 Grad. In Övasee und Tarb messen wir ebenfalls 17 Grad. Und so wird das Wetter heute. Erwartet einen wechselhaften Tag mit teils bewölktem Himmel und Regen. Das Ganze bei maximal 22 Grad.
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10: Hallo, einen schönen guten Morgen. Hallo, liebe Rockbuddies. Was war das für ein schöner Moment, als ich gestern bei brütender Hitze um kurz vor 9 ins Bettchen gekrabbelt bin, um ja noch ein paar Stunden Schlaf einzusammeln, weil ich ja heute früh aufstehen musste, um Eggers und Engelhardt hier in der Morning Rock Show zu vertreten. Was soll ich euch sagen? Ich habe einen tollen Nachbarn, der sich dann überlegt hat zu grillen und erstmal seinen Liter Brennspiritus mit einem Stück Grillkohle angezündet hat. Pechschwarze Wolken zogen in mein Schlafzimmer hinein, was irgendwie gut war, weil ich davon eingeschlafen bin. Aber nachts die Partymucke, die hat mich dann wieder rausgerissen und an genau diesen super Nachbarn denken wir jetzt mit AC/DC. Hier ist You Shook Me All Night Long.

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1: Liebe Rockbuddies, einen schönen guten Morgen. Eggers und Engelhardt aus der Morning Rock Show lassen sich ja heute und morgen noch entschuldigen. Ich darf die lieben Jungs vertreten. Mein Name ist Philipp Stammer und selbstverständlich werde ich auch alle Wohltaten einer Morning Rock Show mitnehmen, die es denn da so gibt. Zum Beispiel ein Quatsch mit dem Coach Kunert. Lieber Coach, einen schönen guten Morgen.
2: Ja, schönen guten Morgen, mein Lieber.
1: Du hast uns heute ein Thema mitgebracht, da stellen sich mir schon direkt die Nackenhaare auf. Es geht heute um Abnehmpflaster. Wie muss man sich das vorstellen? Ist das wie so eine Art Nikotinpflaster, bloß halt mit ein bisschen Butter in der Mitte? Oder ja, was bitte sind Abnehmpflaster?
2: So ungefähr kann man sich das vorstellen.
1: Erzähl uns mehr, was ist das?
2: Diese Abnehmpflaster sind nämlich im Zuge der Abnehmspritzen entwickelt worden. Und der Hauptwirkstoff darin ist das sogenannte Berberin. Und zwar in einer Menge von etwa 10 Milligramm. Berberin soll im Körper, und zwar genauer gesagt im Darm, die Bildung des körpereigenen Hormons GLP-1 anregen. Und dieses Hormon wird während der Mahlzeiten ausgeschüttet und spielt eine wichtige Rolle in der Regulierung des Blutzuckers und des Appetits.
1: Jetzt mal Hand aufs Herz. Es gibt mittlerweile jeden Gegenstand im Zusammenhang mit Abnehmen. Ich habe immer das Gefühl, erfolgreicher sind die, die wirklich sagen, du brauchst dich gar nicht mehr bewegen. Setz dich einfach hier hin. Auf Zunehmlaster antworten wir mit Abnehmpflaster. Kann das überhaupt funktionieren?
2: Also grundsätzlich ist Berberin ein Stoff, der das GLP-1 tatsächlich anregen kann. Und GLP-1 steigert im Körper die Insulinausschüttung, die ja in der Verarbeitung des Blutzuckers ganz, ganz wichtig ist. Dementsprechend hat man nicht so früh wieder Hunger und der Magen entleert sich später.
1: Hast du dir selber schon mal so ein Pflaster irgendwie draufgeklebt?
2: Um Gottes Willen, nein. Also mein Fazit dahinter ist tatsächlich, lass das lieber sein. Denn damit du wirklich eine Wirkung erzielst, die auch erzielt werden kann, müsste man sich nicht nur ein Pflaster aufkleben, sondern um eine entsprechende Menge im Körper zu haben, brauchst du etwa 200 Pflaster, die du dir am Stück gleichzeitig draufklebst. Das sieht dann eher so aus wie die Mumie in irgendwelchen Filmen. Und von daher,
1: lassen wir das lieber
2: sein. Großer Humbug, würde ich sagen.
1: Großer Humbug. Ich glaube, es gibt nur ein einziges Abnehmpflaster, das wirklich hilft, und das ist das über den Mund. Einfach rüber zum Großes. Das würde vielleicht tatsächlich helfen.
2: Ja, weil letztendlich ist Ernährung das große Thema, um Körpergewicht zu regulieren. Bisschen Sport dazu und dann bist du auf der richtigen Seite.
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1: Heute, wenn man einem Friesen begegnet.
2: Humbaste, frage ja. Humbaste, wat wete, wat orweste. Humbaste?
1: Wer bist du?
2: Wat wete?
1: Was willst du?
2: Wat orweste.
1: Was arbeitest du?
2: Und in Nordfriesland wird gefragt, hö hotste?
1: Wie heißt du?
2: Hö gungt et?
1: Wie geht es dir?
2: Kun ich dir hilpe?
1: Kann ich dir helfen? Das war Ostermoringer Frasch. Und Friesisch ist eigentlich gar nicht so schwer. Vielen Dank, Jürgen Filzmeier-Nissen. Noch mehr Friesisch gibt es täglich bei uns im Programm.
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13: Ich bin Babette Büchner. Einen Tag nach dem Fund einer Sprengstoffdrohne am Flughafen Leipzig-Halle wird weiter ermittelt. Die Suche nach einem zweiten unbekannten Gegenstand soll heute Vormittag fortgesetzt werden, sagte ein LKA-Sprecher. Bundesinnenminister Alexander Dobrindt hatte am Abend von einem hybriden Anschlagsszenario gesprochen.
14: Die Behörden sind alarmiert. Dass eine Drohne bewaffnet mit Sprengstoff sich hier auf einem Flughafengelände befinde, stelle eine neue Bedrohungslage dar, sagte Dobrindt. Die mutmaßlichen Drahtzieher sehe er nicht im Amateurbereich. Für ihn kämen eher staatliche Akteure in Frage. Der Innenminister spricht von fremden Mächten. Der Botschafter der Ukraine in Deutschland, Makeyev, wird da deutlicher. Er vermutet Russland hinter dem Drohnenvorfall, sagte er bei Welt TV. Diana Kramer, Nachrichtenredaktion.
13: Die an die Straße von Hormuz grenzenden Golfstaaten Iran und Oman haben sich offenbar auf eine neue Route durch die Meerenge geeinigt. Ein Sprecher des iranischen Außenministeriums sagte, es gebe neue Koordinaten für die Passage. Eine gemeinsame Erklärung sei so gut wie fertig. Komplett geöffnet werden soll die Meerenge damit allerdings nicht. Der Iran spricht von einem neuen Modell. Schockanruf, Enkeltrick oder falsche Polizisten? Der Schaden aus solchen Delikten ist laut BKA zuletzt deutlich gestiegen. Das gilt vor allem für die Kategorie falscher Polizist. Vergangenes Jahr betrug der Schaden demnach fast 50 Millionen Euro. Im Vorjahr waren es rund 30 Millionen.
15: Über 4.600 Fälle von falschen Polizisten wurden im vergangenen Jahr gemeldet. Das sind 700 mehr als im Jahr zuvor. Die falschen Polizisten rufen ihre Opfer entweder an oder klingeln persönlich an der Haustür. Dann erfinden sie Geschichten, zum Beispiel über Einbrüche in der Nähe, und überzeugen ihre Opfer so davon, ihnen Bargeld, Schmuck oder andere Wertgegenstände zu geben. Fiona Reinhardt, Nachrichtenredaktion.
13: Nach OpenAI und Anthropic muss auch der Facebook-Konzern Meta einräumen, dass seine KI-Software sich in Computersysteme eines anderen Unternehmens gehackt hat. Welches Unternehmen bei dem Testlauf betroffen war, teilte Meta nicht mit. Ähnlich wie bei einigen Vorfällen der beiden Rivalen lag das Problem auch hier beim Testpartner. Durch falsche Einstellungen hatten die KI-Modelle Zugang zum Internet, was eigentlich gar nicht vorgesehen war.
16: Und jetzt für euch das Nord-Update mit Sean Eising. Schleswig-Holstein hat jetzt eine neue Klimaanpassungsstrategie vorgestellt. Sie soll das Land besser auf Folgen des Klimawandels wie Starkregen und Hitze vorbereiten. Beim Wacken Open Air haben sich dieses Jahr fast 700 Besucher als Stammzellspender registrieren lassen. Seit Beginn der Zusammenarbeit mit der DKMS sind es inzwischen knapp 14.000 Menschen. Am Samstag steigt das Lister Hafenfest. Von 12 bis 24 Uhr gibt es Live-Musik, Kinderprogramm und viele Angebote für Besucher.
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17: Hier müsst ihr aktuell am meisten Zeit einplanen. Auf der A7 Richtung Flensburg gibt es zwischen Hamburg-Heimfeld und Hamburg-Othmarschen 7 Kilometer Stau. Ebenfalls Richtung Flensburg ist die Fahrbahn im Elbtunnel Hamburg wegen eines kaputten Fahrzeugs auf zwei Fahrstreifen verengt. Auf der A215 Richtung Kiel staut es sich zwischen Blumenthal und Kreuzkiel West auf 2 Kilometern. Auf der A1 Richtung Lübeck gibt es zwischen Hamburg-Stillhorn und Dreieck Hamburg-Norderelbe 2 Kilometer Stau. Gute Fahrt!
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17: In Bordelum sind es aktuell 19 Grad. In Schleswig ebenfalls 19 Grad. Und in Glücksburg messen wir 20 Grad. Und so wird das Wetter heute. Erwartet einen wechselhaften Tag mit teils bewölktem Himmel und Regen. Das Ganze bei maximal 22 Grad.
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18: Einen schönen guten Morgen zusammen um kurz nach neun. Eggers und Engelhardt, die sind heute und morgen ja nicht da. Nächste Woche dann endlich wieder am Start. Ich bin Philipp Stammer, freue mich, dass wir heute und morgen zusammen aufstehen können. Und ich scheue mich auch nicht, meine Gelegenheit hier zu nutzen, um kurz um Absolution zu bitten von euch. Denn ich habe meinen beiden Kleinkindern das Wort Scheiße beigebracht. Über das Lied Schrei nach Liebe von Die Ärzte. Nur das Wort Scheiße. Das ist das Einzige, was sie sich davon gemerkt haben. Nicht irgendwie Lorbeerkranz oder so, wäre ja auch mal ein spannendes Wort, ne? Nein, sie sind zu Hause rein in die Tür, als wir mit dem Auto ankamen, haben gesagt, Mama, Papa hat uns das Wort Scheiße beigebracht. Was soll ich euch sagen, es wurde viel geschrien danach, aber nicht nach Liebe. Sicherlich eine der unspannendsten Geschichten zu diesem Song. Es gibt noch viel krassere. Die gibt's nämlich gleich von der Morning Rock Show. Sie hat uns einen kleinen Gruß dagelassen in Form eines Rockhammer des Tages. Da geht's heute um Schrei nach Liebe, aber nicht von Die Ärzte.

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1: Und heute beschäftigen wir uns mit dem großen Punk-Kampf in Deutschland. Ärzte versus Hosen.
2: Alles nur.
3: Für viele Rockfans war das ein bisschen wie Star Wars und Star Trek. Man kann nur eins gut finden und man muss sich entscheiden. Also entweder die Tendenz nach Düsseldorf oder nach Berlin. Und die Fans gegenseitig konnten sich dann meist auch nie so wirklich aufs Feld gucken.
1: Und ja, es gab sie auch wirklich, die legendäre Schlägerei zwischen Bela B. und Campino im Ballhaus am Berliner Tiergarten um eine Flasche Wodka.
4: Gab es dann eine Rangelei, die dann so endete, dass er sagte, ich bin Campino, also mich kriegen höchstens zwei Ärzte um.
3: Aber ansonsten war das doch total aufgebauscht von Management und Fans, oder?
1: Absolut. Und das Witzige ist, die haben schon in Teilen gemeinsam auf der Bühne gestanden, bevor es Ärzte oder Tote Hosen überhaupt gab. Denn Säulengrün, aus denen die Ärzte wurden, standen mal gemeinsam mit Campinos erstem Projekt Zentralkomitee auf einer Bühne. Später spielten im Jahr 2000 dann in Kreuzberg im Club SO36 plötzlich die zu späten gegen Essen auf Rädern. Und dahinter steckten natürlich Ärzte und Hosen.
3: Und mittlerweile singen die Toten Hosen ja auf ihren Konzerten Schrei nach Liebe und die Ärzte andersrum auch Hier kommt Alex.
5: Aber nach einer Zeit haben wir gedacht, warum nicht? Vielleicht wollen die Leute einfach nur mal ein gutes Lied hören. Also haben wir es eingeübt. Schrei nach Liebe!
1: Und noch eine schöne Geschichte zum Schluss, die zeigt, dass die sich eigentlich gut verstehen. Ende 1988 schlürft Campino nämlich sein drittes Bier im Sexton am Schöneberger Winterfeldplatz. Farin Urlaub kommt rein, bestellt einen Kamillentee. Und der Hosenfrontmann schlendert rüber zur Theke und bietet seinem Kontrahenten eine Wette an. Ihr werdet innerhalb von 5 Jahren wieder zusammenkommen, vermutet er, da sich ja die Ärzte gerade getrennt hatten. Und das Geld für diese Wette schickt ihm Farin tatsächlich später per Post. Denn 1993 tun sich die Ärzte ja tatsächlich mit Rodrigo González dann wieder zusammen.
3: So, und deshalb jetzt eine Version, bei der die einen eben die anderen covern. Hier ist Schrei nach Liebe, aber von den Toten Hosen.

Ich habe schon ein paar Mal gesagt hier in der Sendung, 2026 ist irgendwie das Jahr der großen Jubiläen. Was haben wir alles dabei? Ich glaube, U2 werden in diesem Jahr 50 Jahre alt. Wir hatten vorhin schon das 25-jährige Bandbestehen von Volbeat, das hier in diesem Jahr gefeiert wird. Da haben sie ja einen extra Rum für rausgebracht. Und auch mit Feiern tun Jimmy Eat World. Denn ihr Mega-Album Bleed American wird in diesem Jahr 25 Jahre alt. Da sind sie auch gerade auf einer kleinen Spezialtour für. Wir sagen herzlichen Glückwunsch und hier sind sie mit In the Middle.

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2: Und jetzt für euch die drei größten Rocksongs aus dem Jahr 2007.
0: Platz 3.
2: Im Musikvideo haben wirklich echte Affen mitgespielt, die als Regisseure und Crewmitglieder des Videos fungieren. Fall Out Boy mit Thanks for the Memories.
0: Platz 2.
2: Auf Platz 2 ein Song, wo sich Chester Bennington und Mike Shinoda lange unsicher waren, ob der wirklich gut ist. Sie waren sogar kurz davor, den ganzen Song zu löschen, haben ihn dann am Ende aber doch veröffentlicht. Linkin Park mit What I've Done.
0: Platz 1.
2: Nicht zu schlagen im Jahr 2007 dann aber die Foo Fighters mit The Pretender. Dave Grohl schrieb den Songtext damals als eine Art Reaktion auf Menschen, die eben nicht authentisch sind.
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8: Ich bin Sean Eising. Am Samstag wird im Listerhafen wieder gefeiert. Das Listerhafenfest lädt von 12 bis 24 Uhr zu einem bunten Programm für die ganze Familie. Besucher können hier unter anderem Schiffe besichtigen, Vereine und Aussteller kennenlernen oder durch die alte Tonnenhalle bummeln. Außerdem gibt es Live-Musik, Mitmachaktionen und zahlreiche kulinarische Angebote. Für Kinder stehen unter anderem ein Piratenüberfall, Kinderschminken, Trommelworkshops und Bernsteinschleifen auf dem Programm. Am Abend sorgen weitere Live-Aufgaben für Stimmung am Hafen. Der Eintritt zum Listerhafenfest ist frei. Los geht's am Samstagmittag um 12 Uhr im Listerhafen. In Schleswig-Holstein haben im ersten Halbjahr deutlich weniger Menschen erstmals Asyl beantragt. Nach Zahlen des Bundesamtes für Migration sank die Zahl im Vergleich zum Vorjahreszeitraum um fast 30% auf rund 1400 Anträge. An den Westküstenkliniken in Heide und Brunsbüttel haben in dieser Woche rund 70 junge Menschen ihre Ausbildung begonnen. Sie lernen unter anderem Pflegeberufe, medizinische Fachangestellte oder Büromanagement. Die Kliniken beschäftigen insgesamt über 3000 Mitarbeiter. Beim Wacken Open Air haben sich dieses Jahr fast 700 Festivalbesucher als potenzielle Stammzellspender registrieren lassen. Nach Angaben der DKMS engagieren sich seit Beginn der Zusammenarbeit mit dem Festival inzwischen knapp 14.000 Menschen für die Hilfe gegen Blutkrebs.
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9: Hier müsst ihr aktuell am meisten Zeit einplanen. Auf der A7 Richtung Flensburg gibt es zwischen Hamburg-Heimfeld und Hamburg-Othmarschen 7 Kilometer Stau. Ebenfalls auf der A7 Richtung Flensburg im Elbtunnel Hamburg ist die Fahrbahn auf 2 Fahrstreifen verengt. Ein kaputtes Fahrzeug steht dort. Auf der A1 Richtung Lübeck zwischen Pansdorf und Rathekau staut es sich auf 3 Kilometern. In der Gegenrichtung Richtung Hamburg gibt es zwischen Hamburg-Morfleth und dem Dreieck Hamburg-Norderelbe 1 Kilometer Stau. Wir wünschen euch eine gute Fahrt.
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9: In Sürup sind es aktuell 19 Grad. In Langenhorn und Klangsbüll messen wir ebenfalls 19 Grad. Und so wird das Wetter heute. Erwartet einen wechselhaften Tag mit teils bewölktem Himmel und Regen. Das Ganze bei maximal 22 Grad.
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Trink aus, Schatz, wir müssen gehen, habe ich gestern nach ungefähr 2,5 Stunden relativ genervt zu meiner Frau gesagt, am Ende eines Elternsprechtags im Kindergarten. Ja, von 18 bis 20:30 Uhr haben wir uns auf viel zu kleine Stühle zusammengesetzt. Ich hatte meine Thrombosestrümpfe nicht dabei, weshalb ich irgendwann Beinschmerzen gekriegt habe. Aber es war informativ, Leute. Wir haben uns auch den Apfelsaft reingeschüttet, als gäbe es keinen Morgen mehr. Und doch geht es noch ein bisschen geiler, wenn wir sagen, trink aus, wir müssen gehen. Natürlich reden wir über die Abschiedstournee von Die Toten Hosen. Und Leute, das war vor kurzem irgendwie noch Zukunftsmusik und plötzlich wird das völlig real. Nächstes Wochenende stehen sie in Hannover auf der Bühne. Und wir hier oben im Norden, wir gucken so ein bisschen in die Röhre, wenn wir uns ein Abschiedskonzert reinziehen wollen. Wir werden wahrscheinlich ins Auto steigen müssen. Könnten natürlich rein theoretisch bis nach Hamburg fahren. Da treten sie am 27. auf, aber das Konzert ist ausverkauft. Also gilt es langfristig zu planen. Wir treffen uns bei Die Toten Hosen. Trink aus, wir müssen gehen. Am 2. oder 3. Juli in Braunschweig. Da gibt's nämlich noch ein paar.

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0: Ihr rockt Schleswig-Holstein.
1: Ja, Schleswig-Holstein rockt auch in der Sprache. Hier oben wird nicht einfach nur Hochdeutsch gesprochen, sondern auch Friesisch. Deshalb lernen wir doch heute einfach mal ein bisschen Friesisch.
2: Humbaste, Frau Gier. Humbaste, wat wete, wat orveste. Humbaste?
1: Wer bist du?
2: Wat wete?
1: Was willst du?
2: Wat orveste.
1: Was arbeitest du?
2: Und in Nordfriesland wird gefragt, hö hotste?
1: Wie heißt du?
2: Hö gungt et?
1: Wie geht es dir?
2: Kun ik dir hilpe?
1: Kann ich dir helfen? So, das waren die Basics und jetzt versuchen wir nochmal einen ganzen Satz.
2: Ik lüpse vo me hane en summelt alles, wat ham eine Natur zu finden wuss. Ors lucklig küm ik dann zu hüss.
1: Ich lief so vor mich hin und sammelte alles, was die Natur so geboten hat. Und glücklich kam ich dann nach Hause. Friesisch ist doch eigentlich gar nicht so schwer. Das war Jürgen Filzmeier-Nissen. So rockt Schleswig-Holstein.
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10: Ich bin Babit Büchner. Nach dem Vorfall mit einer Sprengstoffdrohne am Flughafen Halle Leipzig fragen sich viele Menschen, sind wir ausreichend gegen solche Bedrohungen geschützt? Der Verteidigungs- und Sicherheitsexperte Nico Lange sieht Handlungsbedarf. Er sagte im ZDF-Morgenmagazin,
11: es ist ja nicht unsere Abwehr gewesen, sondern im Grunde ein technischer Defekt und ein Zufall, dass es zu der Explosion und zu einer Katastrophe in Leipzig nicht gekommen ist. Wir sind in einer sehr ernsten Lage, was diese hybriden Bedrohung angeht. Und wir haben weder bei Verteidigung noch bei Abschreckung bisher die richtigen Instrumente, um uns dagegen zu wehren.
10: Bundesinnenminister Alexander Dobrindt hatte von einer neuen Gefahrenqualität gesprochen. Infolge der extrem heißen Woche Ende Juni sind in Deutschland nach Schätzungen des Robert-Koch-Instituts deutlich mehr Menschen gestorben als bisher angenommen. Etwa 9.600 hitzebedingte Sterbefälle gehen auf die Woche vom 22. bis 28. Juni zurück, teilte das RKI mit. Laut RKI ist die Ursache meist eine Kombination aus Hitzeexposition und bestehenden Vorerkrankungen. Vor allem für ältere Menschen ist die Hitze gefährlich. Der Präsident des Münchner IFO-Instituts, Clemens Fuest, ist dafür, den ermäßigten Mehrwertsteuersatz von 7% abzuschaffen. Er schlägt stattdessen einheitlich 19% vor. Im Gegenzug sollten Haushalte mit geringem Einkommen jährliche Gutschriften vom Staat erhalten, sagte Fuest der Bild-Zeitung.
12: Konkret will der IFO-Chef Gutscheine in Höhe von jährlich 360 Euro verteilen. Denn auch für Brot, Milch und Gemüse müssten Haushalte mit wenig Geld dann deutlich mehr zahlen. Allerdings für Mineralwasser zum Beispiel gilt im Moment noch der höhere Satz. Dieses Chaos, sagt der Ökonom, müsse abgeschafft werden. Und es gäbe einen weiteren Effekt. Der Staat würde dadurch mehr als 35 Milliarden Euro mehr einnehmen. Claudia Wächter, Nachrichtenredaktion.
10: Die an die Straße von Hormuz grenzenden Golfstaaten Iran und Oman haben sich offenbar auf eine neue Route durch die Meerenge geeinigt. Ein Sprecher des iranischen Außenministeriums sagte, es gebe neue Koordinaten für die Passage. Eine gemeinsame Erklärung sei so gut wie fertig.
1: Und jetzt für euch das Nord-Update mit Sean Eising. In Schleswig-Holstein sind diesen Sommer bereits 70 Menschen an den Folgen der Hitze gestorben. Das Land plant deshalb ein Förderprogramm für besseren Hitzeschutz in Pflegeeinrichtungen. Im ersten Halbjahr wurden in Schleswig-Holstein über 30 verdächtige Drohnensichtungen registriert. Die Polizei verfügt laut Innenministerium bereits über Technik zur Drohnenabwehr. Die Menschen im Norden kaufen deutlich mehr Mineralwasser. Der Absatz lag im Juni rund 25% über dem Vorjahreswert.
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13: Hier müsst ihr aktuell am meisten Zeit einplanen. Auf der A7 Richtung Flensburg gibt es zwischen Hamburg-Heimfeld und Hamburg-Othmarschen 7 Kilometer Stau. Im weiteren Verlauf Richtung Flensburg ist die Fahrbahn im Elbtunnel Hamburg auf 2 Fahrstreifen verengt. Ein kaputtes Fahrzeug steht dort. In der Gegenrichtung, auf der A7 Richtung Hannover, staut es sich zwischen Hamburg-Heimfeld und Seevetal-Vleestedt auf 1 Kilometer. Gute Fahrt.
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13: In Kappeln sind es aktuell 20 Grad. In Langenhorn und Schleswig messen wir ebenfalls 20 Grad. Und so wird das Wetter heute. Erwartet einen wechselhaften Tag mit teils bewölktem Himmel und Regen. Das Ganze bei maximal 22 Grad.
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14: Guten Morgen. Ich wünsche euch einen wundervollen Donnerstag. Kommt gut durch diesen schönen Sommertag. Egal, wo ihr gerade steckt im Auto. Schön im Urlaub, zu Hause im Homeoffice oder in der Firma. Jetzt mit Iron Maiden, Fear of the Dark.

Der kleine Freitag. Ach, ein wundervoller Sommertag. Lasst es euch richtig, richtig gut gehen. Das Wochenende wird wohl auch richtig schön. Also wird dann nochmal Zeit, eine schöne Sommerparty vielleicht zu organisieren. Treffen mit Freunden, baden gehen am See. Also alles ist jetzt noch möglich. Die Zeit rast ja immer so schnell dahin. Von daher plant es einfach. Genießt es einfach, dieses Draußenleben, das ist einfach wunderbar. Funkelnde Sterne dazu, tagsüber leuchtende Sonnenblumen und natürlich dazu handfesten Rock gleich mit dabei. Dandy Warhol's Bohemian Like You. Und hier sind Sum 41. Geht steil nach vorne.

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6: Hallo auf die Straßen. Aktuell liegen uns keine Meldungen vor. Ihr habt freie Fahrt. In 30 Minuten gibt es hier das nächste Update. Kommt gut und sicher an euer Ziel.
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6: In Niebel sind es aktuell 20 Grad. In Sörup und Großenwir zeigt das Thermometer ebenfalls 20 Grad. Und so wird das Wetter heute. Erwartet einen wechselhaften Tag mit teils bewölktem Himmel und Regen. Das Ganze bei maximal 22 Grad.
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Ja, bildet sich so ein bisschen weiter. Die grauen Gehirnzellen werden ein bisschen heller. Und diese Kreuzfahrt in Norwegen durch die Fjorde, einmalig schön, wunderbar. Also, gerne jetzt mitmachen. Hier sind die Eagles, Hotel California.

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1: Es gibt ja wirklich etliche Songs, die nach ganz beliebten Orten oder bestimmten Sehenswürdigkeiten benannt sind. Aber nicht nur bei den Songs, auch bei manchen Bandnamen ist das der Fall. So zum Beispiel auch bei Linkin Park damals. Der kommt nämlich vom Lincoln Park, also einem Park in Santa Monica in Los Angeles. Doch die Webdomain für den Namen, die war leider schon weg. Also wurde aus dem C dann ein K und das L in Lincoln, das wurde einfach komplett gestrichen. Praktisch gedacht und doch irgendwie so ein bisschen modern. Ursprünglich wollte sich die Band übrigens auch mal Hybrid Theory nennen. So hieß dann aber einfach das erste Album.
2: Aua!
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13: Ich bin Babette Büchner. Der Vorfall mit einer Sprengstoffdrohne am Flughafen Leipzig-Halle alarmiert die Sicherheitsbehörden. Die Grünen im Bundestag fordern eine Sitzung des Nationalen Sicherheitsrates.
14: Noch ist vieles unklar nach dem Vorfall in Leipzig. Vor allem, woher die Drohne kam, die in der Nacht zu gestern auf der Startbahn in der Nähe einer ukrainischen Transportmaschine gefunden worden war. Innenminister Dobrindt schloss fremde Mächte als Drahtzieher nicht aus, zumal es sich um eine professionell gebaute Drohne gehandelt haben soll, die vom Abwehrsystem am Flughafen nicht erkannt wurde. Es wird auch weiter nach einem zweiten Gegenstand gesucht, der eine Frachtmaschine beim Durchstarten leicht beschädigt haben soll. Aus Berlin, Thomas Brockt.
13: Wenn es draußen heiß wird, suchen viele Menschen Abkühlung im kühlen Nass. In den ersten 7 Monaten des laufenden Jahres hat es dabei allerdings 15 tödliche Unfälle mehr gegeben als im Vorjahreszeitraum. Die Zahl der Badetoten stieg auf 261, teilte die Deutsche Lebensrettungsgesellschaft mit. Die meisten Badetoten gab es demnach in Bayern, gefolgt von Nordrhein-Westfalen. Nach OpenAI und Anthropic hat auch der Facebook-Konzern Meta eingeräumt, dass seine KI-Software sich in Computersysteme eines anderen Unternehmens gehackt hat. Ähnlich wie bei den Vorfällen der beiden Rivalen lag das Problem auch hier in einer Fehlkonfiguration des Systems, teilte Meta mit.
15: Alle KI-Modelle, auch das von Meta, hatten durch falsche Einstellungen uneingeschränkten Zugang zum Internet. Da die Entwicklerfirmen für ihre Tests denselben Partner nutzen, vermuten Experten, dass die KI-Modelle durch diese falsche Konfiguration schon länger unentdeckt miteinander kommunizieren und so quasi gemeinsam aus der eigentlich abgeschirmten Testumgebung ausbrechen konnten. Auch wenn diese ungeplanten Attacken keinen Schaden angerichtet haben, die Sorge vor Cyberangriffen mithilfe künstlicher Intelligenz wird dadurch nicht kleiner. Diana Kramer, Nachrichtenredaktion.
13: Die Polizei hat am Vormittag in Preetz in Schleswig-Holstein ein totes Kleinkind gefunden. Mit großer Wahrscheinlichkeit handelt es sich um ein seit gestern vermisstes 3-jähriges Mädchen, teilte die Polizei mit. Das autistische Kind war offenbar gestern aus der Wohnung gelaufen, mit unbekanntem Ziel. Bis tief in die Nacht hatten Einsatzkräfte und Anwohner nach dem Mädchen gesucht, auch mit Hubschraubern und Drohnen.
2: Und jetzt für euch das Nord-Update mit Sean Eising. In Schleswig-Holstein sind diesen Sommer bereits 70 Menschen an den Folgen der Hitze gestorben. Das Land plant deshalb ein Förderprogramm für besseren Hitzeschutz in Pflegeeinrichtungen. Im ersten Halbjahr wurden in Schleswig-Holstein über 30 verdächtige Drohnensichtungen registriert. Die Polizei verfügt laut Innenministerium bereits über Technik zur Drohnenabwehr. Die Menschen im Norden kaufen deutlich mehr Mineralwasser. Der Absatz lag im Juni rund 25% über dem Vorjahreswert.
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17: Die meiste Geduld braucht ihr im Moment auf der A1 Richtung Lübeck zwischen Scharbeutz und Rathekau. Dort staut es sich auf 7 Kilometern. Auf der A7 Richtung Flensburg gibt es zwischen Hamburg-Heimfeld und Hamburg-Othmarschen 4 Kilometer Stau. In der Gegenrichtung Richtung Hannover liegen zwischen Hamburg-Waltershof und Hamburg-Hausbruch Spanngurte auf der Fahrbahn. Auf der A23 Richtung Hamburg steht ihr zwischen Tornesch und Pinneberg Nord auf 2 Kilometern. Habt eine gute und sichere Fahrt.
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17: In Schleswig sind es aktuell 21 Grad. Genauso warm ist es in Langenhorn, auch dort zeigt das Thermometer 21 Grad. In Öffersee messen wir 20 Grad. In den nächsten Stunden ist es überwiegend mäßig bewölkt. Heute Nacht sinkt das Thermometer auf milde 15 Grad. Morgen wird es dann teils bewölkt mit freundlichen Auflockerungen bei bis zu 18 Grad.
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18: Ich wünsche euch einen richtig schönen Donnerstag. Und jetzt ein Dreamteam, sondergleichen Bryan Adams und Tina Turner. Die haben 1984 diesen großartigen Song performt, It's Only Love. Voll schön, geht direkt ins Rockerherz. Ganz liebe Grüße gehen ins Land.

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2: Mit Cedric Kunz und jetzt einem Film über Basketballlegende Michael Jordan und seinen berühmten Schuh. Air, der große Wurf.
3: An Nike ist nichts Cooles.
4: Du brauchst also ein wirklich überzeugendes Argument.
5: Ich kann ihm die eine Sache nennen, in der wir absolut konkurrenzlos sind. Unsere Basketballsparte ist echt beschissen.
4: Klingt nicht so überzeugend.
2: Worum geht's? Anfang der 80er Jahre ist Nike-Mitarbeiter Sonny Vaccaro davon überzeugt, dass seine Firma das aufstrebende Basketballtalent Michael Jordan unter Vertrag nehmen sollte. Doch sein Boss, Nike-Gründer Phil Knight, ist skeptisch.
6: Gut, es ist riskant. Es war auch riskant, als du Sneaker aus dem Kofferraum deines Plymouths verkauft hast. Ändere das jetzt nicht.
7: Für einen Neuling?
6: Ja.
7: Der in der NBA noch kein einziges Spiel hat.
6: Das ist buchstäblich die Definition von Neuling, ja.
2: Die Zeit drängt, denn auch Adidas will Jordan haben.
8: Ich brauche den besten Basketballschuh, den es jemals gegeben hat.
9: Für welchen Spieler?
8: Michael Jordan.
2: Am Ende ist es eine spannende Sportstory, verpackt in einem unterhaltsamen Business-Deal, der bis heute die Schuhwelt auf den Kopf stellt.
10: Ich glaube an ihren Sohn. Ich glaube, er ist die Zukunft. Seine Geschichte, die bringt uns dazu, fliegen zu wollen. Aber ein Schuh ist mein Schuh.
11: Bis mein Sohn ihn anzieht.
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18: Die Wettervorhersage für Sylt. Höchsttemperaturen täglich um die 90 Grad. 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
20: Hier müsst ihr aktuell am meisten Zeit einplanen. Auf der A1 Richtung Lübeck gibt es zwischen Scharbeutz und Rathekau 9 Kilometer Stau. In der Gegenrichtung stockt der Verkehr zwischen Hamburg-Morfleet und der Norderelbbrücke auf 2 Kilometern. Auf der A7 Richtung Flensburg steht ihr zwischen Hamburg-Heimfeld und Hamburg-Othmarschen 6 Kilometer. In der Gegenrichtung gibt es zwischen Hamburg-Heimfeld und Seevetal-Vleestedt 1 Kilometer Stau. Auf der A23 Richtung Hamburg ist die Ausfahrt Itzehoe Nord durch eine ungesicherte Unfallstelle gefährdet. Ebenfalls Richtung Hamburg staut es sich zwischen Tornisch und Pinneberg Nord auf 4 Kilometern. Habt eine gute und sichere Fahrt.
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20: In Kappeln sind es aktuell 20 Grad, in Joldelund und Handewitt zeigt das Thermometer jeweils 22 Grad. In den nächsten Stunden ist es überwiegend mäßig bewölkt. Heute Nacht sinkt das Thermometer auf milde 15 Grad. Morgen wird es dann teils bewölkt mit freundlichen Auflockerungen bei bis zu 18 Grad.
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aus Top Gun, Kenny Loggins mit Danger Zone. Ein echter Kult 80er. Und ihr mögt diesen Song, das wissen wir, weil wir spielen hier nicht irgendwas, wo wir denken so, ja, wer weiß, vielleicht gefällt euch der oder der Titel. Nein, und auch kein doofer Algorithmus schlägt uns irgendwas vor. Ihr seid unsere Rock Buddies und ihr wählt aus. Und das, was ihr hören wollt, das kriegt ihr auch aufs Ohr. Was ihr gemeinschaftlich abwählt bei uns im Songtest, ja, keine Bange, geht nicht raus. Ganz, ganz fest versprochen. Also, deswegen sagen wir A, danke fürs Einschalten und B, danke fürs Mitmachen beim Songtest. Wir stellen immer wieder neue Songs, keine kurzen Ausschnitte vor und ihr wählt dann, ob ihr den mögt oder eben nicht. Ja, was gemeinschaftlich rauskommt, ja, das wird dann gespielt oder eben nicht gespielt. Gerne mitmachen, wir freuen uns darüber wirklich sehr. Wir stellen auch immer neue Songs rein, findet ihr alles auf unserer Seite und auf unserer App. Jetzt, auch immer wenn die drin sind, kann man wirklich so sagen, echte Best-Tester. Aerosmith, I don't want to miss a thing. I could stay awake just to hear.

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9: Ich bin Babit Büchner. Nach dem Vorfall mit einer Sprengstoffdrohne am Flughafen Leipzig-Halle fordern die Grünen im Bundestag, dass der Nationale Sicherheitsrat einberufen wird. Er müsse umgehend zusammenkommen, um über die Lage und die notwendigen Konsequenzen daraus zu beraten, sagte Fraktionschefin Katharina Dröge. Bundesinnenminister Alexander Dobrindt hatte am Abend von einem hybriden Anschlagsszenario gesprochen. Umweltverbände warnen, Rheinvertiefungen könnten den Grundwasserspiegel absenken. Doch die niedrigen Wasserstände sind eine große Herausforderung für die Wirtschaft. Bundesverkehrsminister Bilger spricht deshalb heute mit Hafenbetreibern, Vertretern der Binnenschifffahrt und betroffenen Unternehmen.
10: Die Schiffe können wegen des geringen Wasserstands in großen Flüssen wie Rhein, Elbe und Donau aktuell nur mit deutlich weniger Ladung fahren oder müssen ganz darauf verzichten. Auch die Verkehrsminister der Länder schlagen Alarm und fordern bei ihrer eigenen Sonderkonferenz heute vom Bund umfassende Maßnahmen, um den Güterverkehr in Gang zu halten. Die aktuelle Lage bedrohe Lieferketten und belaste Wirtschaft sowie Verbraucher zusätzlich, heißt es in der von Nordrhein-Westfalen eingebrachten Vorlage. Tine Klimach, Nachrichtenredaktion.
9: Seit Januar sind in Deutschland 261 Menschen ertrunken. Das gab die DLRG heute in einer Sommerzwischenbilanz bekannt. Das ist etwas mehr als im gleichen Zeitraum im vergangenen Jahr. Allein die Hitzewellen im Juni und Juli forderten 160 Badetote.
11: Durch immer länger werdende und stärkere Hitzeperioden suchen mehr Menschen Abkühlung in Gewässern. Und das verläuft immer wieder tödlich. Vor allem Flüsse und Seen sind besonders gefährlich. Viele Menschen überschätzen dort ihre Schwimmfähigkeiten und unterschätzen Gefahren wie Strömungen oder Kälteschocks. Vor allem Männer. 80% aller Badetoten sind Männer, denn die würden eher alkoholisiert baden gehen und seien insgesamt leichtsinniger. Aus Berlin, Simeon Müller.
9: Popstar Shakira und Sänger Burna Boy haben mit ihrem WM-Song Die Die den offiziellen Sommerhit des Jahres 2026 gelandet. Das teilte das Marktforschungsunternehmen GfK Entertainment mit, das auch die offiziellen deutschen Charts ermittelt. Bei uns wurde der Song fast 60 Millionen Mal gestreamt. Er steht seit 5 Wochen an der Spitze der deutschen Charts.
12: Und jetzt für euch das Nordupdate mit Sean Eising. In Schleswig-Holstein sind diesen Sommer bereits 70 Menschen an den Folgen der Hitze gestorben. Das Land plant deshalb ein Förderprogramm für besseren Hitzeschutz in Pflegeeinrichtungen. Im ersten Halbjahr wurden in Schleswig-Holstein über 30 verdächtige Drohnensichtungen registriert. Die Polizei verfügt laut Innenministerium bereits über Technik zur Drohnenabwehr. Die Menschen im Norden kaufen deutlich mehr Mineralwasser. Der Absatz lag im Juni rund 25% über dem Vorjahreswert.
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13: Hier müsst ihr aktuell am meisten Zeit einplanen. Auf der A7 Richtung Flensburg gibt es zwischen Hamburg-Heimfeld und Hamburg-Othmarschen 7 Kilometer Stau. Ihr braucht dort mindestens 17 Minuten länger. Auf der A1 Richtung Lübeck gibt es zwischen Eutin und Rathekau 5 Kilometer Stau. Ihr verliert dort mindestens 26 Minuten. Auf der A7 Richtung Hannover staut es sich zwischen Hamburg-Othmarschen und Hamburg-Waltershof auf 2 Kilometern. In der Gegenrichtung gibt es zwischen Hamburg-Heimfeld und Seevetal-Vleestedt 1 Kilometer Stau. Habt eine gute und sichere Fahrt.
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13: In Sörup liegen die Temperaturen aktuell bei 20 Grad. Klanksbüll meldet ebenfalls 20 Grad. In Tarb ist es mit 21 Grad etwas wärmer. In den nächsten Stunden ist es überwiegend mäßig bewölkt. Heute Nacht sinkt das Thermometer auf milde 15 Grad. Morgen wird es dann teils bewölkt mit freundlichen Auflockerungen bei bis zu 18 Grad.
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14: Jetzt kommt wieder eure Show, 60 Second Spezial, die 12er Runde. Und es wartet eine großartige Kreuzfahrt in die norwegischen Fjorde. Wunderschön ist das da im September. Herrlich, herrlich. Und zum Schluss auch noch Kopenhagen mit allem drum und dran. Schön zu zweit, 2500 Euro in der Balkonkabine. Natürlich alles inklusive. Sehr schön, das wollt ihr gerne machen. Ja, dann gerne jetzt mitspielen. Die Gewinnspielhotline 01806 86 86 85 für 20 Cent aus dem deutschen Festnetz Mobilmeer. Gerne jetzt durchklingeln. Ich freue mich voll auf euch. Mal sehen, was wir heute für ein Wissensgebiet dann bekommen. Zuhören macht ja auch Bock und mitraten auf jeden Fall. Jetzt geht's gleich los nach Tom Petty und Learning to Fly. Alle Infos auf unserer Seite.

0: gefesselt.
1: Und zur 12er Runde steht bereit der Michael aus Hameln. Ich grüße dich ganz herzlich. Halli, hallo.
2: Hallo, Annette.
1: Wie ist die Lage bei dir? Warm. Jo.
2: Heiß.
1: Heiß. Genau, hast du denn frei oder musst du arbeiten?
2: Nee, ich habe zum Glück noch Ferien.
1: Ach, wie schön. Und bleibt er schön zu Hause oder war der weg? Oder?
2: Wir waren kurz wegfahren, aber dann nochmal weg.
1: Ja, sehr gut. Und dann nochmal weg. Die Kreuzfahrt.
2: Und dann hoffentlich nochmal weg. Das war natürlich super.
1: Im September, da ist auch nicht so heiß und wunderschön. Da färbt sich, glaube ich, das Laub ein bisschen. Ich war schon mal im Februar, da habe ich mir diese Fjorde angeguckt mit Schnee und so. Das ist fantastisch. Also, boah. Ich drücke dir die Daumen. Ja,
2: ja, das wäre ein Traum.
1: Guck mal, welches Wissensgebiet du bekommst. Ja, du sagst laut und deutlich Stopp. Gut.
2: So machen wir das.
1: Ja.
3: Stopp. Wissensgebiet Geschichte.
1: Gut oder geht?
2: Ich glaube, einer meiner besten Kumpels wäre da super geeignet, ja. Aber ich glaube nicht. Ja, aber
1: den
2: okay.
1: Können wir jetzt nicht als Telefonjoker anrufen.
2: Nee, leider nicht. Aber.
1: Okay, du rockst das trotzdem. Ich bin sehr, sehr sicher. Wenn du was nicht weißt, sag schnell weiter, ja?
2: Alles klar.
1: Wie nennt man die berühmte Armee aus Tonsoldaten, die 1974 in China entdeckt wurde?
2: Terrakotta-Armee. Ja.
1: Zwischen welchen zwei großen Mächten fand der Kalte Krieg hauptsächlich statt? USA und?
2: Der Sowjetunion.
1: War oder falsch? Willy Brandt war vor Helmut Kohl Bundeskanzler.
2: Ja.
1: Welche Militäreinheit war zu Pferd unterwegs? Die Kavallerie oder die Infanterie?
2: Kavallerie.
1: Ja oder nein? Kann der nordische Gott Loki seine Gestalt verändern?
2: Ja.
1: Welche Dynastie war die letzte Kaiserdynastie Chinas und endete 1912?
2: Ming.
1: Wie?
2: Ming.
1: King.
2: Weiß ich nicht.
1: Ja. In welchem Jahr entdeckte Kolumbus Amerika? 1492 oder 1722?
2: 1492.
1: Was wird in den USA traditionell am 4. Juli gefeiert?
2: Da wird der Nationalfeiertag gefeiert. Unabhängigkeit.
1: Ja. Ja! Oh, und da waren die 60 Sekunden vorbei. Ach Mensch, das geht auch immer schnell. Jetzt frage ich den lieben Hendrik, meinen Praktikanten, wie viel waren das?
4: Michael, das waren 6 Punkte.
1: 6? Oh, Geschichte halt, ne? Weißt du was? Du machst wieder mit.
2: Okay.
1: Welches nächste Wissensgebiet möchtest du dann gerne haben?
2: Ja, alles außer vielleicht Geschichte.
1: Also, das klappt das nächste Mal, da bin ich ganz, ganz sicher. Ja. Also, ganz, ganz liebe Grüße, ja. Und mach dir einen schönen freien Tag noch. Ja, nächstes Mal
2: alles
1: klappt
2: klar.
1: Das garantiert, ja? Alles Liebe,
2: danke dir.
1: Tschüss. Ciao, ciao.

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3: Pink Floyd wollten eigentlich mal einen Soundtrack für Disney machen.
4: Ah!
3: 1970 bewarben sich Pink Floyd für den Soundtrack zu König der Löwen. Disney fand den Sound aber zu düster. Tja, selbst schuld, so ein Disney-Film über einen Rockstar hätte doch auch mal was gehabt.
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10: Hier müsst ihr aktuell am meisten Zeit einplanen. Auf der A7 Richtung Flensburg gibt es zwischen Hamburg-Hausbruch und Hamburg-Othmarschen 6 Kilometer Stau. In der Gegenrichtung, Richtung Hannover, staut es sich zwischen Hamburg-Othmarschen und Hamburg-Waltershof auf 2 Kilometern. Auf der A1 Richtung Lübeck staut es sich zwischen Scharbeutz und Rathekau auf 5 Kilometern. In der Gegenrichtung, Richtung Hamburg, gibt es zwischen Hamburg-Billstedt und dem Dreieck Hamburg-Norderelbe 2 Kilometer Stau. Habt eine gute und sichere Fahrt.
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10: In Flensburg sind es aktuell 22 Grad. Und auch in Glücksburg zeigt das Thermometer 22 Grad. In Joldelund sind es 21 Grad. In den nächsten Stunden ist es überwiegend mäßig bewölkt. Heute Nacht sinkt das Thermometer auf milde 15 Grad. Morgen wird es dann teils bewölkt mit freundlichen Auflockerungen bei bis zu 18 Grad.
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1: Endlich rollt der Ball wieder, zumindest in der zweiten Bundesliga. Und jetzt wollen wir mal eine Einschätzung hören von unserem Sportmann Stefan Hox. Wer sind denn wohl die Top-Aufstiegsfavoriten?
2: Also natürlich ist da der VfL Wolfsburg ganz oben auf meinem Aufstiegszettel. Die Wolfsburger sind ja nach 29 Jahren zum allerersten Mal überhaupt aus der ersten Liga abgestiegen. Nur logisch, dass sie jetzt mit aller Macht direkt wieder rauf wollen in die Feinkostabteilung des deutschen Fußballs. Ja, und dafür haben sie ordentlich Kohle in die Hand genommen, denn sie haben sage und schreibe 25 Millionen in neue Spieler investiert. Außerdem habe ich natürlich auch noch die anderen Erstliga-Absteiger auf meinem Zettel, also Heidenheim und den FC St. Pauli. Ja, und drumherum wird es wieder noch 3-4 Mannschaften geben, die da oben auch mitmischen wollen. Allen voran Hannover. Die 96er sind ja in der vergangenen Saison als Vierter nur knapp gescheitert im Aufstiegsrennen. Außerdem habe ich zum Beispiel aber auch noch Darmstadt und vielleicht auch die Jungs vom Betzenberg auf dem Zettel. Also Thorsten Lieberknecht und seinen ersten FC Kaiserslautern. Eins steht fest, das wird eine brutal spannende Saison, denn die Liga ist bockstark und eben total ausgeglichen. Das wird richtig geil werden.
1: Was glaubst du, für wen wird es ziemlich eng? Wem droht der Abstiegskampf?
2: Also man muss kein großer Fußballexperte sein, um zu wissen, dass naturgemäß die Aufsteiger die dicksten Rucksäcke zu schleppen haben in der neuen Saison. Also ich denke da vor allem natürlich dann an Cottbus und Osnabrück. Die beiden brauchen ein kleines Wunder, um tatsächlich drin zu bleiben. Außerdem gibt es natürlich auch noch ein paar andere, die wahrscheinlich wieder zittern werden müssen. Ich denke zum Beispiel an Magdeburg oder auch die Kleeblätter aus Fürth oder auch an Dynamo Dresden. Die drei waren ja in der vergangenen Saison auch ganz tief drin unten im Keller und haben sich nur auf den letzten Metern noch gerettet. Außerdem wird es traditionell einen Club geben, der im Moment noch so überhaupt gar nicht damit rechnet, unten reinzurutschen. Vielleicht könnte es die Berliner Hertha werden. Das wäre ein Hammer, aber eins steht fest, die Berliner haben viele gute Spieler verloren und eben noch nicht passend nachgelegt, personell. Also für Stefan Leitl und seine Hertha wird es, glaube ich, eine verdammt schwere Saison werden. Auch im Abstiegskampf wird es brutal spannend, glaube ich.
1: Vielen Dank, Sportmann Stefan Hox. Freuen wir uns auf echten, tollen Fußball. Start der zweiten Bundesliga.

0: man sich das vorstellen? Ist das so ein wie so eine Art Nikotinpflaster, bloß halt mit ein bisschen Butter in der Mitte oder
1: ja,
0: was in Mitte sind Abnehmpflaster?
1: So ungefähr kann man sich das vorstellen.
0: Hast du dir selber schon mal so ein Pflaster irgendwie draufgeklebt?
1: Um Gottes Willen, nein. Also mein Fazit dahinter ist tatsächlich, lass das lieber sein, denn um eine entsprechende Menge im Körper zu haben, brauchst du etwa 200 Pflaster, die du dir am Stück gleichzeitig draufklebst.
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8: Ich bin Babette Büchner. Einen Tag nach dem Fund einer Sprengstoffdrohne am Flughafen Leipzig-Halle sind noch viele Fragen offen. Vor allem ist unklar, wie die Drohne unbemerkt auf die Start- und Landebahn gelangen konnte. Außerdem wird weiter nach einem zweiten unbekannten Gegenstand gesucht.
9: Es geht um Teile einer möglichen weiteren Drohne, die mit einem Frachtflugzeug zusammengestoßen sein könnte, das wegen der gesperrten Landebahn in Leipzig durchstartete und nach Hannover flog. Dort wurde dann eine leichte Beschädigung festgestellt. Die Sprengstoffdrohne in Leipzig war entschärft worden. Sie stand in der Nähe einer ukrainischen Transportmaschine. Politik und Sicherheitsbehörden sind alarmiert. Innenminister Dobrindt spricht von einer neuen Gefahrenqualität. Experten sehen dringenden Handlungsbedarf. Die kritische Infrastruktur müsse besser geschützt werden. Aus Berlin, Thomas Brock.
8: Nach dem tödlichen Autoanschlag auf eine Gewerkschaftsdemonstration in München ist ein 25-Jähriger zu einer lebenslangen Haftstrafe verurteilt worden. Das Oberlandesgericht München stellte zudem die besondere Schwere der Schuld fest. Der aus Afghanistan stammende Mann war im vergangenen Jahr von hinten in friedliche Demonstranten gefahren. Eine Frau und ihre kleine Tochter starben. Viele weitere wurden teils lebensgefährlich verletzt. Die Polizei hat am Vormittag in Preetz in Schleswig-Holstein ein totes Kleinkind gefunden. Mit großer Wahrscheinlichkeit handelt es sich um das seit gestern Mittag vermisste 3-jährige Mädchen, teilte die Polizei mit. Von einer Straftat geht sie im Moment nicht aus.
10: Mit einem Hubschrauber und Drohnen haben sie gesucht. Die Polizei und Feuerwehrleute, auch Freiwillige, waren stundenlang im Einsatz. Und alle haben natürlich gehofft, dass das kleine autistische Mädchen irgendwo auftaucht. Ihre Eltern hatten es gestern Mittag als vermisst gemeldet. Was genau passiert ist, das ist noch unklar. Aber viele denken nun auch an einen ähnlichen Fall aus Niedersachsen vor einigen Jahren. Den kleinen Arian, auch er, konnte nur tot geborgen werden. Claudia Wächter, Nachrichtenredaktion.
8: Die Behörden haben in Thüringen einen 33-jährigen Ukrainer festgenommen. Er soll versucht haben, Aufnahmen vom Gelände eines bayerischen Rüstungsunternehmens zu machen. Ziel sei gewesen, Sabotageakte zu verüben, teilte die Generalstaatsanwaltschaft in München mit. Der Mann sitze derzeit in einem bayerischen Gefängnis.
11: Und jetzt für euch das Nordupdate mit Sean Eising. In Schleswig-Holstein sind diesen Sommer bereits 70 Menschen an den Folgen der Hitze gestorben. Das Land plant deshalb ein Förderprogramm für besseren Hitzeschutz in Pflegeeinrichtungen. Im ersten Halbjahr wurden in Schleswig-Holstein über 30 verdächtige Drohnensichtungen registriert. Die Polizei verfügt laut Innenministerium bereits über Technik zur Drohnenabwehr. Die Menschen im Norden kaufen deutlich mehr Mineralwasser. Der Absatz lag im Juni rund 25% über dem Vorjahreswert.
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12: Hier müsst ihr aktuell am meisten Zeit einplanen. Auf der A7 Richtung Hamburg gibt es zwischen Schleswig-Jagel und dem Kreuz Rendsburg 8 Kilometer stockenden Verkehr. Ihr verliert dort mindestens 15 Minuten. Auf der A1 Richtung Lübeck kommt es zwischen Scharbeutz und Ratekau zu 3 Kilometern Stau. Rechnet mit mindestens 13 Minuten Zeitverlust. Auf der A1 Richtung Hamburg gibt es zwischen Bad Oldesloe und Bagdeheide 2 Kilometer Stau. Ebenfalls Richtung Hamburg stockt es zwischen Hamburg-Oehendorf und dem Dreieck Hamburg-Norderelbe auf 5 Kilometern. Gute Fahrt!
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12: In Klicksbüll sind es aktuell 19 Grad. Kappeln ist mit 22 Grad etwas wärmer. In Langenhorn zeigt das Thermometer ebenfalls 19 Grad. In den nächsten Stunden ist es überwiegend mäßig bewölkt. Heute Nacht sinkt das Thermometer auf milde 15 Grad. Morgen wird es dann teils bewölkt mit freundlichen Auflockerungen bei bis zu 18 Grad.
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13: Ja, ich hoffe, euer Donnerstag läuft richtig schön. Ja, viele planen ja schon fürs Wochenende. Es wird ein richtig schönes Sommerwochenende. Also von daher, lasst uns alles ausnutzen, was im Sommer Spaß macht. Aufräumen und sauber machen können wir alles irgendwie später. Und jetzt richtig toller Sommer-Vibe mit Mötley Crüe. Wild Side. Ganz lieben Gruß an alle Motorradfahrer und an alle, die vielleicht gerade oben ohne fahren.

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1: Und das war heute Morgen los.
2: Lieber Coach, einen schönen guten Morgen.
3: Schönen guten Morgen, mein Lieber.
2: Du hast uns heute ein Thema mitgebracht, da stellen sich mir schon direkt die Nackenhaare auf. Es geht heute um Abnehmpflaster. Wie

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1: 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Campino, ja, der ist jetzt auch schon 64 dieses Jahr geworden. Ich hatte ihn mal im Interview zu Gast in meiner Sendung Menschenbarnette und ich habe ihn gefragt, wie er mit dieser 6 davor umgeht.
2: Selber überhaupt gar kein Problem mit der 60. Ich weiß ja, wo ich diese ganzen Jahre gelassen habe und die wenigsten davon bereue ich. Also es war insgesamt bisher eine tolle Strecke und es kommt ja auch noch ein bisschen was. Und man muss dann damit umgehen, wie man drauf ist. Also mein Körper ist zwar nicht mehr ganz so schnell wie vor 40 Jahren noch und so, aber ich bin ihm dankbar, dass er so lange überhaupt durchgehalten hat.
1: Ja, und er rockt ja immer noch richtig krass, Campino. 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Jetzt schon mal Gänsehaut pur, die Toten Hosen, Laune der Natur, großartiger Live-Mitschnitt in Düsseldorf 2018.

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2: Und täglich grüßt das Murmeltier. So oder zumindest so ähnlich, heißt es in der Netflix-Serie Matroschka.
3: Wie es aussieht, versucht das Universum mich zu verarschen. Und ich weigere mich, darauf einzugehen.
2: Am Abend ihres Geburtstags wird die New Yorkerin Nadja von einem Auto angefahren, stirbt und wacht auf ihrer eigenen Geburtstagsparty wieder auf. Die hat sie gerade erst verlassen.
4: Baby, alles Gute zum Geburtstag. Hast du Spaß?
5: Weißt du, was ich gerade gemacht habe?
6: Was meinst du damit?
3: Ich bin hier raus.
2: Die Zeitschleife, in die Nadja gerät, zwingt sie, ihren eigenen Tod immer wieder zu durchleben. So wird sie plötzlich mit ihrer eigenen Sterblichkeit konfrontiert und fühlt sich dabei, naja, ziemlich verarscht.
3: Hey, kannst du mich hören? Ich werde da nicht mitmachen.
2: Das Konzept ist nichts Neues und trotzdem ist Matroschka absolut sehenswert.
7: Das Leben ist kurz, carpe diem etc., okay?
2: Ganz besonders überzeugen der düstere Humor und der endlose Zynismus der Serie.
8: Jetzt bin ich diejenige, die verreckt und immer wieder dieselbe Nacht erleben muss.
9: Tut das weh? Oh!
10: Mir scheint es aber gut zu gehen.
2: Auch großartig ist die Performance von Natasha Lyonne in der Hauptrolle.
11: Soll ich meinen Freund in Bellevue anrufen?
12: Ist das die schönste Irrenanstalt?
11: Es ist auf jeden Fall die nächste, mein Schatz.
2: Ob Nadja ihren 36. Geburtstag am Ende überlebt, erfahren Sie bei Netflix.
11: Du musst vorsichtig sein.
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19: Die Wettervorhersage für Sylt. Höchsttemperaturen täglich um die 90 Grad. Im Schatten.
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22: Hier müsst ihr aktuell am meisten Zeit einplanen. Auf der A1 Richtung Bremen gibt es zwischen Hamburg-Oehendorf und Hamburg-Stillhorn 8 Kilometer stockenden Verkehr. In der Gegenrichtung stockt es auf 2 Kilometern zwischen Hamburg-Stillhorn und dem Dreieck Hamburg-Norderelbe. Auf der A7 Richtung Flensburg staut es sich zwischen Hamburg-Hausbruch und Hamburg-Othmarschen auf 6 Kilometern. In der Gegenrichtung stockt der Verkehr auf 3 Kilometern zwischen Hamburg-Othmarschen und Hamburg-Waltershof. Auf der A7 Richtung Hamburg gibt es zwischen dem Dreieck Hamburg-Nordwest und Hamburg-Bahrenfeld 4 Kilometer Stau. Ebenfalls Richtung Hamburg stockt es auf 8 Kilometern zwischen Aufschlag und dem Kreuz Rendsburg. Wir wünschen euch eine gute Fahrt.
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22: In Walsbö sind es aktuell 21 Grad, genauso warm ist es in Kappeln. In Bordelum zeigt das Thermometer 22 Grad.
5: In den nächsten Stunden ist es überwiegend mäßig bewölkt. Heute Nacht sinkt das Thermometer auf milde 15 Grad. Morgen wird es dann teils bewölkt mit freundlichen Auflockerungen bei bis zu 18 Grad.

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Voll der schöne Sommer-Vibe. Ich liebe Sommer, jetzt haben wir schon August, die Zeit rast dahin. Also, lasst es uns genießen. Ja, die Westen nerven wie immer um die Zeit, ne? Wenn man mal was Süßes draußen isst, aber egal, kennen wir ja schon. Bisschen aufpassen, fröhliches Eis essen jetzt. Viel Spaß, er bringt euch super durch den Nachmittag. Mein lieber Kollege Olli Peral, viel Spaß mit ihm. Und hier sind die New Radicals. Ich finde, die klingen auch immer sehr, sehr fröhlich. Klasse 90er. You get what you give.

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2: Na, was wäre für euch das perfekte Bühnenoutfit für euren Gig? Vielleicht ein T-Shirt, was ihr auf der Stage so richtig geil zerreißen könnt? Oder ja auch immer beliebte, gerade als Schlagzeuger, einfach ein Tanktop, damit man mit seinen Muskeln angeben kann? Oder ihr macht's eben so wie die Red Hot Chili Peppers. Die sind jetzt ja gerade am Anfang ihrer Karriere, ich nenne es mal, immer gerne etwas freizügiger angegangen.
3: Hallo!
2: Anfang ihrer Konzerte ganz ohne Shirt, ganz ohne Hose, sogar ganz ohne Unterhose. Naja, immerhin hatten sie Socken an, ne? Aber nicht an ihren Füßen, sondern halt an ihrem besten Stück. Naja, ich sag mal so, ne? Also solange es sitzt, vielleicht auch bald ein neuer Modetrend, der zurückkommen könnte. Ja gut, für Aufruhr haben die Konzerte damit auf jeden Fall gesorgt und rutscht dann eben doch mal ein bisschen was, dann ist es eben ein unvergessliches Konzert, ne?
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0: Schleswig-Holstein.
1: Ja, Schleswig-Holstein rockt auch in der Sprache. Wir sprechen hier oben nicht einfach nur Hochdeutsch, sondern auch Friesisch und auf Sylt sogar Söllring. Ralf Pfeiffer ist bei uns am Start und er hat einen sehr witzigen Satz auf Söllring dabei.
2: Arg dröb hebt sehr die Mürk, entpeset ön hef. Wenn ich es richtig ausgesprochen habe, heißt das, jeder Tropfen hilft, sagte die Ameise und pinkelte ins Wattenmeer.
1: Ja, ich glaube, da habe ich auch einen neuen Lieblingssatz gerade gelernt. Ralf, sag mal, Söllring gilt immer so als eine ausgestorbene Sprache. Wir wollen das ja ein bisschen wiedererwecken. Was wäre denn, wenn Hippies Söllring sprechen würden?
2: Ja, also so ein bisschen das Hippie-Feeling habe ich schon mitbekommen. Also Sylt ist für mich natürlich was alles, also Campen bis Campen geht alles, Mineralwasser und Champagner. Das fand ich Love and Peace, sie lassen einander leben. So, und dann habe ich mich gefragt, so, wenn diese Sprache jetzt doch so langsam ausstirbt, wenn die jetzt noch leben wäre und es würden noch Hippies geben, die hier nackig am Strand rumliegen, wie würden die denn ihr Love and Peace sagen? Das wäre auf Söllring, das Syltisch dann, Lefty und Frère. Lefty Love, Frère Peace.
1: Lefty and Frère also. So rockt Schleswig-Holstein.
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8: Ich bin Dirk Zeitler. Ein Tag nach dem Fund einer Sprengstoffdrohne am Flughafen Leipzig-Halle sind noch viele Fragen offen. Vor allem ist unklar, wie die Drohne unbemerkt auf die Start- und Landebahn gelangen konnte. Außerdem wird weiter nach einem zweiten unbekannten Gegenstand gesucht. Die Grünen im Bundestag fordern unterdessen Beratungen des Nationalen Sicherheitsrates. Der Sicherheitsrat müsse umgehend zusammenkommen, sagte Fraktionschefin Dröge. Nach dem tödlichen Autoanschlag auf eine Gewerkschaftsdemonstration in München muss der Täter lebenslang ins Gefängnis. Das Oberlandesgericht hat außerdem die besondere Schwere der Schuld festgestellt.
9: Unter anderem wegen zweifachen Mordes und versuchten Mordes in 23 Fällen ist der 25-Jährige verurteilt worden. Das Gericht ist sich sicher, der Täter wollte Menschen töten und hat dafür die Situation der Demo ausgenutzt, weil die Menschen dort mit einer solchen Tat nicht rechnen. Als Motiv wird Wut über die Lage in islamischen Ländern genannt. Außerdem habe sich der Mann als guter Moslem beweisen wollen. Bei dem Anschlag im Februar letztes Jahr starben eine Frau und ihre 2 Jahre alte Tochter. Viele weitere wurden teils lebensgefährlich verletzt. Dominik Schweiger, Nachrichtenredaktion.
8: Der Sommer 2026 schreibt Geschichte. Ein Hitzerekord jagt den nächsten. Freibäder sind voll wie lange nicht und die Eisverkäufer kommen mit der Produktion kaum hinterher. Der Hitzesommer hat aber auch Schattenseiten. In den ersten 7 Monaten des Jahres gab es bereits 261 Badetote. Das teilte die DLRG heute mit.
10: Nicht nur an den Badestellen in Deutschland gab es mehr Tote. Während der besonders heißen Woche Ende Juni starben nach Schätzungen des Robert-Koch-Instituts etwa 9.600 Menschen. Das sind deutlich mehr hitzebedingte Sterbefälle als zunächst angenommen. Die Forderungen nach Hitzeschutzplänen hierzulande, aber auch auf europäischer Ebene, werden lauter. Alarmierend ist die andauernde Hitze auch für die Wirtschaft, unter anderem durch historisches Niedrigwasser im Rhein. Diana Kramer, Nachrichtenredaktion.
8: Die Frage nach Elektroautos hat im Juli stark angezogen. Fachleuten zufolge liegt das vor allem an der E-Auto-Prämie des Bundes. Mehr als 78.600 reine E-Pkw kamen im vergangenen Monat laut Kraftfahrt-Bundesamt neu auf die Straße. Das waren demnach fast 62% mehr als im Juli des Vorjahres. Profitiert von der Entwicklung haben vor allem chinesische Hersteller.
1: Und jetzt für euch das Nord-Update mit Sean Eising. In Schleswig-Holstein sind diesen Sommer bereits 70 Menschen an den Folgen der Hitze gestorben. Das Land plant deshalb ein Förderprogramm für besseren Hitzeschutz in Pflegeeinrichtungen. Im ersten Halbjahr wurden in Schleswig-Holstein über 30 verdächtige Drohnensichtungen registriert. Die Polizei verfügt laut Innenministerium bereits über Technik zur Drohnenabwehr. Die Menschen im Norden kaufen deutlich mehr Mineralwasser. Der Absatz lag im Juni rund 25% über dem Vorjahreswert.
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0: Hier müsst ihr aktuell am meisten Zeit einplanen. Auf der A1 Richtung Bremen gibt es zwischen Hamburg-Oehendorf und Hamburg-Stillhorn 7 Kilometer Stau. In der Gegenrichtung steht zwischen Hamburg-Morfleth und dem Dreieck Norderelbe ein liegengebliebenes Fahrzeug auf der Fahrbahn. Auf der A7 Richtung Flensburg staut es sich zwischen Hamburg-Hausbruch und Hamburg-Othmarschen auf 6 Kilometern. In der Gegenrichtung gibt es zwischen Hamburg-Othmarschen und Hamburg-Waltershof 2 Kilometer Stau. Auf der A1 Richtung Lübeck bildet sich zwischen Scharbeutz und Rathekau ein Stau über 3 Kilometer. Habt eine gute und sichere Fahrt.
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0: In Handewitt sind es aktuell 22 Grad. In Leck und Kappeln zeigt das Thermometer ebenfalls 22 Grad. In den nächsten Stunden ist es überwiegend regnerisch. Heute Nacht sinkt das Thermometer auf milde 16 Grad. Morgen wird es dann wechselhaft mit Sonne und Wolken bei bis zu 18 Grad.
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11: Hier fällt mir eigentlich nur eins ein. Vamos a la playa. Vamos a la playa. Lasst uns zum Strand gehen. Gut, mit Strand kann ich gerade nicht dienen, aber dafür mit unserer wunderbaren Rubrik Cover schlägt Original oder Original schlägt die Coverversion. Und da hätten wir das großartige Original aus den 60ern. Die Beach Boys. I get around. Strandjungs, nämlich von den Red Hot Chili Peppers. I Get Around, ihre Version. Die Peralshow heute mit Wohlfühlfaktor. Also was darf's bitte schön sein? Das Original, die Beach Boys? Oder das Cover von den Red Hot Chili Peppers? Ihr entscheidet ein Stück weit mit eurer Expertise. Ganz easy über WhatsApp 0171 731 60 46. Viel Spaß beim Mitmachen. Wir steigen jetzt erstmal ein in diese Stunde mit Brian Adams und Somebody um 14:05 Uhr. Hallo.

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1: Heute nehmen wir uns einen Klassiker vor, der schon beim Titel suggeriert, ich komme ganz schön rum. I Get Around. Das Original stammt von den Beach Boys, Kaliforniens Vorzeigeband der 60er. Veröffentlicht 1964 war es ihre erste Nummer 1 in den US-Charts. Ein Song über schnelle Autos, coole Typen und eben dieses ganz spezielle kalifornische Lebensgefühl. Produziert von Brian Wilson, der in Sachen Studioarbeit damals schon seiner Zeit voraus war. I Get Around, die Beach Boys.

zurück ins Jahr 1989. Die Red Hot Chili Peppers covern I Get Around. Und zwar so, als wären sie bei einem Surf-Contest über die Anlage gestolpert und hätten spontan beschlossen mitzumachen. Ihre Version erscheint auf einem Sampler, damals zum Beach Boys Tribute-Film Back to the Beach. Ein surrealer, trashiger 80er-Streifen mit Frankie Avalon. Muss man nicht kennen, aber das Cover ist eine Ansage. Hier sind die Red Hot Chili Peppers.

Fazit, die Beach Boys cruisen mit dem Cadillac über den Sunset Strip. Ja, und die Chili Peppers jagen ihn mit dem Skateboard durch den Ort. Also das ist doch ein ganz schönes Bild. Jetzt die Frage, wen spielen wir aus, das Cover oder das Original? Ist eine schwere Frage. 0171 731 6046, ihr seid am Zug, staubtrocken. Hält es Eggy, er hat mir eine WhatsApp geschickt, da steht einfach nur das Original von den Beach Boys, bitteschön. Dann sage ich doch Dankeschön. Ich finde auch, der Pet-Sound darf sich mal an so einem heißen Tag durchaus ein bisschen verbreiten hier in der Show bei Temperaturen bis ran an die 35 Grad. Auch heute der passende Soundtrack. Hier ist das Original, die Beach Boys, I Get Around, die Red Hot Chili Peppers. Raus!

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1: Jetzt heißt mal so, ein Tag ohne Lenny ist kein guter Tag. Deswegen hier die Portion, die wir brauchen. Lenny Kravitz mit Fly Away, bester Rock und Pop. 14.22 Uhr. Ihr hört die Olli Peral Show. Donnerstag, 6. August.

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2: Und wir schauen jetzt auf die drei größten Rockalben aus dem Jahr 1983.
3: Platz 3.
2: Wir starten mit dem letzten, aber auch einem der erfolgreichsten Alben von The Police, Synchronicity.
3: Platz 2.
2: Wir machen weiter mit Def Leppard und Pyromania. Mit dieser Platte eroberte Def Leppard die Welt der Hardrock-Musik und prägte den Sound der 80er Jahre.
3: Platz 1.
2: Nicht zu schlagen im Jahr 1983, aber das erste U2-Album, das in den USA Goldstatus erreichte, die Rede ist von War.

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9: Hier müsst ihr aktuell am meisten Zeit einplanen. Auf der A1 Richtung Bremen gibt es zwischen Hamburg-Oehendorf und Hamburg-Stillhorn 7 Kilometer Stau. In der Gegenrichtung Richtung Fehmarn ist zwischen Heiligenhafen Mitte und dem Übergang B207 der Verkehr dicht. Auf der A7 Richtung Flensburg staut es sich zwischen Hamburg-Heimfeld und Hamburg-Othmarschen auf 7 Kilometern. In der Gegenrichtung Richtung Hamburg gibt es zwischen Schleswig-Jagel und dem Kreuz Rendsburg 10 Kilometer stockenden Verkehr. Auf der A24 Richtung Hamburg zwischen Hamburg-Jenfeld und Hamburg-Horn gibt es 2 Kilometer Stau. In der Gegenrichtung Richtung Schwerin staut es sich zwischen Rheinbeck und Schwarzenbeck-Grande ebenfalls auf 2 Kilometern. Gute Fahrt!
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9: In Glücksburg zeigt das Thermometer aktuell 21 Grad. Genauso warm ist es in Sürup, auch dort 21 Grad. In Klangsbüll sind es 20 Grad. In den nächsten Stunden ist es überwiegend regnerisch. Heute Nacht sinkt das Thermometer auf milde 16 Grad. Morgen wird es dann wechselhaft mit Sonne und Wolken bei bis zu 18 Grad.
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11: So, ganz genau, 14.30 Uhr, hier ist für euch der Olli Prell-Show, Ausgabe Donnerstag, 6. August. Und jetzt Billy Idol, White Wedding.

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0: Weezer isn't us. I don't care about that. Mit Buddy Holly. I don't care about that. 14:49. I don't care about that. In der Olli Peral Show.
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0: Das grande Finale und in dieser Woche geht es um Tickets für die Toten Hosen, das emotionale Abschiedskonzert, die Abschiedstour. Da werden Tränen rollen, das kann man mit Sicherheit sagen. Tränen rollen bei uns auch, aber vor Freude, wenn wieder Tickets abgeräumt wurden, wie das in dieser Woche passiert ist. Die Anja, herzlichen Glückwunsch.
2: Anja, herzlichen Glückwunsch, du bist unsere erste Gewinnerin.
3: Ja, wow, super, Wahnsinn, da freue ich mich.
0: Natürlich die Frage, schon mal die Toten Hosen erlebt, live?
3: Ich habe die schon mal gesehen. Das war tatsächlich mein allererstes Rockkonzert, was ich als Jugendliche gesehen habe.
0: Ach nein.
3: Von daher wäre es jetzt natürlich klasse, wenn ich das letzte von denen auch nochmal sehen könnte.
2: Ja, krass. Wahnsinn. Wann war das Konzert?
3: Oh, ich kann es gar nicht sagen. Ist lange her.
2: Und was glaubst du, wie haben sich die Jungs geändert bis dahin? Jetzt so, was hat sich verändert?
3: Ich hoffe nichts. Also es war damals schon toll, damals war die Halle wahrscheinlich wesentlich kleiner, aber
2: das
3: ja,
2: stimmt.
3: Ich werde sehen.
0: Und damit gehen wir nochmal kurz rüber in die Annette Radek Show. Bei ihr hat die Esther abgeräumt und die war total happy, meine Güte.
4: Oh, super schön. Ja, ganz, ganz, ganz herzlichen Dank. Ich bin total sprachlos.
0: Und bei mir könnt ihr in der Show auch Tickets abgreifen für die Toten Hosen im super heißen Konzertsommer und zwar morgen zwischen 14 und 15 Uhr. Kinders, bereithalten.
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0: Ja, gute Laune hier in der Show. Das läuft an diesem Donnerstag, 6. August. Die Rush Hour wird erobert mit den Rolling Stones. Like the Rolling Stones.

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3: Schönen guten Morgen, mein Lieber.
2: Du hast uns heute ein Thema mitgebracht, da stellen sich mir schon direkt die Nackenhaare auf. Es geht heute um Abnehmpflaster. Wie muss man sich das vorstellen? Ist das wie so eine Art Nikotinpflaster, bloß halt mit ein bisschen Butter in der Mitte? Oder
3: ja,
2: was in Bitte sind Abnehmpflaster?
3: So ungefähr kann man sich das vorstellen.
2: Hast du dir selber schon mal so ein Pflaster irgendwie draufgeklebt?
3: Um Gottes Willen, nein. Also mein Fazit dahinter ist tatsächlich, lass das lieber sein, denn um eine entsprechende Menge im Körper zu haben, brauchst du etwa 200 Pflaster, die du dir am Stück gleichzeitig draufklebst.
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4: Also ich kenne viele Leute, die es zwar schaffen, auf irgendwas zu verzichten, keine Ahnung, keine Schokolade, keine Süßigkeiten generell, aufhören mit Rauchen, kein Alkohol, aber all das verbinden tut so ein bisschen Joan Jett. Ja, die führt einen richtig krassen Lebensstil. Die Rockmusikerin, die lebt seit über 20 Jahren vegetarisch, raucht und trinkt nicht und meidet dazu auch noch übermäßige Sonneneinstrahlung. Dazu trainiert sie dann noch regelmäßig, also kein Wunder, dass diese Frau so fit ist.
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5: Und dem Sultan, Ralf Pfeiffer. Ralf, wie viele Leute sprechen eigentlich noch Söllring?
6: Also ich habe es rausgefunden, meine letzte Hochrechnung war, dass so ca. 300 Menschen noch das Söllring sprechen. Aber es wird aufgeweckt. An den Grundschulen wird es plötzlich wieder gelehrt oder weiter oder intensiver gelehrt. Man schätzt jetzt so 600, 700 Leute, die es noch sprechen. Schön ist in meinem Sprachkurses abends in der Boy-Lorensen-Schule in Tinnum, eine wirklich ganz bezaubernde Dame, die das leitet. Man lernt natürlich die Zahlen und Guten Tag und auf Wiedersehen und so Sachen. Aber sie vermittelt das sehr gut. Und es sind einige Sylter dabei, also Eltern, die deren Kinder das Söllring lernen in der Schule. Und die möchten mit denen sprechen, Friesisch sprechen. Und das Charmanteste war, auf einem der Feste hier stand ich zum Kaffee an und Mama sagte zu ihrem Töchterchen, geh mal zum Moche. Moche ist die Oma.
5: Moche.
6: Und es ist so, weißt du, ich sag so, ja, warum nicht? Also es ist so ein Wunder, es ist auch ein schöner Klang.
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4: Ich bin Dirk Zeitler. Ein Tag nach dem Fund einer Sprengstoffdrohne am Flughafen Leipzig-Halle sind noch viele Fragen offen. Vor allem ist unklar, woher die Drohne stammte und wie sie unbemerkt auf die Start- und Landebahn des Airports gelangen konnte. Außerdem wird weiter nach einem zweiten unbekannten Gegenstand gesucht.
5: Es geht um Teile einer möglichen weiteren Drohne, die mit einem Frachtflugzeug zusammengestoßen sein könnte, das wegen der gesperrten Landebahn in Leipzig durchstartete und nach Hannover flog. Dort wurde dann eine leichte Beschädigung festgestellt. Die Sprengstoffdrohne in Leipzig war entschärft worden. Sie stand in der Nähe einer ukrainischen Transportmaschine. Politik und Sicherheitsbehörden sind alarmiert. Innenminister Dobrindt spricht von einer neuen Gefahrenqualität. Experten sehen dringenden Handlungsbedarf. Die kritische Infrastruktur müsse besser geschützt werden. Thomas Brock, Nachrichtenredaktion.
4: Die Extremhitze in diesem Sommer hat tödliche Folgen in bislang unbekanntem Ausmaß. Allein durch die heftige Hitzewelle Ende Juni sind nach Schätzungen des Robert-Koch-Instituts fast 10.000 Menschen gestorben. Rund 9.600 hitzebedingte Sterbefälle gingen auf die Woche vom 22. bis 28. Juni zurück, heißt es im aktuellen Wochenbericht des RKI. Vielerorts in Deutschland lagen die Temperaturen in diesen Tagen um die 40 Grad. Nach dem tödlichen Autoanschlag auf eine Gewerkschaftsdemonstration in München muss der Täter lebenslang ins Gefängnis. Das Oberlandesgericht hat außerdem die besondere Schwere der Schuld festgestellt.
6: Unter anderem wegen zweifachen Mordes und versuchten Mordes in 23 Fällen ist der 25-Jährige verurteilt worden. Das Gericht ist sich sicher, der Täter wollte Menschen töten und hat dafür die Situation der Demo ausgenutzt, weil die Menschen dort mit einer solchen Tat nicht rechnen. Bei dem Anschlag im Februar letztes Jahr starben eine Frau und ihre 2 Jahre alte Tochter. Viele weitere wurden teils lebensgefährlich verletzt. Dominik Schweiger, Nachrichtenredaktion.
4: Mehrere Krankenkassen und kassenärztliche Vereinigungen haben nach Medienberichten insgesamt 220 Millionen Euro durch umstrittene Investments verloren. Bei den bereits vor Jahren verlorenen Millionensummen der Krankenkassen handele es sich um Beitragsgelder von gesetzlichen Versicherten, so NDR, WDR und Süddeutsche Zeitung. Bei den kassenärztlichen Vereinigungen entspreche das Geld Mitgliedsbeiträgen von Ärztinnen und Ärzten.
7: Und jetzt für euch das Nordupdate mit Sean Eising. In Schleswig-Holstein sind diesen Sommer bereits 70 Menschen an den Folgen der Hitze gestorben. Das Land plant deshalb ein Förderprogramm für besseren Hitzeschutz in Pflegeeinrichtungen. Im ersten Halbjahr wurden in Schleswig-Holstein über 30 verdächtige Drohnensichtungen registriert. Die Polizei verfügt laut Innenministerium bereits über Technik zur Drohnenabwehr. Die Menschen im Norden kaufen deutlich mehr Mineralwasser. Der Absatz lag im Juni rund 25% über dem Vorjahreswert.
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8: Hier müsst ihr aktuell am meisten Zeit einplanen. Auf der A1 Richtung Bremen zwischen Hamburg-Billstedt und Hamburg-Stillhorn gibt es 9 Kilometer Stau. In der Gegenrichtung, Richtung Lübeck, stockt der Verkehr zwischen Hamburg-Stillhorn und dem Dreieck Hamburg-Norderelbe auf 1 Kilometer. Auf der A7 Richtung Flensburg, zwischen Hamburg-Heimfeld und Hamburg-Othmarschen, gibt es 7 Kilometer Stau. In der Gegenrichtung Richtung Hannover, zwischen Hamburg-Othmarschen und Hamburg-Waltershof, staut es sich auf 3 Kilometern. Auf der A7 Richtung Hamburg, zwischen Schleswig-Jagel und dem Kreuz Rendsburg, stockt der Verkehr auf 8 Kilometern. Ebenfalls auf der A7 Richtung Hamburg, zwischen dem Dreieck Hamburg-Nordwest und Hamburg-Bahrenfeld, gibt es 4 Kilometer Stau. Gute Fahrt!
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8: In Schaffhund sind es aktuell 20 Grad. In Bordelum zeigt das Thermometer 22 Grad. Genauso warm ist es derzeit auch in Bredstedt. In den nächsten Stunden ist es überwiegend regnerisch. Heute Nacht sinkt das Thermometer auf milde 16 Grad. Morgen wird es dann wechselhaft mit Sonne und Wolken bei bis zu 18 Grad.
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10: Ganz genau, 15.03 Uhr. Schön, dass ihr mit dabei seid. Die Show bis 20 Uhr. Mit uns kommt ihr gut durch die Rush Hour. Jetzt zusammen mit Kiss. I was made for loving you. Donnerstag, 6. August.

0: So, schön, dass ihr mit dabei seid. Hier ist die Olli Peralt-Show. Montags bis freitags immer von 14 bis 20 Uhr. Bitte um pünktliches Einschalten. Und natürlich immer mit dabei um etwa 17.15 Uhr 60 Second Spezial, die schnellste Wissensrally der Welt. 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Absoluter Kultfaktor nach wie vor hier bei mir in der Show. Ich freue mich und drücke euch ganz fest die Daumen.
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2: Heute Helter Skelter von den Beatles. Der Titel findet sich wieder auf ihrem weißen Album aus 1968. Paul McCartney, der hatte gelesen, dass The Who in einem Interview behauptet hatten, sie hätten mit I Can See Four Miles den lautesten und härtesten Rocksong aller Zeiten geschrieben. Das wollte er sie nicht auf sich sitzen lassen und beschloss, dagegen zu halten. Die lauteste Nummer sollte von den Beatles kommen. Helter Skelter. Paul McCartney verpackt darin, übersetzt Holter die Polter, sexuelle Fantasien in Erlebnisse auf einem Vergnügungspark. Sobald ich unten ankomme, gehe ich gleich wieder an den Anfang der Rutschbahn. Dort mache ich Halt, drehe mich um und mache wieder eine Fahrt, bis ich dann unten ankomme und dich wiedersehe. Charles Manson verwendete das Lied für seine Helter-Skelter-Theorie. Dieser handelt von einem apokalyptischen Rassenkrieg. Seine absurden und wahnwitzigen Ideen mündeten dann in den brutalen Mord von Filmschauspielerin Sharon Tate, angeordnet von Charles Manson. Willst du denn nicht, dass ich dich liebe? Komm schnell nach unten. Stehe aber Meilen über dir. Sag mir die Antwort. Du bist vielleicht ein guter Liebhaber, aber ein schlechter Tänzer. Holter die Polter, Helter Skelter. Auch Don McLean greift die Beatles-Nummer auf in einem seiner Songs, nämlich in American Pie heißt es Helter Skelter in a Summer Swelter. Holter die Polter in der Sommerhitze. 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
10: Die meiste Geduld braucht ihr im Moment auf der A1 Richtung Bremen. Zwischen Hamburg-Billstedt und Hamburg-Stillhorn gibt es 8 Kilometer Stau. Auf der A7 Richtung Flensburg staut es sich zwischen Hamburg-Heimfeld und Hamburg-Othmarschen auf 7 Kilometern. In der Gegenrichtung gibt es zwischen dem Dreieck Hamburg-Nordwest und Hamburg-Bahrenfeld 4 Kilometer Stau. Auf der A21 Richtung Kiel steht zwischen Wahlstedt und Dahldorf ein kaputtes Fahrzeug. Der rechte Fahrstreifen ist gesperrt. Gute Fahrt.
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10: In Bordelum zeigt das Thermometer aktuell 18 Grad. In Niebüll und Leck sind es ebenfalls 18 Grad. In den nächsten Stunden ist es überwiegend regnerisch. Heute Nacht sinkt das Thermometer auf milde 16 Grad. Morgen wird es dann wechselhaft mit Sonne und Wolken bei bis zu 18 Grad.
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von Linkin Park, Cut the Bridge. 15.40 Uhr, jetzt reicht die Rock and Pop News. Vorher noch Melissa Etheridge mit Peace of My Heart. Schönen Abend euch.

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0: Heute haben wir den Rock and Pop News. Einmal neue Musik und eine Band, die auch nach rund 50 Jahren noch lange nicht genug hat. Nee, ganz im Gegenteil. Das sind diese zart beseitigten Jungs hier. Five Finger Death Punch. Haben ihr neues Album Legacy veröffentlicht. Das ist bereits digital verfügbar und gleichzeitig das 10. Studioalbum der Band. Und passend zum 20-jährigen Jubiläum, ja, soll die Platte als Blick zurück auf die eigene Geschichte dienen, aber auch ein neues Kapitel einläuten. Wer aber noch ganz klassisch CD oder Vinyl kauft, muss sich allerdings bis zum 18. September gedulden. Five Finger Death Punch. Wir sind gespannt.
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0: Dann während Five Finger Death Punch 20 Jahre feiern, sind Saxon aus Great Britain schon seit rund einem halben Jahrhundert dabei. Aber ans Aufhören denkt Frontmann Biff Byford offenbar überhaupt noch gar nicht. Das sind die Jungs übrigens mit Paperback Writer im Original von den Beatles. Und da finde ich das Ding natürlich sensationell stark. Das sind wir hier am Rande. Was ihn nach all den Jahren noch motiviert, ist seine Antwort ziemlich simpel. Von den eigenen Fans oder vor den eigenen Fans zu spielen, neue Songs zu schreiben und weiterhin starke Alben zu machen. Dies soll wohl auch Früchte tragen, denn laut Byford ist die Popularität von Saxon in den vergangenen Jahren sogar noch mal deutlich gestiegen. Kann ich unterschreiben. Das nächste Album ist übrigens auch schon in Arbeit. Soll Anfang 2027 kommen. Wir sind gespannt und das waren die Rock and Pop News für diesen Donnerstag. So, und jetzt nehmen wir uns erstmal ein Häppchen Sauerstoff zusammen mit Everlast. What It Is Like, 15:46.

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7: Ich bin Dirk Zeitler. Nach dem Fund einer Drohne mit Sprengstoff am Flughafen Leipzig-Halle dauern die Ermittlungen weiter an. Die nördliche Start- und Landebahn bleibt vorerst gesperrt. Zwischenzeitlich standen etwa 20 Einsatzwagen der Polizei in direkter Nähe der Nordpiste.
8: Seit heute Morgen starten und landen die Flugzeuge in Leipzig nur auf der sogenannten Südpiste. Dort war ja die Drohne mit der Sprengvorrichtung gefunden worden, offenbar in der Nähe einer ukrainischen Transportmaschine. Gesucht wird auch noch nach einem vermutlich unbekannten Flugobjekt. Das ist offenbar mit einem Frachtflugzeug zusammengestoßen, das in Leipzig durchstarten musste, weil die Landebahn nach dem Drohnenfund ja zunächst gesperrt war. An dem Frachtflugzeug wurden nach der Landung in Hannover später leichte Schäden festgestellt. Thomas Thonfeld, Nachrichtenredaktion.
7: Nach dem tödlichen Autoanschlag auf eine Gewerkschaftsdemonstration in München muss der Täter lebenslang ins Gefängnis. Das Oberlandesgericht hat außerdem die besondere Schwere der Schuld festgestellt. Der aus Afghanistan stammende Mann war im vergangenen Jahr von hinten in friedliche Demonstranten gefahren. Eine Frau und ihre kleine Tochter starben. Viele weitere wurden teils lebensgefährlich verletzt. Das historische Niedrigwasser auf dem Rhein bringt den Güterverkehr immer stärker unter Druck. Bundesverkehrsminister Bilger bringt jetzt deshalb eine ungewöhnliche Maßnahme ins Spiel. Lkw könnten vorübergehend auch an Sonn- und Feiertagen fahren, das sagte er der Bild-Zeitung.
9: Die Lage am Rhein wird immer schwieriger. In Köln etwa wird am Abend ein Pegelstand von 66 Zentimetern erwartet. So wenig Wasser gab es dort noch nie. Experten befürchten dramatische Auswirkungen für viele Unternehmen entlang des Flusses. Etwa für BASF, das 40% seiner Produkte über die Wasserstraße transportiert. Viel Regen ist aber auch nicht in Sicht. Verkehrsminister Bilger spricht heute in Bonn mit der Wirtschaft über mögliche schnelle Hilfen. Thomas Brock, Nachrichtenredaktion.
7: Die Konjunktur stottert seit Jahren, das hat auch Auswirkungen auf das Berufsleben junger Leute. Immer mehr Lehrlinge werden nach erfolgreicher Berufsausbildung nicht übernommen. 2025 seien es nur noch 75% gewesen, teilte das Institut für Arbeitsmarkt und Berufsforschung in Nürnberg mit. Ein Jahr vorher gab es mit 79% noch ein Rekordhoch.
10: Und jetzt für euch das Nord-Update mit Sean Eising. In Schleswig-Holstein sind dieses Jahr bereits 16 Menschen bei Badeunfällen gestorben. Die DLRG warnt vor Leichtsinn beim Baden und fordert eine bessere Schwimmausbildung. Ein Krabbenkutter ist vor der Westküste von Seenotrettern nach Büsum geschleppt worden. Das Schiff hatte in der Nacht etwa 5,5 Kilometer westlich der Sandbank Tertius einen Notruf abgesetzt. Auch auf Sylt haben neue Azubis ihre berufliche Laufbahn begonnen. Bei der Gemeinde Sylt starten 3 Nachwuchskräfte.
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12: Hier müsst ihr aktuell am meisten Zeit einplanen. Auf der A1 Richtung Bremen gibt es zwischen Hamburg-Billstedt und Hamburg-Stillhorn 8 Kilometer Stau. In der Gegenrichtung stockt der Verkehr zwischen Hamburg-Stillhorn und dem Dreieck Hamburg-Norderelbe. Auf der A7 Richtung Hamburg staut es sich zwischen dem Dreieck Hamburg-Nordwest und Hamburg-Bahrenfeld auf 5 Kilometern. In der Gegenrichtung steht ihr zwischen Hamburg-Heimfeld und Hamburg-Othmarschen ebenfalls 5 Kilometer. Auf der A24 Richtung Schwerin gibt es zwischen Rheinbeck und Schwarzenbeck-Grande 4 Kilometer Stau. Habt eine gute und sichere Fahrt.
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12: In Kappeln sind es aktuell 21 Grad. In Ellund messen wir 19 Grad. Genauso warm ist es derzeit auch in Handewitt. In den nächsten Stunden ist es überwiegend regnerisch. Heute Nacht sinkt das Thermometer auf milde 16 Grad. Morgen wird es dann wechselhaft mit Sonne und Wolken bei bis zu 18 Grad.
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14: Richtig geiler Mucke, muss man einfach mal so sagen. Jetzt zum Auftakt. Metallica, Turn the Page. Bester Rock'n'Pop für euch in der Rush Hour. 16.04 Uhr die Show bis 20 Uhr an diesem Donnerstag.

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1: Und hier sind die Top 5 der witzigsten Fakten über die Toten Hosen. Platz 5, der Bandname war eigentlich als Scherz gedacht. Als sich die Band 82 gründete, suchten sie bewusst einen möglichst albernen Namen. Die Toten Hosen war damals eine umgangssprachliche Redewendung für hier ist nichts los. Dass daraus eine der erfolgreichsten deutschen Bands werden würde, hatte niemand auf dem Zettel. Am Anfang ihrer Karriere erst recht nicht. Da war doch was mit den Hasen und so.
2: Was ist jetzt hier los? Mach nochmal ein bisschen Lärm für die Toten Hasen!
1: Platz 4. Sie haben mal ein ganzes Schlageralbum aufgenommen. Unter dem Pseudonym Die Roten Rosen veröffentlichten die Toten Hosen Ende der 80er tatsächlich ein Album voller deutscher Schlager. Punkfans waren verwirrt, Schlagerfans wahrscheinlich auch. Nur die Fans von Weihnachten kamen mit dem Album voll auf ihre Kosten. Drei, Campino ist heimlicher England-Fan. Der Düsseldorfer Punkrocker ist so verrückt nach England, dass er regelmäßig zum FC Liverpool pilgert. Sein englischer Bruder schleppte ihn schon als Teenager zu Punkkonzerten nach London. Ohne Liverpool und London gäbe es die Hosen vielleicht nicht. Platz 2 war ihr erster großer Hit, und zwar ein Trinklied. Eisgekühlter Bommerlunder machte die Band bekannt. Ein Lied über Schnaps als Karrieresprungbrett. Manchen Musikern gelingt der Durchbruch mit Kunst, den Hosen mit Korn. Eisgekühlter Bommerlunder, Bommerlunder eisgekühlt. Und damit kommen wir zu Platz 1. Campino hat wahrscheinlich mehr Höhenmeter gemacht als mancher Bergsteiger. Die Band selbst scherzt darüber, dass Campinos legendäre Klettereinlagen auf Bühnen, Traversen und Lautsprechertürmen weltweit vermutlich noch ausgerechnet werden müsse. Der Mann hat seinen Arbeitsplatz regelmäßig in ein Hochseil. Garten verwandelt. Das waren die Top 5 der witzigsten Fakten über die Toten Hosen. Die Jungs in dieser Woche mit dabei in unserem super heißen Liquimodi Konzertsommer. Viel Spaß und viel Glück beim Tickets gewinnen.
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1: Und jetzt sind wir rein ins aktuelle Album, in das Album der Woche der Toten Hosen. Trink aus, wir müssen gehen. Das hier der Titel, was früher einmal war. Nachdenkliche Nummer hier in der Olympia.

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13: Mit Sean Eising. Und auch auf Sylt und in der Region sind diese Woche viele junge Menschen in ihrer Ausbildung gestartet. Bei der Gemeinde Sylt haben 3 neue Nachwuchskräfte ihre berufliche Laufbahn begonnen. Bürgermeisterin Haltermann begrüßte Imelda Ginting, Lasse Bende-Scharpals und Mert Kuyunschu im Rathaus in Westerland. Sie absolvieren in den kommenden 3 Jahren eine Ausbildung zu Verwaltungsfachangestellten. Dabei lernen sie verschiedene Bereiche der Inselverwaltung kennen. Ergänzt wird die praktische Arbeit durch Unterricht an der Berufsschule Husum und an der Verwaltungsakademie in Bordesholm. Die Gemeinde möchte die Ausbildung nach eigenen Angaben möglichst praxisnah gestalten. In Schleswig-Holstein sind dieses Jahr bereits 16 Menschen bei Badeunfällen gestorben. Das teilte die DLRG mit. Zum Vergleich, im gesamten vergangenen Jahr waren es 9 Tote. Besonders betroffen waren Nord- und Ostsee sowie Seen. Die DLRG warnt vor Leichtsinn beim Baden und fordert eine Verbesserung bei der Schwimmausbildung. Bundesweit gab es bislang 261 Badetote. Ein manövrierunfähiger Krabbenkutter ist vor der Westküste von den Seenotrettern nach Büsum geschleppt worden. Das Schiff hatte in der Nacht wegen eines Getriebeschadens etwa 5,5 Kilometer westlich der Sandbank Tertius einen Notruf abgesetzt. Der Kapitän warf den Anker aus, um einen Auflaufen zu verhindern. Die Seenotretter fanden den rund 16 Meter langen Kutter und brachten ihn sicher in den Hafen.
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14: Die meiste Geduld braucht ihr im Moment auf der A1 Richtung Bremen zwischen Hamburg-Billstedt und Hamburg-Stillhorn. Dort 8 Kilometer Stau. Auf der A7 Richtung Flensburg gibt es zwischen Hamburg-Heimfeld und Hamburg-Othmarschen 7 Kilometer Stau. In der Gegenrichtung steht ihr zwischen Hamburg-Schnelsen und Hamburg-Bahrenfeld auf 5 Kilometern. Auf der A21 Richtung Bargteheide zwischen Wahlstedt und Bad Segeberg Nord liegen Reifenteile auf der Fahrbahn. Habt eine gute und sichere Fahrt.
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14: In Bordelum zeigt das Thermometer aktuell 22 Grad. In Sörup sind es 20 Grad und in Glücksburg etwas kühler. Dort messen wir 19 Grad. In den nächsten Stunden ist es überwiegend regnerisch. Heute Nacht sinkt das Thermometer auf milde 16 Grad. Morgen wird es dann wechselhaft mit Sonne und Wolken bei bis zu 18 Grad.
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15: Jo, ganz genau, 16:32, der Laden läuft. Wir kommen gut durch die Rush Hour mit unserem Mix Bester Rock and Pop jetzt. Die Manfred Mann's Earth Band Blinded by the Light. Donnerstag, 6. August.

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0: genau 16.43 Uhr.
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0: Mit der Olli Show an diesem Donnerstag. Okay, die WM war ein ziemlich tiefer Griff ins Klo. Aber nach der WM ist gleichzeitig vor der zweiten Fußball-Bundesliga. Damit sind wir beim Countdown. Und da wird es morgen schon der Ernstsaisonauftakt zwischen Bochum und der Hertha aus Berlin. Als gebürtiger Osnabrücker schaue ich da aber eher auf mein VfL. Cedric in der Sportredaktion. Wie schaut's aus beim VfL Osnabrück mit der Vorbereitung?
2: Die Vorbereitung beim VfL Osnabrück ist ein bisschen schwieriger zu lesen. Also man kann zumindest aus den Testergebnissen so die komplette Gefühlswelt irgendwie ablesen. 0-0 gegen Melle, 0-1 gegen Jablonec, 1-2 gegen Hannover, plötzlich dann 7-0 gegen Lohne und 3-0 gegen Emden. Dann hat man jetzt aber plötzlich in der Generalprobe wieder gegen Paderborn 0-2 verloren. Also wie gesagt, da war so ziemlich alles mit dabei. Aber natürlich, als Drittligameister kommt Osnabrück erstmal mit viel Euphorie in die neue Saison auch noch mit rein. Und das ist auch ganz, ganz wichtig, denn es wird direkt richtig schwer zum Saisonauftakt. Es geht nämlich gegen den Bundesliga-Absteiger aus Heidenheim.
3: Der

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4: Ja, nicht immer sind unsere Rockstars und Bands die größten Kirchenfreunde. Amen, oh, amen, oh. Und auch Marilyn Manson und der Papst werden sich in diesem Leben wohl nicht mehr auf dem Kaffeeklatsch verabreden. Im November 2007 hat der US-Rocker nämlich bei einem Gig erstmal eine Bibel verbrannt. Ich kann nicht anders. Ich musste die Bibel einfach verbrennen. Das ist eine schlechte Angewohnheit von mir, sagte er damals. Ganz fett auf seiner Lederjacke stand übrigens auch die Zahl 333. Also half evil, die halbe Zahl des Teufels.
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4: Ich bin Dirk Zeitler. Das extreme Niedrigwasser sorgt aktuell für große Probleme auf dem Rhein und anderen Wasserstraßen. Bundesverkehrsminister Bilger hat darüber in Bonn mit Wirtschaftsvertretern, Verbänden und Behörden gesprochen. Um zu helfen, sind mehrere, auch kurzfristige Maßnahmen geplant.
5: Die historisch niedrigen Pegelstände erschweren den Gütertransport auf Rhein, Donau, Elbe und anderen Wasserstraßen. Der Bundesverkehrsminister will deshalb mit den Ländern darüber reden, schnell Ausnahmen vom Sonn- und Feiertagsfahrverbot für Lkw zu genehmigen, also mehr Ware auf die Straße. Und auch die Schiene soll mehr übernehmen, Gespräche mit der Bahn laufen. Aber auch längerfristig sollen Projekte beschleunigt werden, etwa tiefere Fahrrinnen und mehr moderne Schiffe, die auch bei Niedrigwasser noch fahren können. Thomas Brock, Nachrichtenredaktion.
4: Nach dem Fund einer Drohne mit Sprengstoff am Flughafen Leipzig-Halle dauern die Ermittlungen weiter an. Die nördliche Start- und Landebahn bleibt vorerst gesperrt. Zwischenzeitlich standen laut dpa etwa 20 Einsatzwagen der Polizei in direkter Nähe der Nordpiste.
6: Seit heute Morgen starten und landen die Flugzeuge in Leipzig nur auf der sogenannten Südpiste. Dort war ja die Drohne mit der Sprengvorrichtung gefunden worden, offenbar in der Nähe einer ukrainischen Transportmaschine. Gesucht wird auch noch nach einem vermutlich unbekannten Flugobjekt. Das ist offenbar mit einem Frachtflugzeug zusammengestoßen, das in Leipzig durchstarten musste, weil die Landebahn nach dem Drohnenfund ja zunächst gesperrt war. An dem Frachtflugzeug wurden nach der Landung in Hannover später leichte Schäden festgestellt. Thomas Tonfeld, Nachrichtenredaktion.
4: Nach dem tödlichen Autoanschlag auf eine Gewerkschaftsdemonstration in München muss der Täter lebenslang ins Gefängnis. Das Oberlandesgericht hat außerdem die besondere Schwere der Schuld festgestellt. Der aus Afghanistan stammende Mann war im vergangenen Jahr von hinten in friedliche Demonstranten gefahren. Eine Frau und ihre kleine Tochter starben. Viele weitere wurden teils lebensgefährlich verletzt. Zum Sport. Yann Diomande wechselt von RB Leipzig zum spanischen Topclub Real Madrid. Beide Vereine bestätigten den Transfer des 19 Jahre alten Nationalspielers der Elfenbeinküste, der dem Fußball-Bundesligisten eine Ablösesumme von mindestens 125 Millionen Euro einbringen soll.
7: Und jetzt für euch das Nordupdate mit Sean Eising. In Schleswig-Holstein sind dieses Jahr bereits 16 Menschen bei Badeunfällen gestorben. Die DLRG warnt vor Leichtsinn beim Baden und fordert eine bessere Schwimmausbildung. Ein Krabbenkutter ist vor der Westküste von Seenotrettern nach Büsum geschleppt worden. Das Schiff hatte in der Nacht etwa 5,5 Kilometer westlich der Sandbank Tertius einen Notruf abgesetzt. Auch auf Sylt haben neue Azubis ihre berufliche Laufbahn begonnen. Bei der Gemeinde Sylt starten 3 Nachwuchskräfte.
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9: Die meiste Geduld braucht ihr im Moment auf der A7. Richtung Flensburg gibt es zwischen Hamburg-Heimfeld und Hamburg-Othmarschen 7 Kilometer Stau. In der Gegenrichtung steht ihr zwischen Hamburg-Schnelsen und Hamburg-Bahrenfeld auf 6 Kilometern. Auf der A1 Richtung Bremen kommt ihr zwischen Hamburg-Billstedt und Hamburg-Stillhorn 7 Kilometer lang nur langsam voran. Ebenfalls auf der A1 gibt es Richtung Hamburg zwischen Offschlag und Kreuz Rendsburg 4 Kilometer Stau. Habt eine gute und sichere Fahrt.
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9: In Handewitt sind es aktuell 19 Grad, in Glücksburg und Walsbüll zeigt das Thermometer ebenfalls 19 Grad. In der Nacht sinkt das Thermometer auf milde 15 Grad. So wird das Wetter morgen. Es erwartet euch ein Tag mit teilweise bewölkten und freundlichen Abschnitten bei anfangs 15 Grad. Im Laufe des Tages steigt das Thermometer auf angenehme 22 Grad an.
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10: Schön, dass ihr mit am Start seid. Jetzt gleich bei mir in der Show 60 Second Spezial. Langsam wird's ernst. Der Highscorer in dieser Woche kommt in den Lostopf, genauso wie der Highscorer aus der letzten Woche. Ja, und dann heißt es, ja, das Glück haben, die Kreuzfahrt zu gewinnen. Und zwar von Kiel aus nach Norwegen. Vorbei an richtig spektakulären Landschaften an Bord, Restaurants, Bars, Shows und natürlich jede Menge Mehrblick vom 3 Jahren jungen Boot. Also das ist richtig sexy und das Ganze für 2 Personen im Wert von 2.500 Euro. 60 Second Spezial. Anmelden über unsere App. Viel Glück.

0: Mr. Rock and Pop mit Red Hot Chili Peppers Under the Bridge. Ganz genau, Viertel nach fünf. Jetzt gleich die Purple Smoke on the Water. Jetzt allerdings wird's wieder richtig ernst. Wir driften dem Finale entgegen.
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0: Angemeldet hat sich der Simon aus Walsrode. Hallo Simon.
3: Moin.
0: Bisschen aufgeregt?
3: Ein bisschen.
0: Schon mal eine Kreuzfahrt gemacht oder wäre das Premiere?
3: Das wäre Premiere.
0: Premiere. Von Kiel aus rüber nach Norwegen, so richtig, das ist schon ein bisschen frisch. Ist das so dein Ding oder sonst eigentlich eher Mittelmeer?
3: Ja, das wäre eigentlich genau mein Ding, also Richtung Norden.
0: Super. Der Robert aus Iserlohn führt nach wie vor mit 11 Punkten.
3: Ja.
0: Das ist schon gut, aber es ist machbar. Es ist durchaus machbar, 12 Punkte und dann kann das morgen ganz glatt nach Hause gehen. Aber jetzt müssen wir erstmal das richtige Wissensgebiet rausfischen für dich. Dazu starte ich den Zufallsgenerator von dir einen Stopp. Achtung,
1: Stopp. Wissensgebiet Essen und Trinken.
0: Ja, das ist in der Regel schon Punktegarant, kann aber auch kompliziert sein. Frage Nummer 1. Wie heißt die Pasta, welche aussieht wie kleine Röhrchen? Das ist?
3: Tagliatelle.
0: Pende, woraus wird Tofu hergestellt?
3: Soja.
0: Welche Frucht hat meistens die meisten Vitamine, Orange oder Zitrone?
3: Zitrone.
0: Orange, aus welcher Pflanze wird Tequila gewonnen? Das ist die?
3: Kaktus.
0: Blaue Agave. Welche Getreidesorte wird für Bier häufig verwendet?
3: Gerste.
0: Welchen Käse nimmt man für traditionellen griechischen Salat? Das ist?
3: Feta.
0: Was ist auf einem klassischen Strammer Max? Brot, Schinken
3: und Schinken.
0: Richtig. Welches Gewürz wird aus der Rinde eines Baumes gewonnen?
3: Stimmt.
0: Was ist das ungarische Nationalgericht?
3: Gulasch.
0: Was ist Umami, eine Gewürzmischung oder eine Geschmacksrichtung?
3: Eine Geschmackssorte.
0: Geschmacksrichtung. Welche Pflanze liefert Vanille?
3: Ein Baum.
0: Orchidee, wie heißt das scharfe Gewürz aus Japan, das zu Sushi serviert wird?
3: Wasabi.
0: Was ist ein Pumpernickel? Ein dunkles?
3: Schwarzbrot.
0: Welche Soße isst man normalerweise zu Spargel?
3: Hollandaise.
0: Welche Nuss ist die Hauptzutat von Marzipan? Das ist die?
3: Mandel.
0: Wie heißt das italienische? Jetzt wird's ganz eng. Harry, da haben wir uns ein paar Mal so ein bisschen so leicht verholpert und wir zählen jetzt mal durch auf 10 richtige Antworten. Mein Lieber, das ist bitter.
3: Schade.
0: Wir brauchten 11, wir werden das gleich aber nochmal genau checken, aber im Moment schaut es erstmal so aus, dass es nicht ganz reicht.
3: Ja, gut.
0: Grüße rüber nach Walsrode.
3: So.
0: Nochmal an.
3: Ja, danke.
0: Tschüss, mach's gut. Ciao.
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0: Oh, das ist schon bitter für den Simon, aber das werden wir jetzt nochmal checken. Vielleicht kommen wir doch auf 11 Punkte, aber im Moment sieht es eher so aus, dass der Robert weiter in Führung bleibt mit 11 Punkten. Das heißt, morgen 3 spannende Runden nochmal und dann bei mir das Finale. Geht um eine Luxuskreuzfahrt von Kiel rüber nach Norwegen. Wert von 2.500 Euro. Nicht schlecht. Anmeld, viel Glück.

0: So, wir haben nochmal recherchiert. Simon aus Walsrode war gerade auf Sendung für 60 Cent Spezial, der schnellsten Wissensrallye der Welt. 10 Punkte haben wir ihm gegeben, aber jetzt haben wir nachgeschaut. Die Frage war ja, was ist Pumpernickel? Er hat geantwortet, das ist dunkles Schwarzbrot. Das ist sozusagen der Oberbegriff. Wir hatten als richtige Lösung vorgegeben, dunkles Roggenbrot, aber beides ist richtig. Von daher geht ein Punkt zusätzlich an Simon. Das heißt 11 Punkte, damit Gleichstand mit dem Robert aus Iserlohn. Beide 11 Punkte.
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14: mit Sean Eising. Und auch auf Sylt und in der Region sind diese Woche viele junge Menschen in ihrer Ausbildung gestartet. Bei der Gemeinde Sylt haben 3 neue Nachwuchskräfte ihre berufliche Laufbahn begonnen. Bürgermeisterin Haltermann begrüßte Imelda Ginting, Lasse Bende-Scharpals und Mert Kuyunschu im Rathaus in Westerland. Sie absolvieren in den kommenden 3 Jahren eine Ausbildung zu Verwaltungsfachangestellten. Dabei lernen sie verschiedene Bereiche der Inselverwaltung kennen. Ergänzt wird die praktische Arbeit durch Unterricht an der Berufsschule Husum und an der Verwaltungsakademie in Bordesholm. Die Gemeinde möchte die Ausbildung nach eigenen Angaben möglichst praxisnah gestalten. In Schleswig-Holstein sind dieses Jahr bereits 16 Menschen bei Badeunfällen gestorben. Das teilte die DLRG mit. Zum Vergleich, im gesamten vergangenen Jahr waren es 9 Tote. Besonders betroffen waren Nord- und Ostsee sowie Seen. Die DLRG warnt vor Leichtsinn beim Baden und fordert eine Verbesserung bei der Schwimmausbildung. Bundesweit gab es bislang 261 Badetote. Ein manövrierunfähiger Krabbenkutter ist vor der Westküste von den Seenotrettern nach Büsum geschleppt worden. Das Schiff hatte in der Nacht wegen eines Getriebeschadens etwa 5,5 Kilometer westlich der Sandbank Tertius einen Notruf abgesetzt. Der Kapitän warf den Anker aus, um ein Auflaufen zu verhindern. Die Seenotretter fanden den rund 16 Meter langen Kutter und brachten ihn sicher in den Hafen.
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16: Hier müsst ihr aktuell am meisten Zeit einplanen. Auf der A7 Richtung Flensburg gibt es zwischen Hamburg-Heimfeld und Hamburg-Othmarschen 7 Kilometer Stau. In der Gegenrichtung steht ihr zwischen dem Dreieck Hamburg-Nordwest und Hamburg-Bahrenfeld auf 5 Kilometern. Auf der A1 Richtung Bremen stockt der Verkehr zwischen Hamburg-Billstedt und Hamburg-Stillhorn auf 8 Kilometern. In der Gegenrichtung Richtung Lübeck gibt es zwischen Scharbeutz und Rathekau 4 Kilometer Stau. Auf der A23 Richtung Hamburg liegt eine Metallplatte auf der Fahrbahn zwischen Horst-Elmshorn und Elmshorn. Ebenfalls auf der Fahrbahn liegen Gegenstände auf der A20 Richtung Lübeck zwischen Geschendorf und Mönkhagen. Gute Fahrt.
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16: In Großenwiehr sind es aktuell 18 Grad, genauso warm wie in Glücksburg. In Leck ist es mit 19 Grad ein kleines bisschen wärmer. In der Nacht sinkt das Thermometer auf milde 15 Grad. So wird das Wetter morgen. Es erwartet euch ein Tag mit teilweise bewölkten und freundlichen Abschnitten bei anfangs 15 Grad. Im Laufe des Tages steigt das Thermometer auf angenehme 22 Grad an.
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1: Wir haben eine echte Bandempfehlung für euch, nämlich Nothing But Thieves aus Southend-on-Sea.

0: englische Stadt hat bislang musikalisch zumindest noch nicht wirklich von sich reden gemacht.
1: Und sonst auch nicht, wenn man ehrlich ist.
0: Genau, aber Nothing But Thieves, die kommen genau daher und ja, die klingen so ein bisschen wie Royal Blood. Ich finde die geil.
2: Neu und angesagt.
0: Hier sind Nothing But Thieves aus Southend-on-Sea mit Evolution.
2: Jetzt.

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1: Das grande Finale. Und in dieser Woche geht es um Tickets für die Toten Hosen. Das emotionale Abschiedskonzert, die Abschiedstour. Da werden Tränen rollen. Das kann man mit Sicherheit sagen. Tränen rollen bei uns auf, aber vor Freude, wenn wieder Tickets abgeräumt wurden, wie das in dieser Woche passiert ist. Die Anja, herzlichen Glückwunsch.
2: Anja, herzlichen Glückwunsch. Du bist unsere erste Gewinnerin.
3: Ja, wow, super. Wahnsinn, da freue ich mich.
1: Natürlich die Frage, schon mal die Toten Hosen erlebt live?
3: Ich habe die schon mal gesehen. Das war tatsächlich mein allererstes Rockkonzert, das ich als Jugendliche gesehen habe.
1: Ach nein.
3: Von daher wäre es jetzt natürlich klasse, wenn ich das letzte von denen auch nochmal sehen könnte.
1: Ja, krass. Wahnsinn. Wann war das Konzert?
3: Oh, ich kann es gar nicht sagen. Ist lange her.
1: Und was glaubst du, wie haben sich die Jungs geändert bis dahin jetzt so? Was hat sich verändert?
3: Ich hoffe nichts. Also es war damals schon toll. Damals war die Halle wahrscheinlich wesentlich kleiner. Ja. Aber
1: das
3: ja,
1: stimmt.
3: Ich werde sehen.
1: Und damit gehen wir nochmal kurz rüber in die Annette Radek Show. Bei ihr hat die Esther abgeräumt und sie war total happy. Meine Güte.
4: Oh, super schön. Ja, ganz herzlichen Dank. Ich bin total sprachlos.
1: Und bei mir könnt ihr in der Show auch Tickets abgreifen für die Toten Hosen im super heißen Konzertsommer. Und zwar morgen zwischen 14 und 15 Uhr. Kinders, bereithalten.
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2: Als ich isen noch ein Latje Drängwuss.
3: Als ich noch ein kleiner Junge war,
2: ging ich oft hing und nicht hulting, ein Wuss ave Streu.
3: Ging ich oft in den Wald und war unterwegs.
2: Ich glöpse vor mir Hane und summelt alles, wat ham eine Natur zu finden wuss.
3: Ich lief so vor mich hin und sammelte alles, was die Natur so geboten hat.
2: Ors lucklig kümm ich dann zu Hüss.
3: Und glücklich komm ich dann nach Hause.
2: Wir sitten alter Morle bei Schäf und eten wat. Lesen wir dachte und die vertellen uns, was wir belabert hätten.
3: Wir aßen etwas, lesen Gedichte und erzählen uns, was wir so erlebt haben. Friesisch ist ja gar nicht so schwer.
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3: Ich bin Dirk Zeitler. Das extreme Niedrigwasser sorgt aktuell für große Probleme auf dem Rhein und anderen Wasserstraßen. Bundesverkehrsminister Böger hat darüber in Bonn mit Wirtschaftsvertretern, Verbänden und Behörden gesprochen. Um zu helfen, sind mehrere auch kurzfristige Maßnahmen geplant. Thomas Brockt, gerade auf dem Rhein gibt es im Moment historisch tiefe Pegelstände. Der Gütertransport ist massiv betroffen. Wie soll der Wirtschaft denn geholfen und die Versorgung gesichert werden?
4: Ja, vor allem durch Verlagerung. Also wenn auf den Flüssen und Kanälen weniger geht, müssen eben Straße und Schiene einspringen. Verkehrsminister Bilger will mit den Ländern darüber reden, zum Beispiel über Ausnahmen beim Sonntagsfahrverbot von LKWs, zumindest da, wo es um besonders betroffene Güter geht. Auch Schwertransporte sollen möglichst schneller genehmigt werden. Und auch mit der Bahn wird bereits gesprochen und die hat Unterstützung zugesagt. Aber bis jetzt sind das eben vor allem Absichten. Mal sehen, ob das wirklich schnell klappt und dann auch was bringt.
3: Vielen Dank, Thomas Brockt. Nach dem Fund einer Sprengstoffdrohne am Flughafen Leipzig-Halle laufen die Ermittlungen auf Hochtouren. Viele Fragen sind nach wie vor offen. Aus den Ländern kommen Forderungen nach einem besseren Schutz der Flughäfen. Nach dpa-Informationen ist inzwischen bestätigt, dass für den Sprengsatz, mit dem die Drohne bestückt war, auch Semtex verwendet wurde. Der Plastiksprengstoff wird bei kommerziellen Sprengungen eingesetzt. Nach dem tödlichen Autoanschlag auf eine Gewerkschaftsdemonstration in München muss der Täter lebenslang ins Gefängnis. Das Oberlandesgericht hat außerdem die besondere Schwere der Schuld festgestellt.
5: Unter anderem wegen zweifachen Mordes und versuchten Mordes in 23 Fällen ist der 25-Jährige verurteilt worden. Das Gericht ist sich sicher, der Täter wollte Menschen töten und hat dafür die Situation der Demo ausgenutzt, weil die Menschen dort mit einer solchen Tat nicht rechnen. Dominik Schweiger, Nachrichtenredaktion.
3: Zum Sport. Yann Diomande wechselt von RB Leipzig zum spanischen Topclub Real Madrid. Beide Vereine bestätigten den Transfer des 19 Jahre alten Nationalspielers der Elfenbeinküste, der dem Fußball-Bundesligisten eine Ablösesumme von mindestens 125 Millionen Euro einbringen soll.
6: Und jetzt für euch das Nordupdate mit Sean Eising. In Schleswig-Holstein sind dieses Jahr bereits 16 Menschen bei Badeunfällen gestorben. Die DLRG warnt vor Leichtsinn beim Baden und fordert eine bessere Schwimmausbildung. Ein Krabbenkutter ist vor der Westküste von Seenotrettern nach Büsum geschleppt worden. Das Schiff hatte in der Nacht etwa 5,5 Kilometer westlich der Sandbank Tertius einen Notruf abgesetzt. Auch auf Sylt haben neue Azubis ihre berufliche Laufbahn begonnen. Bei der Gemeinde Sylt starten 3 Nachwuchskräfte.
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7: Hier steht ihr aktuell am längsten. Auf der A1 Richtung Bremen gibt es zwischen Hamburg-Billstedt und Hamburg-Stillhorn 7 Kilometer Stau. Auf der A7 Richtung Hamburg staut es sich zwischen Dreieck Hamburg-Nordwest und Hamburg-Bahrenfeld auf 5 Kilometern. In der Gegenrichtung, Richtung Flensburg, gibt es zwischen Hamburg-Hausbruch und Hamburg-Othmarschen 4 Kilometer Stau. Auf der A24 Richtung Schwerin kommt ihr zwischen Rheinbeck und Schwarzenbeck-Grande 3 Kilometer nur langsam voran. Habt eine gute und sichere Fahrt.
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7: Bei euch in Sörup sind es aktuell 19 Grad. In Ellund messen wir 18 Grad und in Schaffelund ist es genauso warm. In der Nacht sinkt das Thermometer auf milde 15 Grad. So wird das Wetter morgen. Es erwartet euch ein Tag mit teilweise bewölkten und freundlichen Abschnitten bei anfangs 15 Grad. Im Laufe des Tages steigt das Thermometer auf angenehme 22 Grad an.
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9: Jo, kurz nach 18 Uhr. Wie immer ist die Hölle los auf dem Highway. Fahrt vorsichtig Richtung Feierabend, Richtung gekühltes Bier. Dazu bester Rock'n'Pop, jetzt die Cranberries mit Zombie. Die Olli Peralt Show hier montags bis freitags, immer von 14 bis 20 Uhr. Viel Spaß.

Hier ist die Sendung mit dem O, die Olli Peral Show. Unser Thema heute, welches Eis hat die Nase eigentlich vorn? Wassereis oder Softeis? Wassereis hat einen großen Vorteil. Es ist günstig, erfrischend und macht die Zunge in Farben, die es in der Natur eigentlich gar nicht gibt. Softeis hat auch einen Vorteil, es sieht auf Fotos fantastisch aus, allerdings nur ungefähr 8 Sekunden lang. Danach läuft es die Waffel runter und eröffnet eine zweite Filiale auf deiner Hand. Klingt komisch, ist aber so. Beim Wettkampf zeigt sich, Wassereis tropft, Softeis klebt. Und beide schaffen es erstaunlich schnell, auf dem T-Shirt zu landen. Die Wissenschaft kommt deshalb zu einem eindeutigen Ergebnis. Die Nase vorn hat immer das Eis, das der andere gerade isst. Klingt komisch, ist aber so.

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3: Schleswig-Holstein rockt beim Kitesurf World Cup auf Sylt.
4: Yes, I'm gonna go.
3: Jedes Jahr, wenn es auf Sylt gerade anfängt, ruhig zu werden, dann findet der Kitesurf World Cup statt. Zum Ende des Sommers lockt das Event nochmal über 100.000 Menschen auf die Insel. Ja, und für die gibt's jede Menge Programm. Wenn der Wind gerade mal nicht ganz reicht, gibt's für die Besucher immer noch jede Menge Stände an der Westerländer Promenade. Und auch die Surfer finden immer eine Beschäftigung, so Kitesurferin Susanne Schwarztrauber.
5: Ich sag mal so, man findet immer hier irgendwen zum Schnacken oder guckt sich das neueste Material an. Und dann genießt einfach die Sonne und die gute Laune.
3: Wenn der Wind dann aber reicht, dann gibt's hier wirklich was zu sehen. Das Coole am Kitesurf World Cup Sylt ist, dass die Kiter ihre Wellenritte und Flugeinlagen direkt in Ufernähe zeigen. Gemessen wird sich dann in den Disziplinen Wave und Strapless Freestyle.
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3: Mit Sean Eising und auch auf Sylt und in der Region sind diese Woche viele junge Menschen in ihrer Ausbildung gestartet. Bei der Gemeinde Sylt haben 3 neue Nachwuchskräfte ihre berufliche Laufbahn begonnen. Bürgermeisterin Haltermann begrüßte Imelda Ginting, Lasse Bende-Scharpals und Mert Kuyunschu im Rathaus in Westerland. Sie absolvieren in den kommenden 3 Jahren eine Ausbildung zu Verwaltungsfachangestellten. Dabei lernen sie verschiedene Bereiche der Inselverwaltung kennen. Ergänzt wird die praktische Arbeit durch Unterricht an der Berufsschule Husum und an der Verwaltungsakademie in Bordesholm. Die Gemeinde möchte die Ausbildung nach eigenen Angaben möglichst praxisnah gestalten. In Schleswig-Holstein sind dieses Jahr bereits 16 Menschen bei Badeunfällen gestorben. Das teilte die DLRG mit. Zum Vergleich, im gesamten vergangenen Jahr waren es 9 Tote. Besonders betroffen waren Nord- und Ostsee sowie Seen. Die DLRG warnt vor Leichtsinn beim Baden und fordert eine Verbesserung bei der Schwimmausbildung. Bundesweit gab es bislang 261 Badetote. Ein manövrierunfähiger Krabbenkutter ist vor der Westküste von den Seenotrettern nach Büsum geschleppt worden. Das Schiff hatte in der Nacht wegen eines Getriebeschadens etwa 5,5 Kilometer westlich der Sandbank Tertius einen Notruf abgesetzt. Der Kapitän warf den Anker aus, um einen Auflaufen zu verhindern. Die Seenotretter fanden den rund 16 Meter langen Kutter und brachten ihn sicher in den Hafen.
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11: Hier steht ihr aktuell am längsten. Auf der A24 Richtung Schwerin gibt es zwischen Rheinbeck und Schwarzenbeck-Grande 3 Kilometer Stau. Ihr müsst mit mindestens 28 Minuten Zeitverlust rechnen. Auf der A7 Richtung Hamburg staut es sich zwischen dem Dreieck Hamburg-Nordwest und Hamburg-Bahrenfeld auf 4 Kilometern. Ihr verliert dort mindestens 24 Minuten. In der Gegenrichtung Richtung Flensburg sind es zwischen Hamburg-Othmarschen und Hamburg-Waltershof 2 Kilometer Stau. Auf der A1 Richtung Bremen gibt es zwischen Hamburg-Billstedt und Hamburg-Stillhorn 4 Kilometer Stau. Ebenfalls auf der A1 Richtung Lübeck steht in Höhe Hamburg-Moorfleet ein Fahrzeug auf der Fahrbahn. Wir wünschen euch eine gute Fahrt.
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11: In Schaffluns sind es aktuell 16 Grad. In Niebüll und Bordelung messen wir ebenfalls 16 Grad. In der Nacht sinkt das Thermometer auf milde 15 Grad. So wird das Wetter morgen. Es erwartet euch ein Tag mit teilweise bewölkten und freundlichen Abschnitten bei anfangs 15 Grad. Im Laufe des Tages steigt das Thermometer auf angenehme 22 Grad an.
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Marketing-Experten sagen, die nächsten 3 Sekunden entscheiden, ob du dranbleibst oder nicht. Und, hat's funktioniert? Dann gleich weiter so. Metallica.

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1: Ja, und heute haben wir den Rock'n'Pop-News einmal neue Musik und eine Band, die auch nach rund 50 Jahren noch lange nicht genug hat. Nee, ganz im Gegenteil. Das sind diese zart beseitigten Jungs hier.
2: Five Finger Death Punch.
1: Haben ihr neues Album Legacy veröffentlicht. Das ist bereits digital verfügbar und gleichzeitig das 10. Studioalbum der Band. Und passend zum 20-jährigen Jubiläum, ja, soll die Platte als Blick zurück auf die eigene Geschichte dienen, aber auch ein neues Kapitel einläuten. Wer aber noch ganz klassisch CD oder Vinyl kauft, muss sich allerdings bis zum 18. September gedulden. Five Finger Death Punch. Wir sind gespannt.
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1: Dann während Five Finger Death Punch 20 Jahre feiern, sind Saxon aus Great Britain schon seit rund einem halben Jahrhundert dabei. Aber ans Aufhören denkt Frontmann Biff Byford offenbar überhaupt noch gar nicht. Das sind die Jungs übrigens mit Paperback Writer im Original von den Beatles. Und da finde ich das Ding natürlich sensationell stark. Das sind wir hier am Rande. Was ihn nach all den Jahren noch motiviert, ist seine Antwort ziemlich simpel, von den eigenen Fans oder vor den eigenen Fans zu spielen, neue Songs zu schreiben und weiterhin starke Alben zu machen. Dies soll wohl auch Früchte tragen, denn laut Byford ist die Popularität von Saxon in den vergangenen Jahren sogar nochmal deutlich gestiegen. Kann ich unterschreiben. Das nächste Album ist übrigens auch schon in Arbeit, soll Anfang 2027 kommen. Wir sind gespannt und das waren die Rock'n'Pop News für diesen Donnerstag. Und jetzt nehmen wir uns erstmal ein Häppchen Sauerstoff zusammen mit Everlast. What It Is Like, 15:46.

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8: Die Wettervorhersage für morgen. Wind. Übermorgen Wind. Nächste Woche noch mehr Wind.
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18: Ich bin Dirk Zeitler. Nach dem Drohnenvorfall am Flughafen Leipzig-Halle zieht Bundesinnenminister Dobrindt Konsequenzen.

0: Ende August soll es laut seines Ministeriums ein Treffen mit mehreren europäischen Innenministern geben. Mit dabei wären demnach die Minister aus den baltischen Staaten, Polen, Schweden, Norwegen und Dänemark.
1: Bei dem Treffen soll es um eine gemeinsame Strategie gegen Drohnenangriffe auf kritische Infrastruktur gehen. Mehr ist bisher nicht bekannt. Zum Vorfall am Flughafen Leipzig-Halle gibt's dagegen neue Informationen. Der Mitarbeiter, der die Drohne entdeckte, hatte großes Glück. Er hatte wohl das Fluggerät mit dem Fuß zu Boden getreten, ohne zu wissen, dass daran eine Sprengvorrichtung hing. Spezialisten der Bundeswehr entschärften sie dann. Jetzt suchen die Ermittler weiter nach einem zweiten Flugobjekt und prüfen, wer dahinter steckt. Zoe Tassovali, Nachrichtenredaktion.
0: Das extreme Niedrigwasser sorgt aktuell für große Probleme auf dem Rhein und anderen Wasserstraßen. Bundesverkehrsminister Bilger hat darüber in Bonn mit Wirtschaftsvertretern, Verbänden und Behörden gesprochen. Um zu helfen, sind mehrere auch kurzfristige Maßnahmen geplant.
2: Die historisch niedrigen Pegelstände erschweren den Gütertransport auf Rhein, Donau, Elbe und anderen Wasserstraßen. Der Bundesverkehrsminister will deshalb mit den Ländern darüber reden, schnell Ausnahmen vom Sonn- und Feiertagsfahrverbot für Lkw zu genehmigen, also mehr Ware auf die Straße. Und auch die Schiene soll mehr übernehmen, Gespräche mit der Bahn laufen. Aber auch längerfristig sollen Projekte beschleunigt werden, etwa tiefere Fahrrinnen und mehr moderne Schiffe, die auch bei Niedrigwasser noch fahren können. Thomas Brock, Nachrichtenredaktion.
0: In deutschen Gewässern sind in den ersten 7 Monaten des laufenden Jahres mehr Menschen ertrunken als im Vorjahreszeitraum. Die Zahl der Badetoten stieg auf 261. Das waren 15 mehr als im gleichen Zeitraum des Vorjahres. Das teilte die Deutsche Lebensrettungsgesellschaft mit. Die allermeisten von ihnen waren männlich, immerhin 95%. Popstar Shakira und Sänger Burna Boy haben mit ihrem WM-Song Die Die den offiziellen Sommerhit des Jahres gelandet. Das teilte das Marktforschungsunternehmen GfK Entertainment mit. Der Song stehe seit 5 Wochen an der Spitze der deutschen Charts und sei hierzulande fast 60 Millionen Mal gestreamt worden.
3: Und jetzt für euch das Nord-Update mit Sean Eising. In Schleswig-Holstein sind dieses Jahr bereits 16 Menschen bei Badeunfällen gestorben. Die DLRG warnt vor Leichtsinn beim Baden und fordert eine bessere Schwimmausbildung. Ein Krabbenkutter ist vor der Westküste von Seenotrettern nach Büsum geschleppt worden. Das Schiff hatte in der Nacht etwa 5,5 Kilometer westlich der Sandbank Tertius einen Notruf abgesetzt. Auch auf Sylt haben neue Azubis ihre berufliche Laufbahn begonnen. Bei der Gemeinde Sylt starten 3 Nachwuchskräfte.
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5: Die meiste Geduld braucht ihr im Moment auf der A7 Richtung Hannover. Zwischen Hamburg-Bahrenfeld und Hamburg-Waltershof. Dort gibt es 3 Kilometer Stau. Ebenfalls auf der A7 Richtung Flensburg steht ihr zwischen Hamburg-Waltershof und Hamburg-Othmarschen auf 2 Kilometern. Auf der A1 Richtung Bremen gibt es zwischen Hamburg-Morfleth und Hamburg-Stillhorn 4 Kilometer stockenden Verkehr. Gute Fahrt.
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5: In Bordelum zeigt das Thermometer aktuell 16 Grad. Klangsbö meldet ebenfalls 16 Grad. In Kappeln ist es mit 18 Grad etwas wärmer. In der Nacht sinkt das Thermometer auf milde 15 Grad. So wird das Wetter morgen. Es erwartet euch ein Tag mit teilweise bewölkten und freundlichen Abschnitten bei anfangs 15 Grad. Im Laufe des Tages steigt das Thermometer auf angenehme 22 Grad an.
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6: Und natürlich auch für euch heute Abend eine Runde Cover schlägt Original oder Original schlägt die Coverversion. Und da sage ich nur Vamos a la Playa. Es geht nämlich um eine große Nummer von den Beach Boys aus den 60er Jahren. Gekontert von den Red Hot Chili Peppers. Wer am Ende das Rennen macht, ihr entscheidet selber ein Stück weit mit eurer Rock'n'Roll-Expertise. 0171 731 60 46. Die Beach Boys oder die Red Hot Chili Peppers liegt in eurer Hand. Viel Spaß jetzt aber erstmal rein in diese Stunde mit Billy Idol und Rebel Yell.

0: Original oder Cover? Das ist hier die Frage.
1: Heute nehmen wir uns einen Klassiker vor, der schon beim Titel suggeriert, ich komme ganz schön rum. I Get Around, das Original, stammt von den Beach Boys, Kaliforniens Vorzeigeband der 60er. Veröffentlicht 1964 war es ihre erste Nummer 1 in den US-Charts. Ein Song über schnelle Autos, coole Typen und eben dieses ganz spezielle kalifornische Lebensgefühl. Produziert von Brian Wilson, der in Sachen Studioarbeit damals schon seiner Zeit voraus war. I Get Around, die Beach Boys.

zurück ins Jahr 1989. Die Red Hot Chili Peppers covern I Get Around. Und zwar so, als wären sie bei einem Surf-Contest über die Anlage gestolpert und hätten spontan beschlossen mitzumachen. Ihre Version erscheint auf einem Sampler, damals zum Beach Boys Tribute-Film Back to the Beach. Ein surrealer, trashiger 80er-Streifen mit Frankie Avalon. Muss man nicht kennen, aber das Cover ist eine Ansage. Hier sind die Red Hot Chili Peppers.

Fazit, die Beach Boys cruisen mit dem Cadillac über den Sunset Strip. Ja, und die Chili Peppers jagen ihn mit dem Skateboard durch den Ort. Also das ist doch ein ganz schönes Bild. Jetzt die Frage, wen spielen wir aus? Das Cover oder das Original? Ist eine schwere Frage. 0171 731 6046, ihr seid am Zug. Staubtrocken hält es Eggy. Er hat mir eine WhatsApp geschickt, da steht einfach nur das Original von den Beach Boys, bitteschön. Dann sage ich doch Dankeschön. Ich finde auch, der Pet Sound darf sich mal an so einem heißen Tag durchaus ein bisschen verbreiten hier in der Show bei Temperaturen bis ran an die 35 Grad. Auch heute der passende Soundtrack. Hier ist das Original, die Beach Boys, I Get Around, die Red Hot Chili Peppers. Raus!

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13: mit Sean Eising. Und auch auf Sylt und in der Region sind diese Woche viele junge Menschen in ihrer Ausbildung gestartet. Bei der Gemeinde Sylt haben 3 neue Nachwuchskräfte ihre berufliche Laufbahn begonnen. Bürgermeisterin Haltermann begrüßte Imelda Ginting, Lasse Bende-Scharpals und Mert Kuyunschu im Rathaus in Westerland. Sie absolvieren in den kommenden 3 Jahren eine Ausbildung zu Verwaltungsfachangestellten. Dabei lernen sie verschiedene Bereiche der Inselverwaltung kennen. Ergänzt wird die praktische Arbeit durch Unterricht an der Berufsschule Husum und an der Verwaltungsakademie in Bordesholm. Die Gemeinde möchte die Ausbildung nach eigenen Angaben möglichst praxisnah gestalten. In Schleswig-Holstein sind dieses Jahr bereits 16 Menschen bei Badeunfällen gestorben. Das teilte die DLRG mit. Zum Vergleich, im gesamten vergangenen Jahr waren es 9 Tote. Besonders betroffen waren Nord- und Ostsee sowie Seen. Die DLRG warnt vor Leichtsinn beim Baden und fordert eine Verbesserung bei der Schwimmausbildung. Bundesweit gab es bislang 261 Badetote. Ein manövrierunfähiger Krabbenkutter ist vor der Westküste von den Seenotrettern nach Büsum geschleppt worden. Das Schiff hatte in der Nacht wegen eines Getriebeschadens etwa 5,5 Kilometer westlich der Sandbank Tertius einen Notruf abgesetzt. Der Kapitän warf den Anker aus, um ein Auflaufen zu verhindern. Die Seenotretter fanden den rund 16 Meter langen Kutter und brachten ihn sicher in den Hafen.
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14: Hier müsst ihr aktuell am meisten Zeit einplanen. Auf der A1 Richtung Fehmarn gibt es zwischen Lübeck-Mäusling und Bad Schwartau 2 Kilometer Stau. In der Gegenrichtung, Richtung Lübeck, staut es sich zwischen Scharbeutz und Rathekau auf 3 Kilometern. Auf der A7 Richtung Hannover gibt es zwischen Hamburg-Othmarschen und Hamburg-Waltershof 3 Kilometer Stau. In der Gegenrichtung, Richtung Hamburg, staut es sich zwischen Hamburg-Stellingen und Hamburg-Bahrenfeld auf 1 Kilometer. Auf der A24 Richtung Schwerin staut es sich zwischen Rheinbeck und Schwarzenbeck-Grande auf 2 Kilometern. Ihr verliert dort mindestens 10 Minuten. Gute Fahrt.
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14: In Leck und Ellund zeigt das Thermometer aktuell 16 Grad. In Bredstedt ist es mit 19 Grad etwas wärmer. In der Nacht sinkt das Thermometer auf milde 15 Grad. So wird das Wetter morgen. Es erwartet euch ein Tag mit teilweise bewölkten und freundlichen Abschnitten bei anfangs 15 Grad. Im Laufe des Tages steigt das Thermometer auf angenehme 22 Grad an.
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1: Und jetzt gibt's feinsten Melodic Death Metal, natürlich aus Schweden, von Avatar.

0: Die hießen eigentlich Lost Soul, aber bei so einem traurigen Namen wollte keiner mitspielen. Und deshalb hat Gründer John Alfredson sie ganz schnell in Avatar umbenannt und zack ging's nach vorne.
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2: Hier sind Avatar mit ihrer neuen Scheibe Crying Fire.
1: Jetzt.

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1: Das Grande Finale. Und in dieser Woche geht es um Tickets für die Toten Hosen. Das emotionale Abschiedskonzert, die Abschiedstour. Da werden Tränen rollen. Das kann man mit Sicherheit sagen. Tränen rollen bei uns auch, aber vor Freude, wenn wieder Tickets abgeräumt wurden, wie das in dieser Woche passiert ist. Die Anja, herzlichen Glückwunsch.
2: Anja, herzlichen Glückwunsch. Du bist unsere erste Gewinnerin.
3: Ja, wow, super. Wahnsinn, da freue ich mich.
1: Natürlich die Frage, schon mal die Toten Hosen erlebt, live?
3: Ich habe die schon mal gesehen. Das war tatsächlich mein allererstes Rockkonzert, das ich als Jugendliche gesehen habe.
1: Ach nein.
3: Von daher wäre es jetzt natürlich klasse, wenn ich das letzte von denen auch nochmal sehen könnte.
1: Ja, krass. Wahnsinn. Wann war das Konzert?
3: Oh, ich kann es gar nicht sagen. Ist lange her.
1: Und was glaubst du, wie haben sich die Jungs geändert bis dahin? Jetzt so, was hat sich verändert?
3: Ich hoffe nichts. Also es war damals schon toll. Damals war die Halle wahrscheinlich wesentlich kleiner. Aber
1: das
3: ja,
1: stimmt.
3: Ich werde sehen.
1: Und damit gehen wir nochmal kurz rüber in die Annette Radek Show. Bei ihr hat die Esther abgeräumt und die war total happy. Meine Güte.
4: Oh, super schön. Ja, ganz, ganz, ganz herzlichen Dank. Ich bin total sprachlos.
1: Und bei mir könnt ihr in der Show auch Tickets abgreifen für die Toten Hosen im super heißen Konzertsommer. Und zwar morgen zwischen 14 und 15 Uhr. Kinders, bereithalten.

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14: Ich bin Dirk Zeitler. Das extreme Niedrigwasser sorgt aktuell für große Probleme auf dem Rhein und anderen Wasserstraßen. Bundesverkehrsminister Bilger hat darüber in Bonn mit Wirtschaftsvertretern, Verbänden und Behörden gesprochen. Um zu helfen, sind mehrere auch kurzfristige Maßnahmen geplant.
15: Die historisch niedrigen Pegelstände erschweren den Gütertransport auf Rhein, Donau, Elbe und anderen Wasserstraßen. Der Bundesverkehrsminister will deshalb mit den Ländern darüber reden, schnell Ausnahmen vom Sonn- und Feiertagsfahrverbot für Lkw zu genehmigen, also mehr Ware auf die Straße. Und auch die Schiene soll mehr übernehmen, Gespräche mit der Bahn laufen. Aber auch längerfristig sollen Projekte beschleunigt werden.

0: werden etwa tiefere Fahrrinnen und mehr moderne Schiffe, die auch bei Niedrigwasser noch fahren können. Thomas Brock, Nachrichtenredaktion.
1: Nach der Entdeckung einer Sprengstoffdrohne auf dem Leipziger Flughafen hat das Bundesinnenministerium intern Berichte dementiert, wonach eines der ukrainischen Antonov-Flugzeuge in der Nähe mit Munition beladen gewesen sei. In der Obleuterunde im Bundestag mit den Abgeordneten aus den Ausschüssen Inneres und Verteidigung wurde klargestellt, dass sich keine Munition in der Maschine befunden habe. Ein Mitarbeiter des Flughafens hatte die mit Sprengstoff bestückte Drohne bemerkt. Sie befand sich nach Angaben aus Sicherheitskreisen nahe einer der ukrainischen Transportmaschinen. Wie umweltfreundlich sind Kreuzfahrten wirklich? Im neuen Umweltranking des Naturschutzbundes NABU schneiden die norwegischen Reedereien Havila und Hurtigruten zwar erneut am besten ab, selbst sie erreichen aber nicht einmal die Hälfte der möglichen Punkte.
2: Wer eine Kreuzfahrt bucht, muss beim Klimaschutz weiter deutliche Abstriche machen. Der NABU sagt, auch die besten Anbieter sind noch weit von einer wirklich umweltfreundlichen Reise entfernt. Gleichzeitig boomt die Branche weiter. Weltweit waren im vergangenen Jahr so viele Menschen auf einer Kreuzfahrt wie noch nie. Zoe Tassovali, Nachrichtenredaktion.
1: Zum Fußball. Jan Diomande wechselt vom RB Leipzig zum spanischen Topclub Real Madrid. Beide Vereine bestätigten den Transfer des 19 Jahre alten Nationalspielers der Elfenbeinküste, der dem Fußball-Bundesligisten eine Ablösesumme von mindestens 125 Millionen Euro einbringen soll.
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4: Hier müsst ihr aktuell am meisten Zeit einplanen. Auf der A7 Richtung Hannover gibt es zwischen Hamburg-Othmarschen und Hamburg-Waltershof 3 Kilometer stockenden Verkehr. Auf der A1 Richtung Fehmarn staut es sich zwischen Lübeck-Meusling und Bad Schwartau auf 2 Kilometern. In der Gegenrichtung Richtung Lübeck steht ihr zwischen Scharbeutz und Ratekau auf 1 Kilometer. Auf der A21 Richtung Kiel steht zwischen Lezen und Schwissel ein liegengebliebenes Fahrzeug auf der Fahrbahn. Habt eine gute und sichere Fahrt.
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4: In Bordelum, Bredstedt und Leck zeigt das Thermometer aktuell überall 16 Grad. In der Nacht sinkt das Thermometer auf milde 15 Grad. So wird das Wetter morgen. Am Vormittag ist es wechselnd bewölkt. Am Nachmittag lockert es dann auf bei anfangs 15 Grad. Im Laufe des Tages steigt das Thermometer auf angenehme 21 Grad an.
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1: Wenn man an die Alben des Jahres denkt, dann kommen einem natürlich sofort die Toten Hosen in den Sinn. Aber unser Geheimtipp heißt The Pretty Reckless. 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

0: mit Dear God ein echtes Hammerding rausgehauen und sind in den USA jetzt die erste Rockband mit Sängerinnen, die 7 Singles in Folge auf Platz 1 der Charts hatten.
1: Hammer.
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1: Hier sind The Pretty Reckless aus dem Knalleralbum Dear God mit About You.
2: Jetzt.

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2: Lieber Coach, einen schönen guten Morgen.
3: Schönen guten Morgen, mein Lieber.
2: Du hast uns heute ein Thema mitgebracht, da stellen sich mir schon direkt die Nackenhaare auf. Es geht heute um Abnehmpflaster. Wie muss man sich das vorstellen? Ist das wie so eine Art Nikotinpflaster, bloß halt mit ein bisschen Butter in der Mitte oder
3: ja,
2: was im Bitte sind Abnehmpflaster?
3: So ungefähr kann man sich das vorstellen.
2: Hast du dir selber schon mal so ein Pflaster irgendwie draufgeklebt?
3: Um Gottes Willen, nein. Also mein Fazit dahinter ist tatsächlich, lass das lieber sein, denn um eine entsprechende Menge im Körper zu haben, brauchst du etwa 200 Pflaster, die du dir am Stück gleichzeitig draufklebst.
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4: Ich bin Dirk Zeitler. Nach dem Fund einer Sprengstoffdrohne am Leipziger Flughafen hat die Bundesanwaltschaft die Ermittlungen wegen der besonderen Bedeutung des Falls übernommen. Es bestehe der Verdacht des versuchten Herbeiführens einer Sprengstoffexplosion und des gefährlichen Eingriffs in den Luftverkehr, teilte die Karlsruher Behörde mit. Es lägen zureichende tatsächliche Anhaltspunkte vor, dass am Dienstagabend auf dem Gelände des Flughafens Leipzig-Halle mittels einer Drohne eine Explosion verursacht werden sollte, hieß es weiter. Mit den polizeilichen Ermittlungen sei das Bundeskriminalamt beauftragt. Das extreme Niedrigwasser sorgt aktuell für große Probleme auf dem Rhein und anderen Wasserstraßen. Bundesverkehrsminister Bilger hat darüber in Bonn mit Wirtschaftsvertretern, Verbänden und Behörden gesprochen. Um zu helfen, sind mehrere, auch kurzfristige, Maßnahmen geplant.
5: Die historisch niedrigen Pegelstände erschweren den Gütertransport auf Rhein, Donau, Elbe und anderen Wasserstraßen. Der Bundesverkehrsminister will deshalb mit den Ländern darüber reden, schnell Ausnahmen vom Sonn- und Feiertagsfahrverbot für Lkw zu genehmigen, also mehr Ware auf die Straße. Und auch die Schiene soll mehr übernehmen, Gespräche mit der Bahn laufen. Thomas Brock, Nachrichtenredaktion.
4: Seit Januar sind in Deutschland zwei

0: 161 Menschen ertrunken, das gab die DLRG heute in einer Sommerzwischenbilanz bekannt. Das ist etwas mehr als im gleichen Zeitraum im vergangenen Jahr. Allein die Hitzewellen im Juni und Juli forderten 160 Badetote.
1: Durch immer länger werdende und stärkere Hitzeperioden suchen mehr Menschen Abkühlung in Gewässern. Und das verläuft immer wieder tödlich. Vor allem Flüsse und Seen sind besonders gefährlich. Viele Menschen überschätzen dort ihre Schwimmfähigkeiten und unterschätzen Gefahren wie Strömungen oder Kälteschocks. Vor allem Männer. 80% aller Badetoten sind Männer, denn die würden eher alkoholisiert baden gehen und seien insgesamt leichtsinniger. Simeon Müller, Nachrichtenredaktion.
0: Die Nachfrage nach Elektroautos hat im Juli stark angezogen. Fachleuten zufolge liegt das vor allem an der E-Auto-Prämie des Bundes. Mehr als 78.600 reine E-Pkw kamen im vergangenen Monat laut Kraftfahrt-Bundesamt neu auf die Straße. Das waren demnach fast 62% mehr als im Juli des Vorjahres. Von dem Elektroboom profitieren allerdings vor allem chinesische Konzerne.
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3: Hier müsst ihr aktuell am meisten Zeit einplanen. Auf der A1 Richtung Fehmarn gibt es zwischen Lübeck-Meuslingen und Bad Schwartau 2 Kilometer Stau. Ihr verliert dort mindestens 22 Minuten. Auf der A7 Richtung Hannover steht ihr zwischen Hamburg-Othmarschen und Hamburg-Waltershof auf 2 Kilometern. In der Gegenrichtung Richtung Hamburg gibt es zwischen Kaltenkirchen und Hennstedt-Ulzburg 1 Kilometer Stau. Habt eine gute und sichere Fahrt.
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3: In Bredstedt zeigt das Thermometer aktuell 16 Grad. Leck meldet ebenfalls 16 Grad. In Schleswig sind es 15 Grad. In der Nacht sinkt das Thermometer auf milde 15 Grad. So wird das Wetter morgen. Am Vormittag ist es wechselnd bewölkt. Am Nachmittag lockert es dann auf bei anfangs 15 Grad. Im Laufe des Tages steigt das Thermometer auf angenehme 21 Grad an.
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1: So Leute, jetzt wird's emotional, denn Fury and the Slaughterhouse haben eine neue Hymne für die Liebe am Start mit Fix This Crack. Geht's um die Grenzen materieller Werte und gerade natürlich in der Welt, wie wir sie heute haben, um die unersetzbare Kraft der Liebe.
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1: Hier sind die Furies mit Fix This Crack.
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13: Ich bin Tanja Wagner. Der Drohnenvorfall am Flughafen Leipzig-Halle beschäftigt jetzt die obersten Ermittler Deutschlands. Die Bundesanwaltschaft hat den Fall übernommen. Sie spricht von einem Angriff mit besonderer Bedeutung für die Sicherheit des Landes.
14: Die Ermittler gehen inzwischen davon aus, dass die Täter die Explosion auf dem Flughafengelände ganz gezielt auslösen wollten. An der Drohne befanden sich laut der Bundesanwaltschaft professioneller Sprengstoff und ein Zünder. Außerdem soll eine Frachtmaschine beim Durchstarten mit einer zweiten Drohne zusammengestoßen sein. Auch dazu wird gerade ermittelt. Für die Karlsruher Behörde ist der Fall so schwerwiegend, dass er die innere und äußere Sicherheit Deutschlands gefährden könnte. Zoe Tassovali, Redaktion.
13: Bundesverkehrsminister Bilger hat nach einer Niedrigwasserfachkonferenz in Bonn mehrere kurzfristige Maßnahmen angekündigt. Sie sollen der Wirtschaft helfen, Lieferketten auf den wichtigsten Wasserstraßen wie Rhein, Donau und Elbe aufrechtzuerhalten.
15: Wenn es auf dem Wasser schwierig wird, müssen eben andere Transportwege einspringen. Verkehrsminister Bilger will, dass es Ausnahmen beim Lkw-Fahrverbot an Sonn- und Feiertagen gibt und auch mehr Güter auf die Schiene kommen. Entsprechende Gespräche laufen bereits. Bilger ist zuversichtlich, dass es klappt. Da das Problem aber in Zukunft bleiben dürfte, wurde bei dem Treffen auch über Längerfristiges geredet. Die Binnenschiffer wollen ihre Flotte modernisieren und hoffen auf mehr Geld vom Bund, damit es bei der Vertiefung von Fahrrinnen schneller vorangeht. Thomas Brock, Berlin.
13: Mehrere Krankenkassen und kassenärztliche Vereinigungen haben nach Medienberichten insgesamt mindestens 220 Millionen Euro durch umstrittene Investments verloren. Bei den bereits vor Jahren verlorenen Millionensummen der Krankenkassen handele es sich um Beitragsgelder von gesetzlich Versicherten, so NDR, WDR und Süddeutsche Zeitung. Bei den

0: kassenärztlichen Vereinigungen entspreche das Geld Mitgliedsbeiträgen von Ärztinnen und Ärzten. Shakira und Burna Boy haben mit ihrem WM-Song Dai Dai den offiziellen Sommerhit des Jahres gelandet. Das teilte das Marktforschungsunternehmen GfK Entertainment mit, das auch die offiziellen deutschen Charts ermittelt. Seit 5 Wochen steht der Song an der Spitze der deutschen Charts und sei hierzulande fast 60 Millionen Mal gestreamt worden.
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2: Hier müsst ihr aktuell am meisten Zeit einplanen. Auf der A1 Richtung Hamburg gibt es zwischen Hamburg-Moorfleet und dem Dreieck Hamburg-Norderelbe 2 Kilometer Stau. In der Gegenrichtung, Richtung Lübeck, steht ihr zwischen Hamburg-Stillhorn und dem Dreieck Hamburg-Südost auf 1 Kilometer. Ebenfalls auf der A1 Richtung Fehmarn, zwischen Lübeck-Meusling und Bad Schwartau, gibt es 2 Kilometer Stau. Wir wünschen euch eine gute Fahrt.
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2: Bei euch in Klicksbühl sind es aktuell 15 Grad. In Schleswig zeigt das Thermometer ebenfalls 15 Grad. Und auch Kappeln meldet 15 Grad. In der Nacht sinkt das Thermometer auf milde 15 Grad. So wird das Wetter morgen. Am Vormittag ist es wechselnd bewölkt, am Nachmittag lockert es dann auf bei anfangs 15 Grad. Im Laufe des Tages steigt das Thermometer auf angenehme 21 Grad an.

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1: Die Rolling Stones haben ihr neues Album Foreign Tongues draußen und wir finden es richtig geil. Und drauf ist auch eine Kritik an den Superreichen und vor allem am, Zitat, verrückten Mogul Mr. Musk.
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1: Hier sind die Rolling Stones mit Mr. Charm.
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10: Ich bin Tanja Wagner. Nach dem Fund einer Sprengstoffdrohne auf dem Flughafen Leipzig-Halle laufen die Ermittlungen auf Hochtouren. Die Generalbundesanwaltschaft hat übernommen. Wie es aussieht, hatte ein Sicherheitsmitarbeiter des Flughafens die Drohne aus der Luft mit einem Fußtritt zu Boden gekickt. Sie befand sich in der Nähe einer ukrainischen Transportmaschine vom Typ Antonov. Nach dpa-Informationen bestand der Sprengsatz unter anderem aus Semtex. Im Streit um höhere Gebühren für den Regionalverkehr machen die Bundesländer Druck. Nach einem Treffen der Verkehrsminister drohen sie dem Bund mit einer Klage. Sie fordern, dass der Bund die gestiegenen Kosten vollständig übernimmt.
11: Viele Frachtschiffe können im Moment längst nicht so viel laden wie normalerweise. Das bringt Lieferketten durcheinander und verteuert Transporte. Die Länder fordern deshalb unter anderem mehr Schiffe, die auch bei wenig Wasser fahren können, und einen schnelleren Ausbau der Wasserstraßen. Immerhin gibt es bei der Energieversorgung bislang Entwarnung. Kraftwerke laufen laut dem Bundeswirtschaftsministerium weiter normal. Auch bei Öl und Kraftstoffen gibt es aktuell keine Engpässe. Zoe Tassovali, Redaktion.
10: Seit Januar sind in Deutschland 261 Menschen ertrunken. Das gab die DLRG in einer Sommerzwischenbilanz bekannt. Das ist etwas mehr als im gleichen Zeitraum im vergangenen Jahr. Allein die Hitzewellen im Juni und Juli forderten 160 Badetote.
12: Die Zahl der Badetoten bleibt auf einem hohen Niveau. Das zeigt die Sommerzwischenbilanz der DLRG. Durch immer länger werdende und stärkere Hitzeperioden suchen mehr Menschen Abkühlung in Gewässern. Und das verläuft immer wieder tödlich. Vor allem Flüsse und Seen sind besonders gefährlich. Viele Menschen überschätzen dort ihre Schwimmfähigkeiten und unterschätzen Gefahren wie Strömungen oder Kälteschocks. Vor allem Männer. 80% aller Badetoten sind Männer, denn die würden eher alkoholisiert baden gehen und seien insgesamt leichtsinniger. Simeon Müller, Berlin.
10: Das Mittelmeer heizt sich immer mehr auf. An einer Messboje vor Mallorca wurde nun eine neue Rekordtemperatur von 33 Grad registriert, teilte der spanische Nationale Wetterdienst mit. Noch vor der offiziellen Bestätigung durch die spanische Hafenbehörde berichtete der staatliche TV-Sender RTVE, das sei der höchste jemals in spanischen Gewässern gemessene Wert.
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1: Auf der A7 Richtung Hamburg, zwischen Kaltenkirchen und Hennstedt-Ulzburg, gibt es dichten Verkehr. Ihr müsst mit mindestens 2 Minuten Zeitverlust rechnen. Gute Fahrt.
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1: In Flensburg zeigt das Thermometer aktuell 14 Grad. In Kappeln sind es 15 Grad und Schleswig meldet ebenfalls 15 Grad. In der Nacht sinkt das Thermometer auf milde 15 Grad. So wird das Wetter morgen. Es erwartet euch ein Tag mit teils bewölkt und heiteren Abschnitten bei anfangs 15 Grad. Im Laufe des Tages steigt das Thermometer auf angenehme 20 Grad an.
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5: Die Wettervorhersage für morgen: Wind. Übermorgen: Wind. Nächste Woche: noch mehr Wind.
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1: Und jetzt stellen wir euch eine Southern Blues und Country Band aus England vor, nämlich die Chris Burras Band.

0: Und das ist nicht nur musikalisch äußerst interessant. Frontmann Chris Burras, der war früher tatsächlich professioneller Mixed Martial Arts Kämpfer.
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2: Allerdings mit mäßigem Erfolg. Als Musiker gefällt er uns

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3: Die Wettervorhersage für Sylt. Höchsttemperaturen täglich um die 90 Grad. Im Schatten.
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7: Ich bin Tanja Wagner. Der Drohnenvorfall am Flughafen Leipzig-Halle beschäftigt jetzt die obersten Ermittler Deutschlands. Die Bundesanwaltschaft hat den Fall übernommen. Sie spricht von einem Angriff mit besonderer Bedeutung für die Sicherheit des Landes.
8: Die Ermittler gehen inzwischen davon aus, dass die Täter die Explosion auf dem Flughafengelände ganz gezielt auslösen wollten. An der Drohne befanden sich laut der Bundesanwaltschaft professioneller Sprengstoff und ein Zünder. Außerdem soll eine Frachtmaschine beim Durchstarten mit einer zweiten Drohne zusammengestoßen sein. Auch dazu wird gerade ermittelt. Für die Karlsruher Behörde ist der Fall so schwerwiegend, dass er die innere und äußere Sicherheit Deutschlands gefährden könnte. Zoe Tassovali, Redaktion.
7: Bundesverkehrsminister Bilger hat nach einer Niedrigwasserfachkonferenz in Bonn mehrere kurzfristige Maßnahmen angekündigt. Sie sollen der Wirtschaft helfen, Lieferketten auf den wichtigsten Wasserstraßen wie Rhein, Donau und Elbe aufrechtzuerhalten.
9: Wenn es auf dem Wasser schwierig wird, müssen eben andere Transportwege einspringen. Verkehrsminister Bilger will, dass es Ausnahmen beim Lkw-Fahrverbot an Sonn- und Feiertagen gibt und auch mehr Güter auf die Schiene kommen. Entsprechende Gespräche laufen bereits. Bilger ist zuversichtlich, dass es klappt. Da das Problem aber in Zukunft bleiben dürfte, wurde bei dem Treffen auch über Längerfristiges geredet. Die Binnenschiffer wollen ihre Flotte modernisieren und hoffen auf mehr Geld vom Bund, damit es bei der Vertiefung von Fahrrinnen schneller vorangeht. Thomas Brock, Berlin.
7: Mehrere Krankenkassen und kassenärztliche Vereinigungen haben nach Medienberichten insgesamt mindestens 220 Millionen Euro durch umstrittene Investments verloren. Bei den bereits vor Jahren verlorenen Millionensummen der Krankenkassen handele es sich um Beitragsgelder von gesetzlich Versicherten, so NDR, WDR und Süddeutsche Zeitung. Bei den kassenärztlichen Vereinigungen entspreche das Geld Mitgliedsbeiträgen von Ärztinnen und Ärzten. Shakira und Burna Boy haben mit ihrem WM-Song Dai Dai den offiziellen Sommerhit des Jahres gelandet. Das teilte das Marktforschungsunternehmen GfK Entertainment mit, das auch die offiziellen deutschen Charts ermittelt. Seit 5 Wochen steht der Song an der Spitze der deutschen Charts und sei hierzulande fast 60 Millionen Mal gestreamt worden.
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11: Auf der A7 Richtung Flensburg zwischen Hamburg-Waltershof und Hamburg-Othmarschen gibt es 1 Kilometer Stau. Ihr braucht dort mindestens 11 Minuten länger. Gute Fahrt.
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11: Bei euch in Kappeln sind es aktuell 14 Grad. In Flensburg zeigt das Thermometer ebenfalls 14 Grad. Und auch Waldsbüll meldet genauso warme 14 Grad. In der Nacht sinkt das Thermometer auf milde 15 Grad. So wird das Wetter morgen. Es erwartet euch ein Tag mit teils bewölkt und heiteren Abschnitten bei anfangs 15 Grad, im Laufe des

0: Tages steigt das Thermometer auf angenehme 20 Grad an.
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1: Kiss and Dynamite haben wieder was Neues und das ist schon echt eine Überraschung.

0: eigentlich hatte ja Sänger Hannes in den Sack gehauen, aber der Fanaufstand war so groß, dass er gesagt hat, okay, ein Album mache ich noch.
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0: Hier sind Kiss and Dynamite mit Originalsänger Hannes Braun und Glory Days.
1: Yes.

0: 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Es ist 1 Uhr. 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
1: Ich bin Tanja Wagner. Der Drohnenvorfall am Flughafen Leipzig-Halle beschäftigt jetzt die obersten Ermittler Deutschlands. Die Bundesanwaltschaft hat den Fall übernommen. Sie spricht von einem Angriff mit besonderer Bedeutung für die Sicherheit des Landes.
2: Die Ermittler gehen inzwischen davon aus, dass die Täter die Explosion auf dem Flughafengelände ganz gezielt auslösen wollten. An der Drohne befanden sich laut der Bundesanwaltschaft professioneller Sprengstoff und ein Zünder. Außerdem soll eine Frachtmaschine beim Durchstarten mit einer zweiten Drohne zusammengestoßen sein. Auch dazu wird gerade ermittelt. Für die Karlsruher Behörde ist der Fall so schwerwiegend, dass er die innere und äußere Sicherheit Deutschlands gefährden könnte. Zoe Tassovali, Redaktion.
1: Bundesverkehrsminister Bilger hat nach einer Niedrigwasserfachkonferenz in Bonn mehrere kurzfristige Maßnahmen angekündigt. Sie sollen der Wirtschaft helfen, Lieferketten auf den wichtigsten Wasserstraßen wie Rhein, Donau und Elbe aufrechtzuerhalten.
3: Wenn es auf dem Wasser schwierig wird, müssen eben andere Transportwege einspringen. Verkehrsminister Bilger will, dass es Ausnahmen beim Lkw-Fahrverbot an Sonn- und Feiertagen gibt und auch mehr Güter auf die Schiene kommen. Entsprechende Gespräche laufen bereits. Bilger ist zuversichtlich, dass es klappt. Da das Problem aber in Zukunft bleiben dürfte, wurde bei dem Treffen auch über Längerfristiges geredet. Die Binnenschiffer wollen ihre Flotte modernisieren und hoffen auf mehr Geld vom Bund, damit es bei der Vertiefung von Fahrrinnen schneller vorangeht. Thomas Brock, Berlin.
1: Mehrere Krankenkassen und kassenärztliche Vereinigungen haben nach Medienberichten insgesamt mindestens 220 Millionen Euro durch umstrittene Investments verloren. Bei den bereits vor Jahren verlorenen Millionensummen der Krankenkassen handele es sich um Beitragsgelder von gesetzlich Versicherten, so NDR, WDR und Süddeutsche Zeitung. Bei den kassenärztlichen Vereinigungen entspreche das Geld Mitgliedsbeiträgen von Ärztinnen und Ärzten. Shakira und Burna Boy haben mit ihrem WM-Song Dai Dai den offiziellen Sommerhit des Jahres gelandet. Das teilte das Marktforschungsunternehmen GfK Entertainment mit, das auch die offiziellen deutschen Charts ermittelt. Seit 5 Wochen steht der Song an der Spitze der deutschen Charts und sei hierzulande fast 60 Millionen Mal gestreamt worden.
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4: Auf der A1 Richtung Lübeck. Dichter Verkehr zwischen Dreieck Hamburg-Norderelbe und Dreieck Hamburg-Südost. In der Gegenrichtung Richtung Hamburg ebenfalls dichter Verkehr zwischen den beiden Dreiecken. Gute Fahrt.
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4: In Uffersee sind es aktuell 15 Grad. In Niebüll zeigt das Thermometer 14 Grad. Und in Schaffelund sind es genauso 14 Grad. In der Nacht sinkt das Thermometer auf milde 15 Grad. So wird das Wetter morgen. Es erwartet euch ein Tag mit teils bewölkt und heiteren Abschnitten bei anfangs 15 Grad. Im Laufe des Tages steigt das Thermometer auf angenehme 20 Grad an.
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1: Und wenn du dich ja wirklich auf eine Band verlassen kannst, die kontinuierlich frische Banger liefert, dann sind's Green Day. Ist schon ihre 13. Single in den letzten 5 Jahren. Beispiellos produktiv, die Jungs.
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1: Hier sind Green Day mit I'm Never Gonna Rest in Peace. Yes.